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0: Herzlich willkommen bei einer neuen Ausgabe von Hell Yeah, endlich gute Nachrichten. Heute praktisch live von der Terrasse vom Club Vakuum. Und ich spreche heute mit zwei Menschen, die was Besonderes geschafft haben, nämlich auf dem Weg sind, einen neuen Kulturort zu schaffen. Hallo, stellt euch doch bitte kurz vor.
1: Ich bin der Raphael und ich bin im Vorstand von WAC Music.
2: Und ich bin der Hubert, auch im Vorstand von WAC Music.
0: Was ist denn WAC Music?
2: Ja, WAC Music ist ein Förderverein für junge Bands, alternative Musikszene in Graz. Hauptsächlich Proberäume, den Club Vakuum. Und so WAC Music kennen mittlerweile auch ein paar Zweigvereine. Das ist der Verein Griesgram zum Beispiel. Der Club Vakuum ist ein eigener Zweigverein. Es gibt für ländliche Veranstaltungen den Kultur Rustica Zweigverein. Und als Label haben wir den Zweigverein Rauschgift Rosie Records.
1: Wie lange sind wir jetzt schon in der Location mit dem Club Vakuum? 13 Jahre? 14?
2: Wir sind jetzt da seit 2013.
1: Ja.
2: Und geben uns den Club Vakuum seit 2010.
0: Was geht so ab im Club Vakuum?
2: Jede Menge Konzerte.
1: Ja, wir haben einmal im Monat mittwochs Nerdquiz, wir haben einmal im Monat Mittwoch ein Musikquiz und auch eine Open Jam Night, die einmal monatlich donnerstags stattfindet.
2: Und Open Mic Night.
1: Ja. Und den Weeping Wednesday, ja.
2: Genau.
0: Ja, cool. Und jetzt gibt es ja diese Location hier in der Griesgasse und darunter war der Bunker. Was war denn der Bunker?
2: Der Bunker war ein Technoschuppen. Ich glaube, das trifft es am ehesten.
1: Ja.
0: Und wisst ihr etwas darüber, seit wann es den gab oder seit wann der sozusagen verlassen wurde?
2: Ah, den gibt es da oder hat es gegeben seit 2016. Beziehungsweise als Technoschuppen geführt war es schon gleich nach dem Arcadium, also Anfang
1: ja,
2: Mitte
1: weißt,
2: der 2000er Jahre.
1: Das Loft war es und dann war es das Vault, glaube genau. Ich, aber unter dem gleichen Typen. Also er hat dann nur den Namen geändert und dann ist es der Bunker geworden. Ne?
2: Genau, da hat es eine neue Übernahme gegeben. Und seit 2016, glaube ich, hat es einen Bunker gegeben, ja.
1: Ja, so circa, das kommt hin.
0: Und jetzt hat der Mensch, der den geführt hat, das wollte es nicht mehr weiterführen oder wie kam das?
2: Der ist in Insolvenz gegangen, also Konkurs gegangen. Und somit ist der Weg freigemacht worden, dass, oder die Möglichkeit, dass wir das vielleicht uns aneignen, übernehmen, fortführen, wie auch immer.
1: Ja, und dann war die Hausverwaltung dem nicht abgeneigt, dass dann mehr oder weniger das ganze Gebäude von einem Mieter geführt wird.
0: Wann hat das dann angefangen? So die ersten Gedanken darüber, hey, wir könnten doch, wenn der Bunker leer ist, da was machen. Wie ging das los?
2: Also schon lange.
1: Die Gedanken gibt es schon sehr lange. Ja. Die sind sicher schon seit 10 Jahren da.
0: Okay.
2: Ja, es hat einmal schon eine Situation gegeben, dass er unten auszieht. Das war auch wieder eine finanzielle Geschichte. Aber das hat er dann im letzten Moment noch abwenden können. Und da waren wir eigentlich mit dem damaligen Vermieter auch schon so weit, dass wir gesagt haben, wir kennen das übernehmen und mieten. Also wir haben uns zum Beispiel sehr gefreut, dass es so ist.
1: Ja.
2: Seitdem haben wir darauf gewartet, bis es wieder die Gelegenheit ergibt. Mhm. Und jetzt ist es dann doch schneller gegangen als angenommen.
1: Ja, vor allem war es sehr ohne Vorwarnung, weil eigentlich wollten wir ja, Veranstaltung war geplant über das ganze Gebäude. Die hat dann nicht über das ganze Gebäude stattfinden können, weil irgendwie einen Tag vorher oder so hat es dann geheißen, na, sie dürfen nicht mehr.
0: Und das heißt, wenn ihr diese Idee schon länger habt, was hattet ihr denn dann für Vorstellungen und Wünsche, so wenn man so träumt, was man da mit der Location machen kann?
2: Ja, eigentlich genau das, was wir jetzt vorhaben.
0: Mhm. Was habt ihr jetzt vor?
2: Also hauptsächlich soll es eigentlich eine erweiterte Konzertlocation sein, wo im Veranstaltung mit Eintritt im Gegensatz zum Club Vakuum sein werden. Mhm. Es gibt da mehrere Zugänge, die wir verfolgen und machen werden. Das eine ist, dass wir eben auch selbst was veranstalten. Das andere ist, dass wir es anderen Veranstaltern zur Verfügung stellen, vermieten. Wahrscheinlich auch für Clubbings, für Raves, Theatervorstellungen, was auch immer Leute da machen wollen.
1: Ja, und dass man
2: die Situation passt.
1: Ja, sicher. Also die Situation muss auch passen. Und dass man Bands eine Ausweichmöglichkeit gibt in der Größenordnung zum Gegenpart von den Grazer Spielstätten jetzt, wenn du das auf EM Extra oder sowas hernimmst, was größentechnisch ähnlich ist, sage ich jetzt einmal.
2: Ja, ein bisschen größer sogar, ja.
1: Ja, also ist ein bisschen größer, aber jetzt nicht so viel.
2: So ein bisschen die Lücke füllen zwischen diesen Clubveranstaltern, zwischen 50 und 100 Personen und der nächsten Stufe, wo es dann geht um 300, 400 Personen, also dazwischen drinnen ist das
0: angesiedelt. Zwischen Vakuum und PPC.
2: So. Ja, genau. Große PPC zum Beispiel. Genau dazwischen drinnen.
0: Und wie ging das dann konkret weiter? Das heißt, der Vermieter hat gesagt, hey, es wäre doch cool, wenn ihr das auch mietet. Und dann habt ihr was gemacht?
2: Dann haben wir überlegt, wie wir das finanzieren können.
1: Ja.
2: Dann war eben, weil dadurch, dass wir nicht besonders finanzpotent sind oder eigentlich immer am Limit sind, war das halt das Geld eine große Frage für sowas, weil eben der Raum ist zum Sanieren. Mhm. Jetzt nicht nur von einer Grundsanierung, die ja jeder Vermieter macht oder finanziert zumindest, sondern da geht es ja auch um Eventausstattung, Tontechnik, Licht, ein bisschen größere Bühne.
1: Schankanlagen
2: überprüft. Gehört alles. Der Raum ist quasi zwar schon im Eventbetrieb gewesen, aber das ist einfach nicht so nutzbar gewesen. Und das war die Hauptüberlegung. Also gewusst haben wir, dass der Bedarf da ist, weil das haben wir immer wieder gehört von Veranstaltern. Wir waren ja selber immer in der Situation, dass wir gesagt haben, wir würden gerne mal was machen, was anders ist, aber übersteigt die Kapazität vom Vakuum zum Beispiel. Oder eben, wo andere Veranstaltungsstätten zu groß waren oder zu teuer waren. Das ist ja auch noch ein Punkt, der in Graz tatsächlich ins Tragen kommt. Und wir wollten halt etwas schaffen, wo man sagt, da dahinter steckt trotzdem die Vereinsstruktur und Wackmusik, Club Vakuum. Also jetzt nicht nur einen Raum vermieten, sondern auch gleich die ganze Infrastruktur mit. Also wenn jemand bei uns einen Raum mieten wird, wird er ein ganzes Paket mitbekommen. Mhm. Was du sagst, da ist von der Veranstaltungsbewerbung bis hin zum Catering und was er immer derjenige braucht und möchte, dabei.
1: Ja, Equipment, Tontechnik etc.
2: Ja, genau. Backline,

0: dass man jetzt auch nicht in der Größenordnung komplett drauf sitzen bleibt, ne? Wenn was nicht so funktionieren sollte, wie man es zuerst gedacht hat. Mhm. Was im Vakuum ja grundsätzlich kein Problem ist in der Größenordnung. Ne?
1: Das heißt, wie kann man sich das genau vorstellen? Es gibt dann einen Ticketshop online für Konzerte oder wie habt ihr das geplant?
2: Das wird es online geben, das wird es vor Ort geben. Eigentlich eine ganz normale Konzertlocation. Ja. Nur halt vier Veranstalter und vier Bands, einfach ein bisschen mehr Service noch dabei.
0: Ja, und einfacher zugänglich.
2: Und einfacher zugänglich, ja, genau.

0: Jetzt, es ist ja eine Sendung über gute Nachrichten. Und die gute Nachricht, als wir das als Redaktion gelesen haben, ist natürlich, dass ihr schreibt, ihr wollt ein Haus für die Kultur in Graz schaffen. Wie möchtet ihr damit dann nochmal die Szene bereichern?
1: Ja, das Haus ist so entstanden, dadurch, dass man als ersten Stock ja sowieso besiedeln, den Erdgeschoss jetzt auch noch dazu kommt und dann wirklich da in der Kriesgasse, das ja eigentlich als Kulturhauptstraße bezeichnet wird seit 2003, glaube ich, Kulturjahr, in dem ja tatsächlich viel Kultur stattfindet, aber meist relativ unoffensichtlich.
2: Ja, das ist richtig.
1: Es gibt eigentlich voll viel Kultur in dieser Gasse, aber wie gesagt, das ist... Und das Kriesgasse 25 soll halt dann ein präsentes Haus da sein. Mhm. Wir versuchen da einen Vermieter zu gewinnen, dass man die Fassade ein bisschen schöner gestalten kann und so weiter, dass man eben das auch ein bisschen ein Blickfang von außen ist und dass man wirklich sagt, da im ganzen Haus passiert einiges. Für die Zukunft gibt es dann eventuell noch die Möglichkeit, den Dachboden dann auch zu nutzen für Bandwohnungen, Atelier oder so in der Richtung, aber das ist Zukunftsmelodie. Dann hätten wir wirklich das ganze Haus quasi von oben bis unten. Aber jetzt haben wir mal Club Vakuum im ersten Stock, der soll also bleiben, wie er ist. Also Club Vakuum wird sich nicht ändern. Es ist jetzt auch nicht definitiv als Erweiterung des Club Vakuums zu sehen, sondern es ist einfach, Club Vakuum betreibt noch eine Veranstaltungsstätte, die halt außerhalb diesen ideellen Bereichs ist, wo es halt im Club Vakuum läuft.
0: Habt ihr schon Namensideen?
1: Verdammt, nein. Aber wir brauchen welche.
0: 10 Jahre geträumt und jetzt ist plötzlich der Traum da.
2: Ja, das war noch nicht so relevant. Da waren viele andere Dinge wichtiger.
0: Okay.
1: Aber ja, wir brauchen dringend einen Namen, ja.
0: Vielleicht kann man ja als besonderen Perk in der Crowdfunding-Kampagne für 5.000 Euro darf man mitreden.
1: Habe ich gesagt.
2: Das haben wir rausgenommen. Das war anfangs tatsächlich drinnen.
0: Mhm. Zu viel Angst.
2: Ich war dagegen.
0: Okay.
1: Ja, du hast ein bisschen Angst gehabt, dass es ausarten könnte.
2: Ja.
1: Aber ja, also die Vorschläge sind wir jederzeit offen. Mhm. Wir überlegen auch vielleicht 2 Namen, eins fürs ganze Haus, eins für den Extraraum. Vakuum bleibt auf jeden Fall. Vielleicht dann nur den zweiten Raum. Wer weiß das schon? Das wird sie die nächsten Wochen weisen. Mhm. Wenn irgendjemand sie beim Umbauen den Kopf stoßt und dann sagt, ich habe die Idee.
2: Heureka.
0: Apropos Umbau, wir waren ja gerade schon kurz unten schauen. Also der ehemalige Bunker ist so ein länglicher Raum, alles schwarz verkleidet. Es gab an der Seite eine Bar, immer ein kleiner Tresen ist immer noch da und es ist gerade die Traverse heruntergeholt, die wird gerade gereinigt. Das heißt, ihr habt schon angefangen. Wie waren denn dann die ersten Schritte, als ihr den Bunker betreten habt, die Schlüsselübergabe bekommen und dann, wie ging es dann weiter?
1: Man muss dazu sagen, wir haben noch nicht offiziell einen Schlüssel. Aber wir haben mittlerweile den Mietvertrag vorliegen, also den werden wir die nächsten Tage unterschreiben. Ja, der Start war spannend, weil man ganz am Anfang noch viel nicht gesehen hat, weil der Raum relativ... alle Räumlichkeiten relativ zugemüllt waren, teilweise wirklich bis zur Decke. Das heißt, wir haben uns zumindest ein bisschen durcharbeiten und einmal schauen, wo ist überhaupt der Lüftungsschalter, weil wir den zuerst überhaupt nicht gefunden haben, weil eben nicht zugänglich, weil eben zugemüllt und diverse andere Dinge. Aber entmüllen war mal der erste Schritt.
2: Ja, da waren 2 Tage viel Arbeit dahinter.
1: 3 Tage, ja.
2: 3 Tage. Ja. Das ist alles zum Stützplatz geführt worden. Wie viel Kilo waren es jetzt?
1: Ja, aber in Summe waren es um die 3 Tonnen.
2: Wahnsinn.
1: Müll.
2: Ja, Müll. 3 Tonnen Müll.
1: Ja, das war jetzt das Erste. Und das, was jetzt ist, ist das, dass man eben ein bisschen mal... Also jetzt die Handwerker kommen hoffentlich die nächsten Wochen. Sprich, die Sanierung von den Sanitärräumen, Strom, Lüftung. Und jetzt geht es ein bisschen ans Kreuz.

0: Grund reinigen einmal. Eben die Traverse, was man halt gesehen hat, die von der Decke abgeholt worden ist, die einfach einmal von dem Staub und Schmutz und teilweise, glaube ich, eine Nikotin aus den letzten 10, 12 Jahren befreit wird. Mit Molton wird es frisch abgehängt, die Decke. Also das sind so die nächsten Schritte. Und ein bisschen so im Grund reinigen. Also ein bisschen den teilweise ist Dreck noch zum Runterspachteln und so. Also es ist so, die Geschichten sind so bakterienfrei, würde ich jetzt nicht sagen, aber zumindest nochmal den gröbsten Schmutz entfernen.
1: Und das machen Vereinsmitglieder oder wie ist das organisiert?
0: Das machen
2: Ja, das
0: Vereinsmitglieder, ja.
2: machen Vereinsmitglieder.
0: Freiwillige Helfer.
1: Ihr sammelt ja jetzt Geld. Es gab zwei Schritte. 10.000 Euro waren so euer Minimumziel. 20.000 waren das Optimum, wie ihr geschrieben habt. Und jetzt sind wir schon darüber. Was werdet ihr dann anschaffen? Womit werden dann MusikerInnen und Menschen aus der Kulturszene zu tun haben auf dieser Bühne?
0: Ja, einer der größten Brocken ist Technik. Technik und Licht. Und allgemeine Eventausstattung, Bühne gehört noch adaptiert. Es gehört auch noch generell der Strom verlegt, Eventstrom. Und wir haben zuerst mit 10.000 Euro gesagt, ja, wären wir schon froh, wenn wir das kriegen. Dann können wir zumindest mal das Gröbste machen. Technik schauen wir dann noch, wie wir sie irgendwie auf die Reihe bringen. Vielleicht einmal mal anmieten am Anfang und so weiter. Jetzt sind wir bei fast 30.000 Euro. Das ist super cool, weil das erleichtert uns einiges an Gedanken und an Möglichkeiten. Und wir kennen, wie es ausschaut, vielleicht da wirklich mit einfach einen guten Start hinlegen. Also
2: Ja.
0: nicht so viel improvisieren, sondern vielleicht einmal wirklich etwas starten, wie es sein soll.
2: Ja. Und es war unfassbar schön für uns zu sehen, was für Rückmeldungen da von der Community kommen und wie schnell das im Endeffekt gegangen ist, weil die Kampagne ist online gegangen am Sonntag vor 4 Tagen. Und die ersten 10.000 Euro waren innerhalb vom ersten Tag da. Und damit haben wir überhaupt nicht gerechnet gehabt, eigentlich. Und die ganzen Rückmeldungen, die da auch kommen sind und die Kommentare dazu, das hat uns schon etwas Last von den Schultern genommen.
0: Naja, finanziell schaut es eben so aus, dass wir im Grunde noch gar nichts wissen von den Fördergebern her, wie viel wir mal kriegen, was kriegen wir, es ist alles im Antragsverfahren. Die Stadt Graz hat gerade ihre Regierungskonstituierung und Verhandlungen und was weiß ich. Das heißt, das dauert alles noch ein bisschen. Das heißt, selbst wenn sie sagen, wir kriegen was, kriegen wir es wahrscheinlich erst irgendwann. Also wir sind finanziell gerade noch in der Position, wo wir eigentlich noch gar nicht wissen, ob wir es finanzieren können und das halt irgendwie hoffen. Mit den 30.000 Euro, die jetzt so fast beieinander sind, wissen wir, es geht einmal auf jeden Fall. Also wir müssen es jetzt nicht abbrechen aus Panik oder so. Und das ist schon mal hilfreich, ja. Das ist sehr hilfreich sogar.
2: Ja, und eben, es nimmt viel Stress weg.
1: Ja, apropos Geld, ihr schreibt auch, ihr wollt einen Raum schaffen für die freie Szene. Jetzt ist es ja so, dass gerade in der Kulturszene und auch in der freien Szene, also wenn wir jetzt an die Orte denken, zum Beispiel vom Freiraumfest, wo man einfach einen Raum hat, an dem man sein kann, nichts konsumieren muss und einfach praktisch kein Geld braucht, um dort zu sein. Wie wollt ihr, wenn ihr sagt, ihr schafft einen Raum für die freie Szene, daran teilhaben lassen? Wird es auch Möglichkeiten geben, für Leute, Initiativen mit weniger Geld, euren Raum zu mieten?
0: Das wird es auf jeden Fall geben. Also, wenn man uns kennt, wissen wir eh, dass wir meistens sagen: Hauptsache ein Projekt ist cool und dann machen wir es, unterstützen wir es, beteiligen wir uns. Also, das wird sicher geben. Das Einzige, was sein wird, ist, dass wir halt schon natürlich primär versuchen, Konzerte ist unser Steckenpferd als Verein. Da kennen wir uns auch aus.
2: Ja.
0: Wobei ja die elektronische Szene auch schon sehr stark interessiert ist und sagt, sie möchte auch teilhaben und gibt es ganz viele Anfragen in die Richtung. Oder Communities in die Richtung, die einfach sagen, ah, das ist cool, so Raumförder in Graz. Und wir müssen auch sagen, wir sind da gerade erst am Konzipieren. Das ist gerade mal ein paar Monate alt. Bis vor kurzem haben wir nicht einmal gewusst, ob wir es finanziell da stemmen können. Also das Das war jetzt mal die erste Sorge. Und inhaltlich und programmtechnisch sind wir jetzt in den nächsten wahrscheinlich 2 Monaten dabei, das alles ein bisschen anzugehen und zu sagen, aber wir sind von unserer Seite aus offen für alles. Mhm. Theatergruppen haben sich schon gemeldet und gesagt, wir daten gerne und das ist jetzt cool und so. Also es wird ja, das ist ja das, es wird ja ideell gesehen an der Arbeitsweise im Vakuum, das dort übernommen werden. Es wird ja personell teilweise die gleichen Leute sein. Das heißt, von der Ideologie her wird es ja auch so geführt werden. Das heißt, jeder, der was machen will, kann was machen. Und wir versuchen das auch, wenn es wirklich dann um Geld geht oder ums Anmieten geht, das sicher auch in einer Kategorie zu machen, dass das für jeden erschwinglich ist. Mhm. Also nicht die üblichen Preise, wie sie in Graz sind. Weil wir ja auch nicht gewinnorientiert sind.
1: Was sind dann eure großen Wünsche und Ziele? Nicht nur für den ehemaligen Bunker, noch ohne Namen, aber auch für das ganze Haus. So, was stellt ihr euch vor in der Zukunft?
2: So weit habe ich noch nicht gedacht.
0: Naja, es ist immer der Kris ist besser als der Ruf. Mhm. Ein Zweigverein von uns beschäftigt sich ja hauptsächlich damit, dass Kris eigentlich ein ziemlich cooles Viertel ist und gut so wie es ist, auch ohne Gentrifizierung. Und ich glaube, dass das ganze Haus auch ein bisschen dazu beiträgt. Es ist vielleicht auch dadurch, dass es ein bisschen kultureller angegangen wird von der Organisation her, geht's, also natürlich wird es Partys geben, Partys gehören auch ein bisschen zur Kultur und manche Kultur ist Party und umgekehrt, aber es soll jetzt nicht ein reines Party-Location werden, das auf keinen Fall, aber das war glaube ich eh klar. Und wir wollen die Kriegskasse ein bisschen beruhigen, indem wir die Party ein bisschen rausnehmen, so wie es in den letzten 10 Jahren ein bisschen war, aber doch beleben mit Kultur halt. Und das ist so der Plan für das ganze Haus. Dass man einfach sagt, weil in der Kriegsgasse gibt es das Konservatorium, in der Kriegsgasse gibt es das Kulturhaus mit dem Club Vakuum und wie auch immer. Und da gibt es das Harmonika-Museum und dann gibt es das Raumkollektiv und dann gibt es, was weiß ich, die Diagonale hat ihr Büro da. Und Ausstellungsfläche dort vorne, also es gibt jede Menge Sachen da und wir wollen einfach Teil des sein oder ein großer Teil davon.
2: Ja, und es wird nicht jede Woche 2 Clubbings geben, die bis 6-7 Uhr in der Früh gehen und die man lautstark hört.
0: Also wir wollen es ein bisschen ausgewogen. Schon, also von der Seite wollen wir es schon ein bisschen ausgewogen programmieren, dass man sagt, es sind nicht nur Clubbings oder nur Konzerte, sondern eben ein bisschen ein Mix aus mehreren Dingen. Naja, danke ist zu sagen an die vielen Freiwilligen, die bis jetzt schon geholfen haben. Danke an die, die helfen werden. Der Foxy, Michaela, ein großes Danke für die Initiierung des Projekts, also des Crowdfunding-Projekts. Der hat das installiert und ins Rollen gebracht. Ja. An die Lorena natürlich, unser drittes Vorstandsmitglied, die heute noch im Urlaub ist. Unsere Mitarbeiter im Club generell, die einfach dazu beitragen, dass das so funktioniert, wie es funktioniert. Und an die Crowdfunding-Unterstützer.
2: Die ja, natürlich an alle, die uns da finanziell unter die Arme greifen.
0: Ohne dem würde es eigentlich wahrscheinlich nicht gehen. Nicht wahrscheinlich, ganz sicher nicht.
1: Und worauf freut ihr euch persönlich am meisten?
0: Wenn es funktioniert.
2: Ja, wenn es funktioniert und wenn wir fertig sind.
0: Also auf dem laufenden Betrieb freuen wir uns dann.
1: Okay, dann sage ich vielen Dank für das Gespräch und viel Erfolg mit dem neuen namenlosen Club im Kulturhaus in der Griesgasse.
0: Oh, anonym.

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1: Hallo, am Mikrofon begrüßt euch Tamara. Die von unten Redaktion macht Sommerpause. Ab Mitte September gibt es wieder neue Sendungen für euch. Heute hört ihr zwei unterschiedliche Interviews mit Ari Milan von Danes über die Situation in den autonomen kurdischen Gebieten Anfang 2026 nach dem Zusammenbruch des Assad-Regimes in Syrien. Im ersten Beitrag geht es um eine Einordnung zur Eskalation in Nord- und Ostsyrien Anfang des Jahres. Ari Milan analysiert die Zuspitzung seit 2026. Danes, die demokratische Selbstverwaltung der Region, ist seit Jahren auf Basis von Dezentralisierung, Gleichberechtigung und ethnisch-religiösem Zusammenleben organisiert. Zwei Abkommen aus dem Jahr 2025, geschlossen nach dem Sturz Assads, sollten eigentlich den Erhalt der autonomen Strukturen und die Anerkennung der kurdischen Bevölkerung als indigene Gemeinschaft sichern. Doch während Damaskus international an Unterstützung gewann, blieben diese Zusagen folgenlos. Am 6. Jänner 2026 wurden sie endgültig gebrochen. Syrische Einheiten und dschihadistische Milizen griffen kurdische Viertel an. Waffenstillstände wurden missachtet, besonders alarmierend waren gezielte Angriffe auf Gefängnisse mit tausenden IS-Häftlingen sowie der Rückzug der SDF, also der syrischen demokratischen Streitkräfte, aus Camps wie Al-Hol ohne Eingreifen der internationalen Anti-IS-Koalition. Im zweiten Beitrag hört ihr, was das neue Übereinkommen Ende Jänner zwischen der Selbstverwaltung und der syrischen Übergangsregierung bedeutet. 10 Jahre nach unserem letzten Interview im Rahmen von unten im Gespräch zieht Ari Milan Bilanz, erklärt die konkreten Inhalte der Einigung und ordnet ein, warum sie die einzige Möglichkeit war, um ein Blutbad in der Region zu verhindern. Außerdem geht es um die Frage, ob und wie die basisdemokratischen Strukturen der Selbstverwaltung in Zukunft Bestand haben können.
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4: Ein Abkommen mit der Führung der syrischen demokratischen Kräfte, SDF, sollte den Weg für eine politische Lösung in Nord- und Ostsyrien, Rojava, öffnen. Diese Lösung sah vor, dass die autonomen zivilen Strukturen der Region erhalten bleiben. Während sich die syrische Übergangsregierung international als verlässlicher Partner präsentierte und dafür Unterstützung erhielt, blieben diese Zusagen ohne Umsetzung. Anfang 2026 wurden sie schließlich durch einen militärischen Angriff gebrochen. Nach dem Zusammenbruch des Assad-Regimes Ende 2024 wurden zwei Abkommen geschlossen. Das erste am 10. März 2025 zwischen der SDF und dem syrischen Übergangspräsidenten al-Sharaa, bekannt auch als al-Jolani. Dieses Abkommen sollte einen politischen Rahmen schaffen, in dem die zivilen und militärischen Strukturen Nord- und Ostsyriens in einen neuen syrischen Staat eingebunden werden, ohne ihre Eigenständigkeit aufzugeben. Gleichzeitig wurde die kurdische Bevölkerung als indigene Gemeinschaft anerkannt und ihre staatsbürgerlichen Rechte zugesichert. Für uns als demokratische Selbstverwaltung war dieses Abkommen kein Schritt zur Aufgabe unserer Autonomie. Es war ein bewusster Versuch, einen jahrelangen Konflikt erstmals politisch zu regeln und eine demokratische, dezentrale Lösung für ganz Syrien möglich zu machen. Ein zweites Abkommen folgte am 1. April 2025 und betraf die kurdischen Stadtviertel Sheikh Maksud und Ashrafiya in Aleppo. Ziel war es, eine Eskalation zu verhindern und Vertrauen aufzubauen. Die SDF zogen sich aus diesen Vierteln zurück, während die lokalen Sicherheitskräfte mit leichten Waffen vor Ort blieben, um die innere Ordnung aufrechtzuerhalten. Auch dieses Abkommen war als Schritt in Richtung einer politischen Lösung gedacht. Es sollte zeigen, dass eine friedliche Koexistenz und eine schrittweise Regelung zwischen der Selbstverwaltung und der syrischen Übergangsregierung möglich sind. Doch im Laufe des Jahres 2025 wurde deutlich, dass diese Perspektive von der syrischen Übergangsregierung nicht geteilt wurde. Die Gespräche über verbindliche politische und rechtliche Garantien kamen kaum voran. Zugleich wuchs der äußere Druck, insbesondere durch die Türkei. Während die Übergangsregierung zunehmend an einem zentralistischen Staatsverständnis festhielt, demokratische Selbstverwaltungsmodelle wurden dabei nicht berücksichtigt. Seit dem 6. Jänner 2026 hat sich die Lage in Rojava dramatisch verändert. An diesem Tag zeichnete sich ein neues diplomatisches Arrangement zwischen Syrien und Israel ab. Unmittelbar danach wurde jedoch die fragile Vereinbarung in Aleppo gebrochen. Syrische Einheiten, darunter auch ehemals von der Türkei unterstützte dschihadistische Milizen unter syrischer Flagge, griffen kurdische Viertel in Aleppo an. In den nachfolgenden Tagen kam es zu schweren Gefechten in mehreren Regionen, unter anderem in Aleppo, Raqqa und Deir ez-Zor. Regierungstruppen eroberten dabei strategische Punkte zurück. Dieser militärische Vormarsch mündete in mehrere Waffenstillstandsvereinbarungen, die am 18. Jänner 2026 bekannt gegeben wurden. Die Führung der SDF stimmte diesen Waffenstillständen zu und zog sich in den darauffolgenden Tagen östlich des Euphrat sowie aus einzelnen Ölfeldern zurück. Die Angriffe hörten jedoch nicht auf. Damaskus hielt sich nicht an die Abmachungen und forderte bei Gesprächen unter anderem in Erbil und Damaskus die vollständige Auflösung der Selbstverwaltung und der SDF. Infolgedessen zog sich die SDF aus mehrheitlich arabischen Gebieten zurück und konzentrierte ihre Kräfte auf die kurdischen Regionen. Besonders besorgniserregend ist jedoch eine andere Entwicklung. Dschihadistische Gruppen griffen gezielt Haftanstalten mit IS-Gefangenen an. In Shadade zum Beispiel wurde ein Gefängnis überrannt. Mehr als 1500 IS-Anhänger konnten befreit werden. Das geschah nur 2 Kilometer von einer Basis der internationalen Anti-IS-Koalition unter amerikanischer Führung entfernt. Trotz mehrfacher Hilfeaufrufe der SDF blieb eine Intervention aus. Auch in Raqqa gibt es schwere Angriffe auf ein weiteres Gefängnis mit über 2000 als hochgefährlich eingestuften IS-Anhängern. Am 20. Jänner musste sich die SDF nach massiven Angriffen zudem aus dem Al-Hol-Camp zurückziehen, in dem sich Familienangehörige von IS-Mitgliedern befinden. Auch hier blieb die internationale Koalition untätig. Für die Bevölkerung in Nord- und Ostsyrien hat diese Entwicklung gravierende Folgen. Die politischen und institutionellen Errungenschaften der letzten Jahre stehen auf dem Spiel. Lokale Selbstverwaltungsstrukturen, die ein friedliches Zusammenleben verschiedener ethnischer und religiöser Gruppen ermöglicht haben, sind akut bedroht. Besonders groß ist die Sorge in der kurdischen, christlich-assyrischen und jesidischen Bevölkerung. Seit Monaten und verstärkt in den letzten Wochen werden Kurden in staatlichen syrischen Medien und in sozialen Netzwerken systematisch entmenschlicht und als Feinde dargestellt. In zahlreichen Video- und Audioaufnahmen sprechen bewaffnete Gruppen offen von der Eroberung kurdischer Gebiete und von der Vernichtung der kurdischen Bevölkerung. Vor diesem Hintergrund wächst die Gefahr einer erneuten großflächigen Eskalation des Krieges. Was derzeit geschieht, ist nicht nur ein militärischer Konflikt, sondern ein Angriff auf ein demokratisches und pluralistisches Gesellschaftsmodell, das in Nord- und Ostsyrien über Jahre aufgebaut wurde. Als demokratische Selbstverwaltung der Region Nord- und Ostsyrien halten wir fest, eine Auflösung der Selbstverwaltung kann nicht erzwungen werden. Sie würde den Prinzipien widersprechen, für die die Menschen in Syrien über 14 Jahre hinweg gekämpft haben. Gleichberechtigung, Teilhabe und demokratische Mitbestimmung. Unsere politischen Ziele bleiben der Erhalt dezentraler Strukturen und die gleichberechtigte Beteiligung aller ethnischen und religiösen Gruppen, auch innerhalb eines geeinten Syriens. Gleichzeitig sind die Risiken hoch, solange es keine rechtsverbindlichen Garantien und kein internationales Engagement gibt.
5: Ihr habt Ari Milan von der Democratic Autonomous Administration of North and East Syria, DANES, gehört. Aktuelle Infos und Möglichkeiten zur Solidarität und Protesten findet ihr unter anderem bei Rise Up for Rojava. Am 22. Jänner wird am Hauptplatz in Graz ab 16 Uhr für ein Ende der Angriffe und eine Wiederaufnahme der Gespräche protestiert. 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

0: kommen wir zum zweiten Beitrag mit Ari Milan von der demokratischen kurdischen Selbstverwaltung. Wie steht es um die humanitäre Lage in Nord- und Ostsyrien? Was bedeutet das Übereinkommen zwischen der autonomen Selbstverwaltung und der syrischen Übergangsregierung? Darüber spricht Tamara mit Ari Milan von der demokratischen Selbstverwaltung Danes. 10 Tage nach unserem letzten Interview im Rahmen von unten im Gespräch zieht er Bilanz, erklärt die Inhalte der Vereinbarung und ordnet ein, warum sie notwendig war, um ein Blutbad in der Region zu verhindern. Außerdem geht es um die Zukunft der basisdemokratischen Strukturen der Selbstverwaltung und wieso es wichtig ist, weiterhin öffentlich Druck aufzubauen.
1: Ja, ich stehe hier mit Ari Milan am Heldenplatz. Wir haben den Samstag, den 31. Jänner. Hallo Ari.
2: Hallo Tamara.
1: Du bist ja die Vertretung von der Selbstverwaltung in Österreich, von Danes. Wir haben jetzt vor 10 Tagen auch ein längeres Interview geführt über die Lage in Rojava und auch über die unterschiedlichen Akteure, AkteurInnen und über die Rolle der EU in dem Ganzen. Jetzt hat sich in der Zeit natürlich viel verändert. Zuerst einmal, weil ja über 100.000 Menschen auch fliehen mussten. Wie ist die humanitäre Lage, gerade in Kobane, aber auch in den anderen jetzt noch selbstverwalteten kurdischen Gebieten?
2: Also die humanitäre Lage hat sich verschlechtert. Zum Beispiel Kobane steht seit über 13 Tagen unter vollständiger Belagerung. Es gibt weder Strom noch Wasser, Internet wurde auch gekappt. Medizinische Versorgung, es gibt großen Mangel da. Es gab auch 4 Kinder, die ums Leben gekommen sind wegen Kälte und auch wegen mangelnder medizinischer Versorgung. Die Lage ist jetzt nicht besser, auch mit der Vereinbarung von gestern. Die Blockade besteht noch. Es gab auch Versuche, dass Hilfskonvois aus der Türkei, die von kurdischen Parteien organisiert wurden, über den Grenzübergang rüberzubringen, aber die wurden auch blockiert. Bis jetzt gab es 2 Hilfskonvois vom Internationalen Roten Kreuz. Die haben die Stadt Kobane erreicht mit, glaube ich, so insgesamt 28 LKWs. Aber das ist das Mindeste, was man der Stadt und der Region anbieten kann, weil dort leben jetzt hunderttausende Leute. Die Leute, die damals auch in der Stadt waren und auch jetzt die Vertriebenen aus dem Umland. Was noch schlimmer geworden ist, die Leute haben jetzt keinen Zugang zu ihren Feldern und Gärten im Umland von Kobane. Deshalb gibt es auch jetzt Mangel an Gemüse und Obst und so weiter in den Supermärkten in Kobane. Genau, wenn wir uns die andere Region anschauen, die Provinz Hasaka, die Städte sind auch jetzt voll mit Vertriebenen aus anderen Regionen. Es sind über 140.000 Vertriebene. Das sind auch besonders Frauen, Kinder und auch ältere Personen dabei. Diese Vertriebenen wurden in Kulturzentren, Verwaltungsgebäuden, Schulen und auch teilweise in Moscheen aufgenommen. Die Lage dort ist auch sehr schlecht, aber im Vergleich mit Kobane geht es noch, weil wir haben noch Zugang zu Irakisch-Kurdistan und die Region hat auch in den letzten Tagen sehr viel geleistet.
1: Du hast jetzt schon kurz das Übereinkommen angesprochen, das jetzt gestern, also am Freitag, beschlossen wurde sozusagen zwischen der syrischen Übergangsregierung und der Selbstverwaltung. Kannst du uns einen Abriss geben darüber, was jetzt der Inhalt dieses Übereinkommens ist?
2: Also es gibt 4 zentrale Aspekte im Abkommen. Das erste ist militärisch. Es sollte jetzt Waffenstillstand in ganz Syrien vereinbart, also an der ganzen Front zwischen den SDF und der syrischen Übergangsregierung geben. Die SDF werden sich aus den kurdischen Städten zurückziehen und in Kasernen oder in Militärbasen jetzt stationiert werden. Gleichzeitig ziehen sich die Dschihadisten der Übergangsregierung aus der Region und die werden dann in der Stadt Shaddadi, das ist 60 Kilometer südlich von Hasaka, stationiert. Also die ziehen sich auch zurück. Die SDF soll jetzt auf 4 Brigaden aufgeteilt werden, 3 in Hasaka und 1 in Kobane. Also die werden auf diese Art und Weise in die Armee integriert. Was die Verwaltung und Sicherheit angeht, Die SDF darf auch jetzt einen Gouverneur in Hasaka ernennen. Wenn Damaskus, sagen wir jetzt, für höhere Posten in der Provinz Personen ernennen, dann haben wir auch Mitspracherecht. Wir können auch zu- oder absagen. Die Sicherheitskräfte in der Region, also die kurdischen Sicherheitskräfte, werden auch in die allgemeine Struktur in Syrien, also in den Staat, auch aufgenommen und integriert. Was jetzt den zivilen und wirtschaftlichen Aspekt angeht, die strategische Infrastruktur, also der Flughafen Kamischli oder auch die Ölfelder in der Provinz Hasaka, die werden von der Übergangsregierung jetzt verwaltet, aber auch gemeinsam mit dem Personal, das wir schon dort hatten. Also die werden jetzt nicht entlassen, das wird zusammen verwaltet. Auch die Grenzübergänge Semalka und Nusaybin werden auch gemeinsam verwaltet. Und das alles sollte innerhalb von einem Monat geschehen. Der vierte Aspekt ist die Garantien, denn die Schul- und Uni-Abschlüsse der Selbstverwaltung werden anerkannt. Die kurdischen Bildungsorganisationen werden auch geschützt und auch anerkannt. Das läuft aber dann über Damaskus. Die Medien und NGOs werden auch lizenziert. Die Binnenvertriebene, das ist auch ein sehr wichtiger Punkt, die Binnenvertriebene, besonders aus Aleppo, Afrin und Serekanie, die sollten auch in kürzester Zeit wieder zurückkehren in ihre Regionen.
1: Okay, ich habe dazu jetzt zwei kurze Nachfragen. Eine Nachfrage bezieht sich auf die SDF, also wenn ich das richtig verstanden habe, ist jetzt nicht Teil dieses Abkommens, dass die SDF, also die Syrian Democratic Forces, sich entwaffnen müssen.
2: Nein, das steht nicht im Abkommen. Wie ich gesagt habe, die SDF werden auf 3 Brigaden in Hasaka und eine Brigade in Kobane aufgeteilt. Die bleiben nur in diesen mehrheitlich kurdischen Gebieten. Also von Entwaffnung oder Auflösung ist gar keine Rede.
1: Okay. Und die zweite Nachfrage bezieht sich auf die Diskrepanz zwischen dem, was bisher in Waffenstillstandsabkommen dann passiert ist. Also es hat ja schon mehrere Waffenstillstandsabkommen gegeben, die syrische Übergangsregierung ja dann auch immer wieder gebrochen hat. Jetzt eine Frage zu deiner Einschätzung, weil das klingt ja jetzt vorerst einmal alles nicht so schlecht, wie man sich es eigentlich erwartet hat. Ich meine, es ist vieles noch offen, aber ist deine Einschätzung, dass sie sich dann auch wirklich daran halten?
2: Also bis jetzt haben sie sich an keine Waffenruhen oder Abkommen gehalten. Dieses Mal gibt es aber enormen internationalen Druck auf sie, besonders seitens Frankreich und der USA. Es gab auch viel Druck seitens der kurdischen Bevölkerung überall, in Kurdistan und auch in der Diaspora. Das hatte auch großen Einfluss auf die Entscheidungsfindung in vielen Ländern, besonders auch in den USA, denn dort gibt es auch jetzt einen Gesetzentwurf namens Schutz der Kurden von Lindsey Graham, der Senator. Das wird noch diskutiert. Also es gibt schon extremen Druck auch seitens der kurdischen Bevölkerung. Ob sie sich daran halten, das ist eine gute Frage. Deshalb betonen wir auch, dass der internationale Druck nicht nachlassen sollte, denn die Erfahrung zeigt leider, dass sie sich an gar keine Abkommen halten.
1: Mhm. Ja. Jetzt auch noch eine Frage eben zu dem Prozess, wie es jetzt dazu gekommen ist. Ich meine, die andere Option wäre ja einfach eine kriegerische Auseinandersetzung gewesen, in der ja die kurdische Selbstverwaltung einfach klar unterlegen gewesen wäre. Also inwiefern war das jetzt ein Abkommen auf Augenhöhe, das da getroffen wurde? Oder zu was für einem Teil wurde das einfach jetzt auch erpresst oder erzwungen?
2: Also mit dem Abkommen haben wir ein Blutbad vermieden. Es gab auch Versuche, dass jetzt ein erneuter syrischer Bürgerkrieg entsteht und dieses Mal zwischen Kurden und Arabern. Das haben wir auch mit dem Abkommen vermieden. Wir haben auch monatelang aufgerufen, dass wir den Konflikt jetzt friedlich und mit Dialog, anhand Dialogs lösen wollen. Also zumindest haben wir jetzt diese Eskalation vermieden. Wir haben auch eine mögliche türkische Intervention vermieden, denn es gab seit Monaten und es gibt immer noch Bedrohungen seitens der Türkei, dass sie auch militärisch intervenieren, wenn die syrische Übergangsregierung das nicht in den Griff bekommt. Was aber auch gut ist, also Das war sozusagen eine Schadensbegrenzung, weil es könnte viel schlimmer sein, wenn der Angriff nicht aufgehört hätte. Denn jetzt wurden auch viele Sachen anerkannt, wie ich bereits gesagt habe, die Bildungsabschlüsse, die Organisationen in der Region. Alles wird seitens der Einwohner der Region, also seitens der Einheimischen verwaltet. Die Sicherheitskräfte bleiben, die SDF bleiben, aber die werden in ihren Militärbasen stationiert. Also ich finde das Abkommen eigentlich nicht so schlimm. Es gab aber auch viel Druck auf uns und auch auf die Übergangsregierung. Wir hoffen, dass dieser Waffenstillstand auch hält und dass sie sich daran halten. Die Frage ist jetzt, ob diese Punkte in der Vereinbarung auch verfassungsrechtlich verankert werden. Das ist jetzt die größte Frage eigentlich, weil bis jetzt sind nur ein paar Abkommen, die vereinbart wurden, aber ist immer noch nicht die Rede von der Verfassung. Das ist jetzt eigentlich die wichtigste Frage.
1: Gibt es eine Einschätzung, wie viel von den wirklich bis vor kurzem komplett selbstverwalteten Strukturen dann, bis auf jetzt die Punkte, die du schon angesprochen hast, aber dieses Rätesystem, wie viel davon erhalten bleiben kann?
2: Also es besteht schon die Gefahr, wenn, also während der Umsetzung, dass die zentrale Regierung versucht, diese Selbstverwaltungsstrukturen inhaltlich zu entleeren oder dass diese Kernelemente der Selbstverwaltung im Sinne von Basisdemokratie, Frauenrechte, Multiethnizität oder Pluralismus, dass sie entleert werden. Es besteht immer noch die Gefahr. Wie ich gesagt habe, der internationale Druck sollte nicht nachlassen. Die Kurden und Kurdinnen und auch unsere Freunde überall sollten auch viel Druck ausüben, auch in den Medien, damit diese Schritte oder diese Punkte, die vereinbart wurden, auch verfassungsrechtlich verankert werden und umgesetzt werden. Die Gefahr besteht leider die ganze Zeit. Das haben wir auch in den letzten Monaten gesehen. Also das sind jetzt keine Vorwürfe. Wir reden von unserer Erfahrung mit der Übergangsregierung. Auch die Erfahrung mit Alawiten und Drusen zeigt das leider, das gleiche Muster. Wir denken, dass vieles erhalten bleiben wird. Wie ich auch bereits erwähnt habe, die SDF, die Sicherheitskräfte, die Schulen zum Beispiel, die Unis, die zivilgesellschaftlichen NGOs und so weiter, das bleibt alles erhalten. Aber inwieweit sie auch autonom bleiben, das ist auch die Frage. Weil wir denken, dass die Zentralregierung das immer wieder versuchen wird, wie ich gesagt habe, dass das so entleert wird oder nicht mehr so autonom wie früher bleiben. Also es gibt schon die Gefahr. Ja.
0: Das war unser Gespräch mit Ari Milan von der demokratischen Selbstverwaltung Danes zur aktuellen Lage in Nord- und Ostsyrien und zum neuen politischen Übereinkommen. Seit unserem Gespräch am 31. Jänner wurden in Raqqa zwei junge Kurdinnen, der 16-jährige Farid Rabi Bakir und seine Cousine Aya Isad Ziray, von bewaffneten Einheiten des neuen Regimes verhaftet, schwer misshandelt und getötet. Die Berichte über Folter, Verstümmelungen und das Verschwindenlassen von Kurdinnen machen deutlich, wie dringend internationaler Druck und Öffentlichkeit weiterhin nötig sind.
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4: Das waren zwei Sommerpausenbeiträge der Von unten Redaktion mit Ari Milan von Danes, der demokratischen Selbstverwaltung in Rojava, über die Eskalation in Nord- und Ostsyrien, über das Übereinkommen zwischen der autonomen kurdischen Selbstverwaltung und der syrischen Übergangsregierung. Die Interviews wurden Anfang 2026 aufgenommen. Wir haben gehört, wie die Zusagen aus dem Abkommen von 25 gebrochen wurden, welche Rolle die Gefängnisse mit IS-Häftlingen und der Rückzug aus Camps wie Al-Hol dabei spielen und was die neue Einigung Ende Jänner 2026 für die Region und ihre basisdemokratischen Strukturen bedeuteten. Ab Mitte September gibt es wieder neue Nachrichtensendungen für euch. Aus dem Urlaubsstudio verabschiedet sich Tamara. Bleibt solidarisch und wir hören uns.

0: Hallo und herzlich willkommen zu Globale Dialoge. Ich bin Andrea Zellinker und jetzt nehme ich euch mit zum Oktolog, dem Art und Maker Camp, das heuer zum 10. Mal im alten Schlachthof in Wels stattfindet. Ich komme selbst schon seit ein paar Jahren hierher. Die Inzi, mein Hund, ist auch dabei. Inzi! KünstlerInnen, MusikerInnen und MakerInnen aus allen möglichen Bereichen kommen zusammen und arbeiten an eigenen Projekten oder entwickeln gemeinsam neue Projekte. Ob Installation, Handwerk, Performance oder Liveband für eine Nacht, am letzten Abend, dem 22. August, werden die Arbeiten bei einer Werkschau ausgestellt und der Hof für die Gästinnen geöffnet. Lasst uns gemeinsam herausfinden, wer heuer so dabei ist und was die so vorhaben. Das Oktolog fängt meistens mit einer Vorstellungsrunde an. Da kommen alle zusammen und da werden die wichtigsten Orga-Themen besprochen. Und jede stellt sich vor und sagt, was sie so gerne machen möchte während der oktologischen Tage. Und dazu gehört auch eine kleine Geländebesichtigung. Während die anderen jetzt noch ein bisschen durch den Schlachthof geführt werden, suche ich jetzt eine Person, die mir ein bisschen mehr über den Kulturverein erzählen kann. Ich habe jetzt jemand gefunden, und zwar Kreti und Wolfgang. Ihr zwei, könnt ihr mir ein bisschen erzählen über den alten Schlachthof und auch über euren Kulturverein Waschecht?
1: Also eigentlich heißt es Waschecht.
2: Ah, Entschuldigung.
1: Aber es wird dann immer, alle sagen Waschecht. Also die sehr weit außen stehen, die sagen immer Waschecht. Wir wissen nicht, was das heißen soll.
3: Das ist deshalb, damit man diesen Achter unterbracht hat praktisch.
0: Und seit wann gibt es denn Schlachthof?
3: Seit 1985.
0: Und wie ist es mit dem Oktolog? Wir feiern ja jetzt 10-jähriges Bestehen vom Oktolog und zieht auch immer Leute von überall her an, hier 8 bis 10 Tage sein zu dürfen und die Infrastruktur nutzen zu dürfen. Das ist auch immer sehr schön und vielfältig und man sieht auch dieses Jahr sehr stark unterschiedliche Generationen. Also ich weiß nicht, wie alt die jüngste ist, aber es sind nicht viele Jahre. Auf jeden Fall. Genau, also Was habt ihr zum Oktolog zu sagen oder zum Jubiläum vom Oktolog?
1: Ja, für uns ist es schon sehr klasse, dass das immer noch gibt. Und eigentlich tut sich das selbst organisieren. Wir machen ganz wenig. Wir machen einen Workshop im Frühjahr, wo wir irgendwie ausmachen, wer macht was, wie wird organisiert. Aber sonst übernehmen eigentlich die Leute vom Oktolog. Und das ist schon ein Traum.
3: In der Gründerphase war es ja so, dass das 2 Leute waren, die bei uns mitgearbeitet haben.
1: Ja.
3: Ein Pärchen. Und die haben das halt hochgezogen. Die waren, glaube ich, Nutzerinnen von dem Projekt in Salzburg.
1: Halle. Ist die irgendwie alte Schmiede, hat das geheißen.
3: Also Halle. Nur Schmiede.
1: Ja.
3: Schmiede.
1: Oder Schmiede.
3: Ja. Die waren dort und haben sie doch
1: so
3: was
1: gefallen, kommt genau.
3: Man halt. War klasse. Und die haben das dann da hochgezogen praktisch. Da hat es dann leider auch wieder einen Knall gegeben.
1: Ja,
3: die
1: ja.
3: sind jetzt auch wieder weg. Sind auch weg. Aber es hat trotzdem, also das ist ein Zeug davon Stärke dieser Struktur und der Organisation praktisch. Mhm. Und der Leute, die da mitarbeiten, dass das einfach trotzdem gut weitergegangen ist.
1: Und das dann nicht von 2 Personen abhängt. Also das ist eigentlich wirklich klasse.
3: Na, der Verein steht, glaube ich, schon ein Jahr dahinter. Das ist schon eine wichtige Veranstaltung für uns. Das ist auch ein Beispiel, wie man was machen kann, ohne dass man da jetzt groß an Geld und Ressourcen und so denken muss. Weil man halt da natürlich auch privilegiert ist, was diese Infrastruktur da rundherum betrifft.
1: Nein, das ist immer, glaube ich, wenn man so dann doch innerhalb von diesen 8 Tagen oder 10 Tagen einmal herkommen, das ist einfach immer sehr, sehr nett. Vorgestern hat gesagt, ob wir zum Kontrollieren kommen.
3: Ach so, ja. Das ist ja klar.
1: Wir wissen ja nicht, was es macht.
0: Das können wir herausfinden am 22. August. Da ist nämlich die Werkschau. Und da werdet ihr ja sicherlich auch vorbeischauen, wenn ihr Zeit habt.
3: Natürlich. Wir kommen natürlich auch zum legendären Schweinsbraten essen. Ach so, ja. Auf jeden Fall.
0: Und ich mochte die Schweinsbraten. Ah, du bist jetzt, also das Zepter ist von Walter sozusagen an dich weitergegangen.
2: Genau.
0: Dann freue ich mich schon sehr. Wissen wir schon, welcher Tag es werden wird? Ja. Ihr Investigativjournalist.
1: Dann Montag.
0: Ich stehe hier beim Arbeitsplatz von Elke und Elke sitzt vor ihrer Leinwand, die sie schon blau grundiert hat. Elke, woran arbeitest du gerade?
4: Genau, also ich arbeite gerade an einer Malerei über meinen Kater, weil der ist jetzt schon ziemlich alt, also er ist 14 Jahre alt. Und ich habe mir irgendwie letztens gedacht, dass es süß wäre, ihn auf einer Leinwand zu verewigen. Und ich mache halt eben, wie du vorher gesagt hast, eine blaue Grundierung, einfach damit die Leinwand halt nicht so nackt ausschaut, weil dieses Weiß ist dann oft ein bisschen überfordernd.
0: Seit wann malst du schon?
4: Also, boah, seitdem ich so 3 bin oder so, also sobald ich einen Stift oder Pinsel in der Hand halten konnte, habe ich gemalt und nie aufgehört und gezeichnet.
0: Okay, cool. Und seit wann bist du beim Oktolog dabei?
4: Seit letzten Sommer.
0: Und was findest du so cool am Oktolog, dass du wiedergekommen bist?
4: Ja, ich finde das irgendwie so schön, einfach so über diese 10 Tage einfach ein Space zu haben, wo lauter kreative Menschen zusammentreffen. Und das fand ich irgendwie so toll, weil man irgendwie, ohne dass man es wirklich merkt, von den anderen irgendwie motiviert wird oder so ein bisschen so durch diese ganze kreative Energie fängt man dann irgendwie voll coole Sachen anzumachen. Und voll, das finde ich irgendwie urschön.

0: Jetzt sitze ich hier mit Sue in einem Schattenplatz, ein bisschen abseits von den anderen, die gerade noch Geburtstag feiern. Wie geht's dir? Wie war dein Tag heute?
1: Mir geht's gut. Mein Tag hat sich fortgesetzt mit dem Scheitern oder Schönscheitern, weil die Siebdruckwerkstatt noch alle Positionen so braucht, dass sie tatsächlich funktionieren. Das ist noch nicht ganz gelungen, aber die Hoffnung ist groß. Die Siebe sind neu beschichtet und werden jetzt bald belichtet.
0: Ich glaube, das letzte Jahr das erste Mal gesehen. Seit wann bist du schon beim Oktolog dabei?
1: Ich hatte eine lange Pause, aber das erste Mal war ich da 2021. Da habe ich dieses Mural da auf der Wand gemalt. Das sieht man da hinter uns. Und habe mich total verfangen. Ja, genau, die Frau. Die ist auch
0: super.
1: Hier am Tattoo-Arm. Das ist das mobile Skizzenbuch.
0: Wie cool.
1: Ich konnte mich nicht entscheiden und dann habe ich die gewählt, die ich schon tätowiert hatte. Und konnte die Skizzenbücher. Genau, war praktisch zum Abschauen. Und die Liesel, die heute hier ist mit ihrer Mutter und ihrer Tochter, mit der Irina, die hatte damals noch die Irina nicht. Also sie waren nur die Liesel, ohne Mutter zu sein. Und wir waren immer gemeinsam da. Sie hat mich

0: eine feministische Perspektive, die aus vor ihrer eigenen Tür zuerst kehrt, sagen wir so. Das heißt das Vaterhaus, das Theaterstück. Und es geht eigentlich darum, wie wenig stimmenbeeinträchtigte Personen bekommen, vor allem auch in einer patriarchal geführten Kernfamilie, und dass das ganz schwierig ist, das auszuhalten. Aber es wird auch ein bisschen lustig. Also genau, es sind vier Frauen auf der Bühne, die lustige Sachen machen und die eigentlich ganz tragisch sind.
1: Wie findest du das? Was macht das mit dir oder was denkst du darüber, dass sowas wie das Oktolog jetzt schon zum 10. Mal stattfindet?
0: Ich trage ein bisschen eine Gleichzeitigkeit in mir, die aber nicht unbedingt widersprüchlich ist, sondern gleichzeitig da ist, dass ich mir denke, ich wäre so gern die ganzen 10 Jahre jedes Mal dabei gewesen. Und ein anderer Teil von mir denkt sich, okay, wenn jetzt die 10 Jahre geschafft sind, dann werden es locker 20 und 30 und es wird immer sich irgendwie ausgehen und was finden. Es gab ja auch einen Ärawechsel und Umstrukturierungen, und ich glaube, wenn man an dem festhält, dass man es immer wieder neu gestalten und manchmal auch komplett neu erfinden muss, damit es weitergeht, aber das ist es total wert, und eigentlich erfüllt es mich hauptsächlich mit Hoffnung. Ein bisschen Neid habe ich, aber hauptsächlich Vorfreude auf alles, was noch kommt.

0: das Zeichen zum Essen. Ich sitze hier gerade mit der Michelle und wir haben gerade unser erstes Abendessen gegessen. Michelle, was hat's heute Gutes gegeben?
1: Heute gab es Nudeln mit Pilzrahmsoße und Salat und ich fand es mega lecker.
0: Und jetzt gehe ich mit dem Sonsti in die Küche, weil der Sonsti möchte sich gerne einen Tee brauen, einen Classic Chai von der Marke, die ich nicht nennen werde. Die sollen mich bezahlen für die Werbung. Aber es ist auch im freien Radio die Sendung, da dürfen wir keine Werbung machen. Wie geht's dir so? Wie ist das 10. Oktolog bisher für dich?
2: Ja, gut. Also es ist ja mein 7. Oktolog, wenn ich richtig nachzähle. Mein ganz... Upsi. War ja nicht ganz von Anfang an dabei, aber jetzt doch schon seit ein paar Jahren auch Teil der Orga. Und ich finde, es ist ein ganz entspanntes Oktolog. Ein paar Problemchen gibt es immer. Ist auch immer schwieriger, wenn man vegan ist.
0: Und was machst du dann so am Oktolog? Du bist ja immer recht breit aufgestellt mit deinen Aktivitäten.
2: Ja, mein Hauptziel ist immer, ein Lied zu schreiben. Das schaffe ich auch jedes Jahr. Und meine Sidequests sind, ich laufe ja gerne auch herum und schaue, was Leute so machen. Habe seit ein paar Jahren auch immer die Kamera mit und mache dann Fotos von allem.
0: Bei der Sonnenfinsternis hast du ja auch Fotos gemacht.
2: Genau, das ist schon ein erfülltes Sidequest. Ich wollte vielleicht auch noch von den Perseiden, von den Sternschnuppen Fotos schaffen. Ich habe jetzt auch einen kleinen Server aufgesetzt, wo dann die Fotos und Videos der letzten Jahre hier lokal in einem WLAN sichtbar sind.
0: Genau, zum Jubiläum, dass man sich so ein bisschen anschauen kann, wie es so die Jahre davor gewesen ist.
2: Genau, und dass auch die Leute, die hier sind, dass sie dann auch die Möglichkeit haben, so die Fotos zu raten und dass wir dann am Ende vielleicht eine Auswahl von den Best-of machen können, die halt so von der Crowd ausgewählt wurde und nicht von mir.
0: Coole Idee. Und sonst kann man bei der Werkschau wieder einer deiner legendären Ukulele-Auftritte erwarten, oder?
2: Ja, vielleicht würde ich dieses Jahr das Lied vom letzten Jahr auch nochmal spielen, weil das war sehr auf Last Minute fertig geworden. Aber auch auf jeden Fall neue Lieder.
0: Zum 10-jährigen Jubiläum, was würdest du dem Oktolog wünschen?
2: Also ich finde es großartig, dass es diesen Ort hier gibt, der uns vom Schlachthof immer wieder zur Verfügung gestellt wird. Ich würde mir wünschen, dass es ein bisschen weniger Beton hier wird, so von der Location her. Aber ich hoffe auch, dass es diesen Ort weiterhin geben wird. Und ansonsten hoffe ich auch, dass sich auch unsere Orga erneuert.
3: Mangokatze. Mangokatze, Mangokatze. Das ist gut. Die Mangokatze besteht aus

0: Don't panic, alles chillig. 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
0: 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Das war's.
2: Mega cool. Das ist ein selbstgeschriebenes Geburtstagslied, oder Johanna?
3: Ja, das ist mein selbstgeschriebenes Geburtstagslied und ich glaube, ich habe es in 2 Minuten geschrieben.
2: Okay, wow. Dafür klingt es aber ziemlich ausgeklügelt, muss ich sagen. Nicht schlecht. Wie alt bist du heute geworden?
3: Ich bin 9 Jahre alt geworden und ich habe wirklich eine sehr tolle Torte gegessen. Mhm.
2: Hast du ein bisschen den Geburtstag gefeiert? Was hast du gemacht heute an deinem Geburtstag?
3: Eigentlich nichts so Besonderes. Vielleicht werde ich heute noch an die Trauen gehen, aber sonst eigentlich nichts Besonderes mehr.
2: Aber du warst doch mal bei so einem coolen Workshop, oder?
3: Ja, da habe ich ein Buch gebunden aus Stoff und Papier. Das war ziemlich cool. Und das ist mein neues Liederbuch.
2: Da hast du auch Mangokatze drin geschrieben.
3: Ja, da habe ich das Lied eingeschrieben.
2: Du bist ja quasi unsere zweitjüngste Teilnehmerin. Aber ich glaube, es ist nicht das erste Mal, dass du dabei bist. Kann das sein?
3: Doch, es ist das erste Mal und ich bin seit 3 oder 4 Tagen da. Ich weiß jetzt nicht, ich habe schon ein bisschen vergessen. Aber es ist sehr cool und ich finde es wirklich spannend hier und alle Leute sind voll nett.
2: Was magst du dem Oktolog sagen zum Jubiläum?
3: Also ich würde ihm sagen, dass das wirklich ein toller Ort ist und dass die das wirklich gut hingekriegt haben und dass alles urgut organisiert ist und das Essen ist das Beste.
1: Wow!
2: Ich sitze hier gerade mit Ruth. Sie ist eine Wörserin. Ich weiß nicht, ob ich es richtig ausspreche. Danke. Und sie kommt schon seit vielen Jahren zum Oktolog. Seit wie vielen Jahren? Oder wie alt warst du, als du das erste Mal zum Oktolog gekommen bist?
4: Ich glaube, ich bin seit jetzt das 4. Jahr offiziell dabei und davor halt mit meinen Eltern auf Besuch. Aber ich weiß gar nicht genau, wie lange die dabei sind.
2: Genau, weil es ist immer fast die ganze Familie dabei.
4: Mutter, Vater und ich.
2: Genau. Und jetzt habe ich dich gerade gefragt, was machst du gerade so? Also hier, während du neben mir sitzt.
4: Hier neben mir. Ich schaue mir gerade Obsidian an. Das ist so ein Notes-Programm. Und ich check mir halt gerade aus, wie das alles funktioniert. Prinzipiell hat man ganz normal halt Folder und darunter kann man halt Sachen auch nur mehr anders reinschreiben. Und man kann aber Sachen miteinander verlinken, sodass die dann so einen Graphen bilden. Also die Linien sind leider relativ hell, aber man sieht ein bisschen die verschiedenen Punkte, die halt verbunden sind miteinander. Man kann quasi sagen, diesen Film habe ich mit der Julia geschaut und die Julia habe ich quasi so reingeschrieben, dass der Film automatisch Linie zu der Julia hat. Und wenn ich dann quasi der Julia ihren Punkt anschaue, sehe ich automatisch diesen Film und dann kann ich auch zum Beispiel dieses Treffen oder dieses Event oder so automatisch zu ihr dazuhängen und habe damit ein größeres Bild und kann schauen, wen sehe ich ungefähr wie oft oder zu welchen Events bin ich mit wem gegangen und so.
2: Es ist also wie so ein Tracking-Tool für Leute, die gern Notizen machen.
4: Genau, wie ein Tracking-Tool. Und ich mache sehr gern in meiner Notes-App halt Notizen auf dem Handy, aber da habe ich halt meine eine Notiz, wo halt so viel drinnen steht und da habe ich keine Ordner oder sowas drunter und da habe ich jetzt Ordner und eben so Verbindungen, die ich schaffen kann. Schon cool.
2: Also du versuchst Herrin zu werden über deine Notizen?
4: Über die Notizen und die Gedanken auch bis hier. Weil es sicher, also so, mir würde es halt auch interessieren, wie oft denke ich an eine gewisse Person, wenn ich dann das als, weil ich würde gerne so ein Tagebuch eigentlich auch dann irgendwann schreiben damit. Und wenn ich quasi schreibe, okay, im August, das waren so Sachen, die ich erlebt habe, das waren Sachen, an die ich gedacht habe, kann ich ja schauen, wie oft habe ich an einer Person gedacht oder so. Oder wie oft bin ich ja eben in Gedanken an einem gewissen Thema angehangen. Wenn ich merke, ein Thema kommt öfter auf, kann ich das als einzelnen Punkt setzen und dann die Linien halt auch dazu machen, ja.
2: Das ist echt Next Level Tagebuch schreiben. Normalerweise würde man die Seiten lesen und sich denken, ah ja, okay, das habe ich jetzt schon öfter gelesen, aber das ist ja schon statistische Arbeit, was du hier machst.
4: Ein bisschen. Aber ich mag so Statistiken für gern. Ich track gerade aktuell auch wie auf den Nies, seit Jänner schon. Mit Tag und Uhrzeit. Grund habe ich jetzt nicht dazu geschrieben. Aber im Endeffekt kann man sich so ein bisschen zusammenreimen, weil wenn ich öfter genießt habe, war es halt, weil ich ein bisschen krank war. Oder weil ich geputzt habe. Das sind immer die Cluster. Vor allem das Gewürzregal. Da habe ich immer innerhalb von 2 Minuten 6 Mal genießt. Aber sonst, ja, voll. Also ich track gern Sachen auch. Ja.
2: Gab es einen Initial Moment, wie du auf die Idee gekommen bist, dieses Programm auszuprobieren?
4: Eigentlich war es, weil ich mir gedacht habe, ich würde dieses Jahr irgendwie was nicht nähen, gefreut mich nicht. Bin ich gerade irgendwie nicht so drinnen, also generell mit Textilien bin ich gerade nicht so. Und ich habe halt überlegt, was Kinder die sonst machen. Und dann habe ich mir gedacht, schreiben. Ich schreibe einfach mal. Und ich schaue mal eben, der Versuch ist, ich glaube eher morgen oder übermorgen werde ich mir immer hinsetzen und einfach so lange wie möglich, entweder mit der Hand oder mit dem Computer, habe ich eben, da war ich mir noch nicht ganz sicher, einfach mal schreiben, drauf los, was kommt man an Gedanken. Vielleicht kann man nebenbei eine To-Do-Liste auch noch schreiben oder sowas. Halt einfach mal, wie lange kann ich schreiben, bevor mir die Gedanken ausgängern? Oder gängern mir sowieso die Gedanken nie aus?

0: Spielzeug. Seit wann gibt's euch?
1: September, würde ich sagen.
2: Ja, eigentlich ja. Seit September.
0: Wie seid ihr auf die Idee gekommen?
1: Boah, wir waren halt befreundet und haben, also ich war davor schon in anderen Bands und Maxim hat immer voll viel Gitarre gespielt und so. Und also die Idee ist aufgekommen, wie wir studiert haben, glaube ich, gemeinsam. Ja, so 2022 voll. Oder 2021 oder so.
0: War das von Anfang an klar, dass ihr quasi ein Duo sein möchtet?
2: Ich glaube, die Priorität war einfach, dass wir gemeinsam irgendwie Musik machen.
1: Also ich glaube, wir haben am Anfang schon drüber geredet, viel über diese Duo-Sache, oder? Und
2: ja.
1: Das ist halt, also das Coole an einem Duo ist halt, dass man viel schneller Sachen auf die Reihe kriegt. Also allein mit so, wann hat jeder Zeit und so. Und wir sehen uns sowieso urviel. Und deswegen ist es ureasy und dann haben wir jetzt seit September irgendwie voll viel gemacht. Ich glaube gerade vor allem am Anfang war ich so sehr protective auf diese, dass wir uns das Weizen irgendwie.
0: Und ist es heuer das erste Mal, dass ihr beim Oktolog dabei seid und auch hier probt?
2: Ja, voll.
1: Aber für mich schon.
2: Ich war letztes Jahr auch am Oktolog, aber eben das war nicht im Rahmen der Band, weil sie eben erst seit September wirklich existiert. Genau.
0: Und ich glaube, du warst zu Besuch da und dann bist du einfach nicht mehr gegangen, oder? Kann das so sein?
2: Genau, so war das.
0: Wie findet ihr das? Was denkt ihr darüber, dass es Oktolog schon 10 Jahre gibt?
2: Ich finde, man merkt voll, dass es schon ein paar Jahre geht. Weil man richtig das Gefühl hat, dass sich halt so eine Community gefunden hat auch.
1: Glückwunsch an Oktolog und an was ihr da aufgebaut habt. Ich freue mich, dass ich ein Teil davon sein kann.

0: Jetzt sitze ich mit Lina, Clara und Katharina draußen. Ihr gehört zur, ihr seid die Band Pirates, aber ihr seid nicht vollzählig, kann das sein?
1: Ja, richtig. Wir heißen Pirate und
0: ich bin wirklich so eine schlechte Musikjournalistin.
1: Unser Schlagzeuger ist gerade noch nicht hier, aber der kommt am Sonntag nach. Und unsere Sängerin, die Magda, ist jetzt gerade in Wien und kümmert sich um ihre Gesundheit und ihre Family.
0: Wie habt ihr euch eigentlich als Band gefunden?
2: Das ist echt schon lange her, so 2012, glaube ich.
0: Ihr habt ja auch letztens auf dem Popfest gespielt, gell? Wie war das so?
2: Sehr spannend.
1: Gemischte Gefühle. Es war zum einen eine sehr große wertschätzende Erfahrung, weil wir eben seit 10 Jahren mindestens schon sehr aktiv sind und uns das immer sehr gewünscht haben, am Popfest zu spielen. Und dieses Jahr eingeladen zu werden, war sehr crazy für uns, weil zuerst die Lina schwanger geworden, dann ist die Magda schwanger geworden und dann haben wir die Zusage quasi am nächsten Tag vom Popfest bekommen oder die Anfrage. Und das war echt so, das gibt's nicht. Wir würden das schon so lange spielen wollen und dann sind die beiden hochschwanger. Das gibt es einfach nicht. Das ist einfach so klassisch für uns. Einfach. Ja. Ja, also so Kinder sind ein ziemlich großer Teil inzwischen von unserem Leben. Das haben fast alle in der Band Kinder. Also ich finde, das ist eigentlich unser allergrößter Erfolg oder auf das bin ich am allerstolzesten, dass wir es geschafft haben, all die Jahre durch so viele unfassbare Schwierigkeiten hindurch trotzdem dran zu bleiben und uns weiterzuentwickeln.
2: Und wir sind so echt der Kern eigentlich. Wir drei sind wirklich von Anfang an Geburt der Band. Wir haben sie geboren.
0: Und ihr seid halt auch so ein wichtiger oder stetiger Bestandteil vom Oktolog.
3: Voll, wir haben auch die Jahre davor aber immer so gefühlt ein Jahr braucht, um ein Lied fertigzustellen. Stimmt. Und am Oktolog, das Oktolog hat uns voll irgendwie so gepusht. Und genau, und dann war es irgendwie fast schon normal, dass man irgendwie fünf Lieder hier schreibt. Und für uns ist das halt viel, für andere ist das vielleicht nicht viel. Und genau, und insofern voll der wertvolle Schatz, beziehungsweise Ort.
2: So ein Freiraum, wo man halt herumgeistern kann. Und eigentlich sind wir haben jetzt ein Album aufgenommen, ein neues, das halt irgendwann nächstes Jahr wahrscheinlich dann rauskommt. Und ich glaube, so ziemlich alle Lieder sind hier entstanden tatsächlich, also fast alle. Das ist schon ziemlich cool.
1: Es ist ein bisschen wie so Virginia Woolf's Room of One's Own. Ja, eine Woche im Jahr. Natürlich sollte das irgendwie als feministische Mutter auch sonst im Leben Platz haben können, aber eben so konzentriert und ohne diese terminlichen Auflagen, wo sein zu können, versorgt zu werden, was zu trinken zu haben, was zu essen zu haben, zwischenzeitlich auch noch zu trauen, schwimmen zu gehen, sich zu erfrischen und sich gegenseitig dann auch noch auszutauschen mit anderen, das ist einfach so großartig und ich wüsste echt nicht, wie mein Leben ohne das aussehen würde. Das klingt jetzt so dramatisch, aber es ist wirklich ernst so.
0: Ja. Und was wünscht ihr dem Oktolog zum 10-Jährigen?
2: Noch 10 mal 10 mehr.
4: Happy Birthday.
1: Weitermachen.

0: Jetzt habe ich Kim gefunden und wir haben uns ein nettes Plätzchen gesucht, um ein bisschen miteinander zu reden. Kim hat heute für uns gekocht und zwar mega lecker, so wie immer, wenn Kim kocht. Was gab es denn heute Gutes?
1: Heute gab es Linsenragout, auch in vegan, dann einen Bohnen-Tofu-Kartoffel-Mischmasch. Und dazu Kartoffelgratin, eins in vegan und eins in Käseform. Und noch einen Milchreis, weil einfach sehr viel Reis übrig geblieben ist von gestern.
0: Das ist nicht das erste Mal, dass du für uns kochst. Wie bist du zum Kochen gekommen?
1: Naja, also grundsätzlich bin ich eigentlich durch meine Oma zum Kochen gekommen. Sie hat mich da extrem inspiriert, dadurch, dass sie mich da einfach sehr unterstützt hat, dass sie selbstständig wird und für mich kocht, hat sie mir dafür mitgegeben.
0: Ich glaube, du hast mir das letztes Jahr mal erzählt, dass sie selber auch so sehr viel und gut und gerne für andere Menschen gekocht hat. War das nicht auch irgendwie so?
1: Ja, also für mich ist Kochen einfach ein gemeinschaftliches Ding, wie ich meine Wertschätzung, meine Liebe für Menschen zeige. Für mich ist es einfach was vom Herzen kommt. Ich koche sehr für verschiedene Sachen, meistens in vegan oder auch manchmal in vegetarisch. Das mache ich eigentlich schon seit 12 Jahren so. Und genau, ich probiere mich da immer mehr aus.
0: Also man schmeckt es auf jeden Fall, finde ich, dass du da auch dein Gefühl reinlegst und dass das auch so eine Art, also eben, dass das auch so eine Fürsorglichkeit hat und so und dass du da auch so ein bisschen deine Liebe oder deine Zuneigung ausdrückst. Gibt es noch neben dem Kochen irgendwelche anderen Projekte oder Dinge, an denen du arbeitest, wo du den Raum hier nutzt?
1: Ja, auf jeden Fall, wie mich dem Bass mehr widmen. Das habe ich jetzt die letzten Monate für mich entdeckt. Und ja, Instrumente viele ausprobieren. Morgen wird geschranzt mit dem Chris, also aufgelegt, Techno. Ja.
0: Wann wird morgen Techno aufgelegt?
1: Nach Karaoke.
0: Morgen ist Karaoke-Abend.
1: Ja.
0: Nice.
1: Was mein Ziel irgendwie auch ist diesjährigen Oktolog, ist es auch mehr, meine Stimme zu benutzen, mehr zu schreien, mehr zu interagieren mit verschiedenen Menschen, die ich vielleicht in den letzten Jahren ein bisschen vernachlässigt habe, blöd gesagt. also einfach viel herumprobieren, bei Workshops teilnehmen und genau, vielleicht was von der Andrea lernen bezüglich Kapitalismuskritik. Vielleicht können wir uns da ein bisschen mehr austauschen. Ja.
0: Das können wir natürlich voll gern. Was macht das mit dir, dass das Oktolog jetzt schon 10 Jahre gibt? Und was wünschst du dem Oktolog zum 10-Jährigen?
1: Ja, also leider war ich nicht das alle 10 Jahre dabei. Aber ich wünsche dem Oktolog einfach, dass es ein weiterlaufen kann, noch weitere 10 Jahre stattfindet und dass sich mehr Menschen trauen, hierher zu kommen, viele neue Leute vielleicht hier Kunst schaffen können, auch die schon länger dabei sind, auch ihren Spaß haben, ihre Zeit hier nutzen können, ein bisschen sich erholen von dem Alltag. Ich freue mich einfach auf die nächsten Jahre. Hoffentlich kann das noch lange stattfinden.
0: Ich stehe gerade bei der Esther, die hat sich hier im großen Saal einen Arbeitsplatz eingerichtet und wir stehen vor einem riesengroßen schwarzen Textil und sie hat ein Maßband in der Hand. Ich habe keine Ahnung, was passiert, aber es schaut sehr spannend aus. Esther, seit wann bist du dabei beim Oktolog?
2: Also ich bin seit der Corona-Zeit dabei, seit 6 Jahren. Im ersten Jahr war ich nur 3 Tage und seitdem bin ich eigentlich immer die ganze Woche.
0: Und was machst du immer so?
2: Ich nähe jedes Jahr. Manchmal male ich noch dazwischen oder mache nur irgendwelche anderen Projekte, aber grundsätzlich nähe ich.
0: Und was nähst du heuer?
2: Wie jedes Jahr nähe ich Bühnenvorhänge und fluche dabei.
0: Ja.
2: Für den Schlachthof, einfach weil ich die Kultur unterstützen möchte. Und dann nähe ich einfach irgendwelche Upcycling-Projekte.
0: Ja. Cool. Ja. Ich glaube, letztes Jahr waren es so Taschen, die du genäht hast, gell? Ja, die waren voll cool. Und du bist auch aus Wöss, gell?
2: Genau. Ich bin eine Wösserin.
0: Genau. Das sollte ich nur auch dazu sagen. Und was wünschst du dem Oktolog zum 10-jährigen Jubiläum?
2: Alles Gute. Und weiterhin viel Kreativität.
0: Und was haben Sie zu sagen zum 10-jährigen Jubiläum vom Oktolog?
3: Hurra!

0: Ich habe die Charlotte jetzt aus ihrem Spielzimmer getrieben, weil dort auch geschlafen wird hin und wieder und wir einen Schlaf niemals stören möchten. Deswegen gehen wir jetzt raus und suchen uns ein nettes Plätzchen zum Quatschen.
1: Wie geht's dir?
2: Gut, aber ich bin ein bisschen in Trance noch, weil ich jetzt gestickt habe, so eine Stunde lang.
0: Was hast du gestickt oder woran stickst du gerade?
2: An einem Backgammon sticke ich. Und es ist urviel Arbeit, es ist viel mehr Arbeit, als ich angenommen habe, als ich es angefangen habe.
0: Okay, stickst du oft?
2: Nein, das ist das erste Mal.
0: Also hast du dir quasi fürs Oktolog heuer vorgenommen zu sticken?
2: Ja, genau.
0: Und was machst du sonst so beim Oktolog, wenn du hier bist? Also von den künstlerischen Tätigkeiten.
2: Von den künstlerischen Tätigkeiten habe ich jetzt noch einen Workshop von Blue besucht, dieser Buchbinde-Workshop. Mhm. Da habe ich ein Skizzenbuch gebunden.
0: Okay.
2: Ja. Und heute waren wir auf dem Flohmarkt und haben Kniffel gekauft für 50 Cent. Und jetzt sind wir auch ins Kniffelgame eingestiegen.
0: Okay, also Spielzimmer ist auf jeden Fall ernst gemeint, was so Gesellschaftsspiele angeht und so.
2: Ja, auf jeden Fall.
0: Du bist ja schon länger mit dabei beim Oktolog, oder?
2: Also ich bin jetzt erst das dritte Mal dabei. Ja.
0: Aber schon das zweite Mal in der Orga, oder?
2: Ja, genau.
0: Wie bist du dazu gekommen?
2: Ich wurde gefragt und ich glaube, ich bin mit den richtigen Leuten auch befreundet. Und dann das erste Mal hatte ich dann auch Lust drauf und jetzt das zweite Mal natürlich auch wieder. Ja, es hat so gepasst einfach mit dem Orga-Team. Also ich mache da ein Praktikum und wir sind vor allem so Orga. Letztes Jahr waren wir vor allem Orga als auf dem Gelände und jetzt dieses Jahr haben wir auch ein bisschen quasi Vorbereitungen mitgeholfen. Ja.
0: Okay.
2: Damit es sich einfach ein bisschen dezentralisiert und mehr Leute irgendwie einen Plan haben, was organisiert wird hier eigentlich. Ja.
0: Wie stressig ist das, Teil der Orga zu sein?
2: Also ich finde es gerade nicht so stressig. Ja. Gar nicht stressig.
0: Hast du also genug Zeit auch einfach so ein bisschen herum zu schlawinern und deine Sachen zu machen?
2: Ja, voll. Also ich räume halt morgens immer die Bar auf und dann habe ich immer so das Gefühl, ich habe schon ein Soll erfüllt und alles, was dann noch so an Orga auf mich zukommt, es ist jetzt, ich habe jetzt nicht das Gefühl, so viel, es ist so viel Arbeit. Also es sind nur so ab und zu mal so Gespräche, die man führt. Ja.
0: Und was findest du so toll am Oktolog?
2: Es ist so eine Utopie, die mir ganz gut gefällt, die hier so ausgelebt wird. Also, dass es eben ja eigentlich gar nicht vorgeschrieben ist, wer was wie machen soll, sondern dass einfach 50 Leute so zusammenwohnen und es funktioniert voll gut, so, weil einfach alle so die Grundregeln akzeptieren, die eigentlich nur sind, so man nimmt Rücksicht aufeinander und ja, eigentlich ist das die einzige Grundregel. Und mit der, wenn Leute das ernst, also so ernst nehmen oder wenn Leute einfach Rücksicht aufeinander nehmen wollen, damit es allen gut geht, dann funktioniert das auch easy, mit 50 Leuten zusammen zu sein. Ja. Und jeder macht so sein Ding und guckt nacheinander. Und natürlich hat man auch voll viel Platz. Das gefällt mir auch sehr gut.
0: Das ist ein großer Vorteil vom Schlacht.
2: Ja, und das ist ja auch ein, also das Gelände sieht ja so aus, dass es auch so abgesperrt ist irgendwie. Und das heißt, man bleibt dann schon so in seinem Kosmos irgendwie.
0: Ja, voll.
2: Also es ist, ja.
0: Ja, ich finde auch, man wird regelrecht verschluckt, also räumlich als auch zeitlich. Und was wünschst du dem Oktolog zum 10-jährigen Jubiläum?
2: Na, natürlich die nächsten 10 Jahre. Oder dass es halt noch weitergeht, schön. Und irgendwie viele neue Sachen passieren. Ja, einfach, dass es nur die ersten 10 Jahre dieser Oktolog-Reise sind.
3: Ach so, die Augen zu. Wollen wir irgendwas? Oh nein!
4: Hinter!
3: Hinter!
4: auch nur eine schiere Sache?
5: Ja.
6: China war das überhaupt.
5: Grimasse.
0: Ja, bleibt mal draußen, das ist noch so schön. Morgen soll es ja dann regnen oder heute Nacht.
7: Ja, aber das ist eh gut für Wels.
0: Wenn es regnet?
7: Ja. Ich war jetzt monatelang nicht in Wels, aber ich habe gehört, das ist irgendwie der 40. Tag Hitze.
0: Ach so?
7: Glaube ich, ja.
0: Okay, keine Ahnung, ich verfolge das gerade nicht so. Bin jedes Mal schockiert, wenn ich die Nachrichten sehe, zufällig. Mhm. Und was mich dann wieder rausreißt aus diesem Onkolog, aus dieser Onkolog-Welt.
7: Ja.
0: Nämlich so, oh, okay, das passiert gerade. Und dann lasse ich es wieder gehen und bin wieder Teil der Onkolog-Welt.
7: Ich weiß, was du meinst.
0: Ich laufe jetzt ein bisschen spazieren mit dem Samu. Der Samu ist nämlich aus Wels. Und kommt schon recht lange zum Onkolog, kann das sein?
7: Ja, ich bin jetzt das fünfte Mal dabei. Ich war mit 15 das erste Mal und jetzt bin ich 19. Ist das dann das fünfte Mal oder das vierte Jahr?
0: Das solltest du als Maturant selber ausrechnen können. Von mir wird das nicht mehr erwartet. Jedenfalls schon seit einigen Jahren.
7: Yeah.
0: Und wie bist du dazu gekommen?
7: Gute Freundin von mir hat mir davon erzählt, einmal unterm Jahr, irgendwann im Winter, und dann war ich komplett schockiert, dass ich von dem noch nie gehört habe. Und habe sie sofort unterbrochen und habe gesagt, was für ein Camp ist das und wieso weiß ich das nicht, dann muss ich mich sofort anmelden. Und dann habe ich mich mit 15 da sofort beworben, auf diesen Tipp hinaus. Und dann habe ich ursprünglich gar keine Rückmeldung gekriegt, weil ich zu jung war. Und sie wollten mich nicht nehmen, weil ich noch keine, ich weiß nicht, was gern gehabt hätten für Alter, aber ich war einfach zu jung.
0: Warst du damals schon bei den Schlachthof Juniors dabei?
7: Da war ich schon ein Junior. Da war ich ganz frisch dabei. Okay. Grundsätzlich im Schlachthof eher noch frisch. Aber sie haben mich schon gekannt. Und dann habe ich eben auf das drauf so gesagt, hey, ihr wisst ja eh, wer ich bin, und ich bin ja bei den Juniors, darf ich nicht da dazu? Und dann haben sie gesagt, ja, von mir aus machen wir die Ausnahme, okay, für einen 15-Jährigen.
0: Ja.
7: Voll.
0: Und dann hast du quasi deine musikalische Karriere hier gestartet.
7: Ja, wenn man es Karriere nennen mag, kann man, ja, auf jeden Fall. Also ich bin zum Onkolog gekommen, ohne wirklich ein Instrument zu spielen, und bin sofort bei den nächtlichen, täglichen Jams, habe ich mit sofort an Schlagzeug sitzen dürfen. Und dann nach dem Onkolog habe ich mir sofort auf Willhaben geschaut, wie billig ich mir das Schlagzeug möglichst billig zusammenkaufen kann. Und dann hat sie die erste Band gegründet, dann war das nächste Onkolog, dann... Es hat dann sofort Wind aufgenommen, und der Onkolog war irgendwie das erste Mal, dass ich ganz ohne Stress, ohne mir viel zu denken, mich ans Instrument sitzen kann und das entdecken, ob es mir Spaß macht oder nicht.
0: Weil die Leute hier auch so wertschätzend und supportive sind, gell?
7: Total.
0: Und jetzt bist du auch bei einem Musikbandprojekt dabei, die auch jedes Jahr hier proben?
7: Ja, ich habe einmal im ersten Jahr zumindest die Lina von Pyrite kennengelernt, und ich glaube die Clara auch schon. Und dann nach 3 Jahren oder so, wie ich dann gut genug an die Drums war, endlich haben sie mich mal gefragt, ob ich nicht bei der Onkolog-Werkschau bei 1-2 Liedern mitspielen mag.
0: Das war letztes Jahr.
7: Das war letztes Jahr, genau. Und dann habe ich mitgespielt, und dann hat das so gut funktioniert, dass ich jetzt seit einem Jahr fixes Mitglied bin bei Pyrite.
0: Voll cool. So kann man sich auch finden auf dem Onkolog.
7: Auf jeden Fall. Es haben sich schon, also ich glaube, 3 oder 4 Bandprojekte übers Onkolog für mich ergeben.
0: Ah, voll. Und was wünschst du dem Onkolog zum 10-Jährigen?
7: Ich wünsche mir, dass es weiter Leute, die jung sind, wie ich es war, ich bin nur immer jung, aber mit 15 und mit 19 sind schon verschiedene Welten. Ich wünsche mir, dass das weiter möglich ist, dass man so jung dazukommt und einfach, was man gerne machen würde, machen kann, komplett zwangbefreit und zu, also auch ohne dass irgendwie, es ist auch nicht voll, es war jetzt auch keine große Kostenfrage oder so.
0: Die Hürden sind nicht so hoch, oder?
7: Die Hürden sind nicht so hoch und die Leute waren, haben mir wirklich unter die Arme gegriffen und ich wünsche mir, dass das weiter möglich ist, weil ich liebe das Oxologen nach wie vor, aber ich glaube, wenn ich nicht so jung dazu gestoßen wäre, dann würde es mir nicht so viel bedeuten, wie es mir jetzt bedeutet. Mhm. Und ich glaube, dass das für ganz viele Leute, für ganz viele Jugendliche so sein kann. Das ist für mich der größte Wert irgendwie vom Oxalog. Also das bedeutet mir am meisten, dass mich einfach so jung so aufgenommen hat.
0: Jetzt haben wir gerade gegessen. Es war mal wieder gut. Es ist Sonntagabend, glaube ich.
4: Ja, Sonntag.
0: Okay, danke für die Bestätigung. Wie hat es dir geschmeckt?
4: Also ich kann nur von heuer reden, weil ich das erste Mal am Oktolog bin. Aber ich muss sagen, es ist echt einfach wunderbar. Es ist so eine gute Versorgung generell mit dem Essen. Und das Abendessen wird ja immer frisch gekocht. Mhm. Von einer Crew und also wirklich Wahnsinn. Und es ist so wichtig, weil gutes Essen ist halt wirklich einfach für Kreativität und fürs Wohlfühlen einfach unverzichtbar und es ist einfach wirklich voll schön, wie sie die Leute da scheren und ja, wie auch dann das Zusammenkommen am Abend, zusammensitzen, essen und man merkt richtig irgendwie, alle sind so happy und genießen es und es ist einfach wirklich, es gibt vegan, es gibt glutenfrei, es gibt irgendwie gefühlt für alle Herzenswünsche und Angelegenheiten einfach ein Essen. Es ist echt herrlich.
0: Mhm. Kannst du es ein bisschen beschreiben, Steffi, wie es oben sich verteilt? Wo kann man da überall essen?
4: Ja, es gibt den großen Speisesaal. Da ist in der Mitte eigentlich so eine lange Tafel. Da sammelt sie immer irgendwie eine ganze Gruppe an und sitzt dann irgendwie so bei der Tafel gemeinsam. Dann sind irgendwie nur so einzelne Tische, wo irgendwie Menschen so zu viert zusammensitzen können. Und dann, was voll cool ist, es gibt noch die Dachterrasse, da kann man durch die Fenster rausklettern. Und dann kann man einfach auf dem Dach sitzen und irgendwie noch so ein bisschen runterschauen und in die Weite schauen. Und ja, das nutzen auch ganz viele. Und die Wespen, die sind auch immer dabei. Beim Frühstück, beim Abendessen. Aber die haben auch schon eine eigene Speise gekriegt, die naschen schon seit Tagen an so einem Obstteller mit Äpfel. Yeah. Und die haben die Äpfel jetzt echt einfach schon ausgehöhlt. Also die sind auch dabei.
0: Also die lassen quasi die, ich will jetzt Rinde sagen, aber das ist natürlich nicht das richtige Wort, die Schale über und höhlen dann das Obst aus?
4: Ja, voll faszinierend. Ich habe es wirklich auch noch vorher nie gesehen, aber ich habe halt ein Foto davon gemacht. Und es ist tatsächlich so, es ist einfach wirklich nur mehr der... Also eigentlich sieht man nur den Apfelputzen, also das in der Mitte, wo die Kerneln drinnen sind, und die Schale. Und sonst haben die einfach alles ausgenoscht.
0: Und es ist auch cool, dass das Essen so gut ist, gell? Weil oft, wenn man irgendwie bei so Veranstaltungen ist, über mehrere Tage, mehrere Leute, ist das Essen oft was, wo man würde sich gern mehr Mühe geben, aber irgendwie geht es sich nicht aus.
4: Na, also das ist da wirklich einfach arg. Eben, also es gibt immer so eine hauptverantwortliche Person und eben dann helfende Hände, die eben so vom Oktolog sie davor schon gemeldet haben, dass sie im Küchenteam unterstützen wollen. Und also wie gesagt, es ist einfach ein Wahnsinn, was da jeden Tag aufgetischt wird, irgendwie so nämlich auch an vielfältigen Dingen. Also da wird echt ein paar Stunden gut reingekackelt, damit nachher diese ganze Meute einfach geiles Essen am Tisch hat. Und es ist jeden Tag irgendwas anderes. Es werden auch Dinge immer verarbeitet und ja, also es ist einfach crazy.
0: Voll. Und es helfen auch immer Leute von den TeilnehmerInnen, ja, beim Küchendienst.
4: Genau, ja, es ist ja generell sehr selbstorganisiert aufgebaut. Also man hat sich ja vorher schon irgendwie anmelden können, wo man irgendwie partizipieren mag, also so beim Küchendienst oder generell so beim Ordnung halten oder beim Aufbau, beim Abbau. Und genau, und so gibt es einfach immer Menschen, die im Küchendienst mithelfen und eben so als Helping Hand irgendwie schnibbeln oder Küche putzen oder keine Ahnung was. Also eben diese hauptverantwortliche Person einfach bei den Tätigkeiten unterstützen und so, ja, für gutes Essen sorgen.
0: Ja, voll cool. Und das ist jetzt das erste Mal, dass du dabei bist. Woran arbeitest du? Mit was für einer Idee bist du hergekommen?
4: Also ich liebe es zu kollagieren. Das heißt, ich werde aus Zeitungen, also ich habe jetzt schon 2 Tage lang aus Zeitungen Sachen ausgeschnipselt. Also meistens irgendwelche Wörter oder Sätze. Und die werde ich jetzt in einem Essay zusammenfassen. Und das Essay werde ich in das Buch einkleben, das ich auch selbst gemacht habe hier am Oktolog. Ja. Und ja, auf das freue ich mich jetzt schon. Jetzt kommt die kreative Arbeit des Schreibens. Genau. Ja.
0: Voll cool, wie dann eins ins andere fällt, oder? Also, dass du auch dieses Buch hier gebunden hast und das passt dann zu deiner Idee. Und Papier hast du ja auch geschöpft selber und so. Ja. Und was wünschst du dem Oktolog zum 10-Jährigen?
4: Ich wünsche dem Oktolog zum 10-Jährigen, ja, dass es einfach auch weitere Jahre gibt, wo sie das vielleicht irgendwie organisieren lässt, weil das ist ja schon einmal mit Arbeit verbunden und Menschen müssen da irgendwie Zeit investieren. Und ja, das ist einfach, ich finde es so wichtig, dass es solche Orte gibt, wo man einfach so kreativ sein kann, mit anderen Menschen zusammen sein kann, irgendwie an Dingen arbeiten kann, einfach auch der Kreativität freien Lauf lassen kann. Also diese schöpferische Zeit irgendwie, also das ist einfach, ich weiß nicht, wann ich das letzte Mal so entspannt war in meinem Leben. Also ich habe schon Angst vorm Alltag wieder. Aber noch bin ich ja da.
0: Ja, voll. Und es dauert ja noch ein Weilchen. Wir haben ja noch eine Woche. Ja.
3: Kurzer Prozess.
5: Haben wir im Kasten. Cut.
0: Vielfältige Stimmen und Perspektiven, Kreativität, Kooperation und ein gemeinsames Interesse an Kunst, Kultur und einem guten Leben. Das ist das Oktolog. Einmal im Jahr eine kleine KünstlerInnen-Utopie mitten in der FPÖ-regierten Stadt Wels in Oberösterreich. Einmal im Jahr 8 oder 10 Tage, in denen Menschen sich dem widmen können, wofür sie eigentlich gemacht worden sind, nämlich dem guten Zusammenleben, der künstlerischen und kreativen Freiheit und Spaß und eine gute Zeit. Ja, okay, ich gebe zu, das klingt ein bisschen naiv und irgendwann muss man halt auch mal wieder arbeiten. Aber Freiräume wie diese, Freiräume wie das Oktolog, sind super wichtig, um eben auch mal eine Zeit und einen Raum zu haben, wo man sich frei entfalten kann und wo man diese Ideen auch mal erleben und ausleben und erkunden kann. Und naja, wer weiß, das Oktolog kann ein Beispiel sein für andere KünstlerInnen, Camps und Treffen in Österreich oder im deutschsprachigen Raum. Wenn bei euch jetzt das Interesse geweckt worden ist, dann könnt ihr euch ja überlegen, nächstes Jahr auch nach Wels zu kommen. Und wenn ihr selber nicht mitmachen wollt, aber euch anschauen wollt, was hier so passiert ist, dann kommt gerne am kommenden Samstag am 22. August ab 18 Uhr zum Alten Schlachthof und schaut euch die Werkschau Oktolog Out an. Das war Globale Dialoge. Ich bin Andrea Zellinka und ich freue mich, wenn ihr nächste Woche wieder einschaltet. Um 19 Uhr jeden Dienstag bei Radio Orange. Tschüss.
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2: Willkommen beim Kulturradio, Sendung und Podcast der IG Kultur Steiermark auf Radio Helsinki und auf Radio Frequenz. Mein Name ist Simon Hafner und ich darf euch in der folgenden Stunde wieder durch die Sendung begleiten. Diesmal widmen wir uns der Frage, wie man die eigene Arbeit im Kulturbereich resilienter, also nachhaltiger, ressourcenbewusster und widerstandsfähiger gestalten kann. Die Herausforderungen im Feld sind groß. Prekäre und unsichere Arbeitsverhältnisse, ökonomischer Druck, hoher Stress oder stark und spontan variierende Arbeitszeiten sind Normalität. Gepaart mit oftmals hohem persönlichen Einsatz und hoher Motivation ergibt sich schnell eine durchaus problematische Mischung, die in Überlastung, Überforderung und im schlimmsten Fall Burnout enden kann. Um zu erfahren, was man tun kann, damit das nicht passiert, unterhalte ich mich heute ausführlich mit der Psychotherapeutin Marlene Huema. Obwohl die Unterstützung durch Psychotherapie an sich kein großes Tabu mehr darstellt, ist die Inanspruchnahme nach wie vor nicht ganz einfach. Die mangelnde Versorgung durch Kassenplätze trifft ökonomisch benachteiligte Gruppen um ein Vielfaches mehr. Manchmal mangelt es an Gesundheitskompetenz, um sich die Notwendigkeit einer Therapie einzugestehen. Und eine gewisse Stigmatisierung ist noch immer vorhanden. Aufgrund veralteter Rollenbilder scheuen tendenziell vor allem Männer nach wie vor den Weg in professionelle Unterstützung. Wenn Probleme und Krisen auftreten, will man, soll man, muss man das schon irgendwie alleine schaffen. In der folgenden Stunde erklärte uns Marlene Huema, wieso das Durchbeißen oder Durchwursteln nicht die beste Lösung ist. Marlene Huema ist seit 2018 als Psychotherapeutin in Wien tätig. Neben ihrer Praxis hat sie unter anderem in der psychosozialen Beratung und Begleitung von asylberechtigten Menschen und Kundinnen der Wiener Wohnungslosenhilfe gearbeitet. Sie hat für die interdisziplinäre onkologische Nachsorgeambulanz der ÖGK gearbeitet und macht zurzeit eine Ausbildung zur Kinder- und Jugendlichenpsychotherapie. Dazu ist sie mit den Rahmenbedingungen im kulturellen Feld bestens vertraut. Seit 20 Jahren ist sie auch als DJ und Veranstalterin aktiv. Hallo Marlene, guten Morgen. Freut mich, dass du dir heute für die Sendung Zeit genommen hast. Ich würde zu Beginn gern so ein paar grundlegende Fragen stellen. Was ist Psychotherapie? Wann nehmen Sie Menschen in Anspruch und wie läuft deine Arbeit da konkret ab?
3: Ja, auch einen schönen guten Morgen aus Otterkring. Psychotherapie soll meinen, dass es eine Befindlichkeit, einen Zustand gibt, wo es darum geht, in eine Veränderung zu kommen. Und das ist der Grund, warum Menschen dann den Weg herfinden, weil etwas nicht stimmig ist, nicht gut ist und irgendwie ein gesunder Anteil, der für sich was Gutes möchte, eine Veränderung ersehnt. Und damit beginnt auch der Psychotherapieprozess. Man klärt, wo die Person gerade steht, welche Themen gerade einen umtreiben oder es schwer machen, wo es dann über das definierte Therapieziel Richtung gibt, wo man hin möchte, wo man hinkommen kann mit dem, was man einfach auch mitbringt an eigenen Ressourcen. Genau.
2: Wie läuft das dann konkret ab? Also wenn Menschen diese Entscheidung treffen, zu dir zu kommen, wie lange dauern solche Prozesse? Wie regelmäßig ist das?
3: Ja, also nach der Erfahrung ist es so, dass man dann schon eine feste Entscheidung braucht, diese Veränderung anzusteuern. Das heißt, dass man schon am Beginn einmal auf einer wöchentlichen Basis einmal ein paar Termine macht, um dann es auch entsprechend noch Möglichkeit zu dehnen, wenn einmal sozusagen der erste große Wulst vorüber ist. Das kommt natürlich darauf an, wie es für die jeweilige Person möglich ist, finanziell, zeitlich. Aber es braucht schon eine ernst gemeinte Entscheidung, eine feste Entscheidung, damit es in einen guten Prozess findet.
2: In der Psychotherapie gibt es ja unterschiedliche Schulen bzw. Richtungen. Deine Arbeit basiert auf der von Viktor Frankl begründeten Existenzanalyse. Kannst du da ein bisschen was über die grundlegenden Gedanken und Prinzipien sagen?
3: Ja, der Viktor Frankl hat ja in Wien die dritte Therapieschule gegründet, Existenzanalyse und Logotherapie. Die Logotherapie befasst sich zentral mit dem Thema des Sinns, also der Wille zum Sinn, während die Existenzanalyse, wie ich sie praktiziere, eigentlich eine weitere, andere, neue Richtung ist, die vom Alfred Lengle gegründet wurde. Er ist nach wie vor tätig und auch in Wien wohnhaft und hat die Existenzanalyse einfach weiterentwickelt. Er war Schüler von Viktor Frankl. Es gab aber, wie es in den Therapieschulen recht prominente Zerwürfnisse, und das hat aber eben zur Weiterentwicklung geführt. Der Unterschied Frankl und Lengle ist, dass der Herr Lengle sich dann schon nunmehr in diese Therapieschule damit beschäftigt oder es einfach schon als wesentlich empfindet oder empfand, viel in die Selbsterfahrung zu gehen als Therapeutin, als Therapeut und sich auch konkreter noch mehr auch wirklich mit den psychiatrischen, pathologischen Krankheitsbildern auseinanderzusetzen, um wirklich wirksame Antworten auf diese Situationen dann auch zu haben. Also es ist dann oftmals bisschen so, glaube ich, hat sie ja empfunden, zu wenig nur mit dem Sinn oder so zentral mit dem Sinn zu arbeiten, sondern auch wirklich ein Strukturmodell zu entwickeln, was Angstthemen, Depressionsthemen, diverse Persönlichkeitsstrukturen, die problematisch sind, so zu entwickeln, dass diese Existenzanalyse darauf gut antworten kann.
2: Jetzt haben wir mal so ein bisschen die Basics, die Grundlagen geklärt. Kommen wir vielleicht jetzt so näher zum Thema der Radiosendung und zur Frage der Resilienz in der Kulturarbeit. Du hast ja selber auch einen Background im Kulturfeld. Wenn Menschen im Kulturfeld über die Rahmenbedingungen ihrer Arbeit sprechen, geht es oft um die schwierigen finanziellen Aspekte, Probleme bei Förderungen, behördliche Aufgaben und Auflagen, die übervollen To-Do-Listen, oft eine ständige Überforderung an den vielen Arbeitsaufgaben, die zu erledigen sind. Über die psychischen und inneren Rahmenbedingungen wird oft weniger gesprochen, zumindest ist das jetzt mein Eindruck über 25 Jahren, in denen ich jetzt im Feld tätig bin. Wie sehr übersieht man im Trubel des Alltags die Wichtigkeit der inneren Prozesse? Und wie kann man vielleicht sowas wie ein Sensorium entwickeln, um zu wissen, wann es Zeit ist, sich Unterstützung zu holen?
3: Ja, ich würde mal sagen, es stimmt, gerade in der Kunst- und Kulturarbeit sind wir vielfach konfrontiert mit Widrigkeiten, die sozusagen auch oft einen Rahmen vorgeben. Wir würden da auch von diesen Bedingungen sprechen, mit denen wir dann jeweils einen Umgang finden müssen. Das heißt, es ist auf der einen Seite ein bisschen diese Sicht im Außen, was liegt vor, Und es ist gut, immer wieder auch diese Innenschau, diese Sicht nach innen zu wagen, um diese Stimmigkeit, was ist da für mich jetzt noch richtig, stimmig und gut? Ich glaube, es bedarf immer wieder mal so eines Innehaltens, wenn es auch um diese Widrigkeiten und Schwierigkeiten geht, wie geht es mir damit? Und wie, da kommt jetzt schon die Sinndimension dazu, sinnvoll ist mein Tun

0: zu tun haben, wo es irgendwo schon gut ist zu merken, jetzt ist mir aber auch was zu viel und jetzt ist was nicht mehr gut für mich.
1: Was wären so grundsätzliche Überlegungen oder Techniken oder Übungen, um für sich selbst in diese Innenschau zu kommen, aber auch dann in weiterer Folge in so eine resiliente Haltung zu kommen und diese vielleicht auch längerfristig zu behalten und vielleicht dann damit so etwas wie Burnout oder Krisen zu vermeiden? Du hast ja im Rahmen der Reshift Radio Days des Wiener Online-Radios RES Radio einen Workshop dazu gehalten, wo du wirklich so strukturiert über so unterschiedliche Aspekte gesprochen hast.
0: Ja, also ein Stück weit ist es schon gut, sich selbst im Blick zu haben, sich selber auch da zu verstehen hinsichtlich der eigenen Motive. Das ist sehr wesentlich, da einen unverstellten Blick darauf zu haben, weil es ist mega anstrengend, wenn das Motiv ein falsches ist. Also damit meine ich zum Beispiel, dass so ein Motiv ist, wenn es ihn nicht macht, dann macht es sonst niemand. Oder nur durch diese Tätigkeit oder durch diese Arbeit, so im Sinne von Profilieren, bin ich, weil dann ist es eben schwierig, mal auch was loszulassen, weil dann irgendwie so, was bin ich dann noch, als auch was Ängstliches daherkommen kann. Also das zu überprüfen, warum ich was mache, das ist ja so, ich glaube, Nietzsche hat das ja eh recht treffend gemeint, wenn es ein Warum gibt, hält man fast jedes Wie aus. Und da ist sicher es gut zu schauen, welches Warum habe ich dazu. Ja, und dann geht es auch um recht, würde jetzt mal fast sagen, vermeintlich banale Umstände, einfach auch wirklich zu schauen, wie schaut es bei meinen Ressourcen aus? Wie viel Kraft kann und mag ich einsetzen? Wo spüre ich auch dann diese eigene Begrenzung? Weil irgendwo haben wir können aushalten auf Zeit. Aber irgendwann einmal erschöpft uns einfach ständiges Aushalten und Kräfte, Ressourcen zu überbeanspruchen. Also da geht es auch um wirklich sowas wie sich selber einfach immer wieder auch gut anspüren. Und dann geht es auch darum, dass das ganz gut gelingen kann, Technik, diese Stresssituationen, Überbelastungen, auch Ärgernisse immer wieder in einen Ausgleich zu bringen. Und das geht ganz gut über zwei Stränge. Das wäre auf der einen Seite all das Schwere, was oft so von oben auf mich drückt, so bildlich gesehen, als wäre das so ein Dreieck und an der oberen Ecke, der oberen Kante würde so jetzt stehen, die Belastung, der Stress, das Ärgern, etwas, was man nicht beeinflussen kann. Und runter dann auf die beiden Seiten wäre auf der einen beispielsweise einen guten Ausgleich zu finden über ja, das Aktive, dem Leben zugewandte, was meint, einfach auch Spaß haben mit Freunden, Beziehungen, auch Sport oder etwas, was man einfach mal grundsätzlich gern mag und was eher aktiv gelagert ist. Und die andere Seite, das ist jetzt das, wo wir häufig nicht so gut sind darin, das wäre so die Zeit mit mir, entspannen, Müßiggang. Das ist meine Erfahrung und vielleicht kennt man es auch so an der eigenen Person. Es ist schon wirklich eine wesentliche Frage, wie kann ich entspannen?
1: Vielleicht hake ich da kurz ein, weil mein Eindruck ist ja, egal ob das jetzt bei mir selber als Aktiver, aber auch bei vielen Kolleginnen und Kollegen, dass gerade diese Frage des Ausgleichs und der Zeit mit mir sich im kulturellen Feld oft vermischt, weil eben es so eine starke Motivation gibt, die so von innen heraus sich so anfühlt, etwas zu tun und man macht quasi das, was ja einem sowieso Spaß macht. Das ist gleichzeitig Arbeit. Es ist auch oftmals Zeit mit mir. Also dieses Dreieck wird vielleicht manchmal schwieriger

0: zu erkennen, als es vielleicht jetzt bei einem Anstellungsverhältnis, beim klassischen sogenannten 9-to-5-Job ist, wo ich irgendwie klare Arbeitszeiten habe, ich komme nach Hause, ich muss nicht mehr an die Arbeit denken, ich habe mein Wochenende etc. Bei die meisten Leute sind im Kulturfeld ja entweder in prekären Anstellungsverhältnissen oder sind auch selbstständig aktiv oder oftmals sind es auch Mischformen. Also wie wichtig ist es, dieses Dreieck, das du beschrieben hast, also wo es auf der einen Seite um die Belastung geht oder sowas wie um den Job und dann auch diesen Ausgleich, den man aktiv gestaltet mit Spaß haben, Sport, Freunden etc. und diese Zeit mit mir. Also wie kann man das entflechten, wenn das so miteinander verwoben scheint?
1: Das ist die Krux irgendwie in der heutigen Zeit, so im Generellen. Da geht es Menschen, glaube ich, auch vielfach so, die jetzt nicht so im Kunst- und Kulturbereich tätig sind. Das ist schon etwas, was sich entwickelt hat, dass die Arbeitszeit und die Freizeit sich sehr, dass das sehr verschwimmt. Und das bereitet uns Probleme. Und das ist wirklich wichtig, da zu entscheiden, wann grenze ich meine Zeit als meine Freizeit ab, die auch möglichst geschützt ist oder die einfach als etwas wirklich Wichtiges gesehen wird von mir, die einfach diesen Wert hat. Natürlich ist es so, dass sich das oft ja vermengt, dass ja auch in der Arbeit, in der Kunst- und Kulturarbeit diese Elemente ja drinnen sind, die ausgleichend sind, die ausgleichend wirken, weil sich das oft verflechtet. Und zugleich ist vor allem diese Zeit mit mir etwas so Wichtiges, dass es auch einer Entscheidung bedarf, diese Zeit zu schützen und diese Zeit auch sich zu nehmen. Und das heißt halt auch ganz praktisch und konkret eben, dann einfach mal auch nicht erreichbar zu sein, zum Beispiel, um sich da wirklich ernst zu nehmen und wichtig zu nehmen, immer wieder mal auszusteigen. Ich glaube, dass das schon vorbeugend ist. Burnout-Prophylax meint dieses, nichts kann oft mal so wichtig sein wie jetzt, sich auf sich selber zu konzentrieren und sich etwas zuwenden. Mit Müßiggang ist immer gemeint, auch sich Zeit nehmen. Das klingt so banal, aber es ist so wichtig und oftmals auch so schwer, sich da auch wirklich ganz, ganz ernst und wichtig zu nehmen.
0: Gerade dieses Aussteigen, das du beschrieben hast jetzt, oder dieses sozusagen sich Zeit nehmen, ist manchmal aber vielleicht auch sehr schwer, weil oftmals sind ja im kulturellen Feld sind ja nicht nur berufliche Verknüpfungen, sondern oft auch gleichzeitig freundschaftliche Verknüpfungen. Dann hat man immer einen hohen Leistungs- und Arbeitsdruck und dann trifft eine Person die Entscheidung und sagt, mir ist das jetzt zu viel, ich muss mich da rausnehmen. Da kann relativ schnell eine Situation entstehen, wo die anderen dann irgendwie genervt sind, sich im Stich gelassen fühlen oder die Person, die in der eigentlich schon in der Überlastung ist, macht gar nicht den Schritt, weil sie eben aus einem Gefühl der Solidarität heraus denkt, da muss ich jetzt durch, weil sonst lasse ich die anderen ja hängen. Wie kann man so einen Knoten auflösen?
1: Ja, du hast das schon angesprochen, wenn sich das Szenario so zeigt, dass das dann dass das nicht mehr leicht ist, dass es dann vielleicht radikale Schritte zeigen, dass das dann irritiert und dann ist es womöglich schon ein bisschen zu spät. Also ich glaube, darum ist es ja so wichtig, immer gut drauf zu schauen, wie geht's mir und wie kann ich diese Schwierigkeiten stemmen. Und es braucht einfach diese Selbstfürsorge. wenn wir die schleifen lassen, dann staut sich da einfach wirklich was an und dann ist wirklich irgendwann einmal der Zusammenbruch oder das Burnout oder eben ja, das völlige Wegfallen die Konsequenz. Also lieber was kultivieren, was so im mikromäßigen meint, ich steige klein aus oder damit meint man ja einfach auch, ich nehme mir Zeit und ich mache Pausen. Ganz konkret zu schauen, wie ist der Tag gestaltet, wenn gleich von außen vieles diktiert ist oder vorgegeben ist, sich da trotzdem nicht zu vergessen. Und ja, eh wie du sagst, diese große Leidenschaft, dieses Gefühl, wenn ich das jetzt nicht mache, dann bricht was zusammen. Das sind leider eben genau, wenn ich das öfters spüre, fühle, wahrnehme, das ist eine beste Bedingung fürs Burnout. Die Erschöpfungsdepression, das ist quasi das Burnout, das freut sich darüber, wenn wir oft in diese Situation kommen, ja, ohne mich geht's nicht. Genau. Das muss immer klar sein, es muss ohne mich gehen können.
0: Ich finde das eine durchaus schwierige Frage, gerade in auch politisch angespannten Zeiten. Viele Menschen, die im Kulturfeld tätig sind, sind ja auch politisch aktiv. Und da stellt sich diese Frage des Tuns und sonst macht es niemand, ja nochmal vielleicht etwas dringlicher als vielleicht jetzt im kulturellen Feld.
1: Das ist ja eben, wie es das eh richtig jetzt gerade aufspürst, die Kunst, dass ich zwischen dem, was mich da aus der Welt anspricht, wo ich antworten möchte, also beispielsweise eine politische, eine Notwendigkeit, sich einfach zu positionieren, eine Stellungnahme abzugeben. Es ist eben so meint man es, dazu sagt man kopernikanische Wende. Also nicht ich frage in die Welt hinein, was hast du für mich da jetzt bereit gehalten, sondern das Leben spricht mich an. Wie reagierst du darauf? Wie antwortest du jetzt darauf? Und das ist natürlich für politisch also politische Personen oder Personen, die einfach dann schon für eine Sache recht brennen und tun möchten, ja schon notwendig, entsprechend sich über Stellungnahmen dazu in Position zu bringen, aber immer vor dem Hintergrund, dass das für mich noch gut ist, dass das richtig ist in dem Ausmaß und dass das über eine Stimmigkeit so passt. Natürlich sind wir unterschiedlich gelagert, Menschen haben mehr oder weniger Kräfte, sind mehr oder weniger dynamisch und es ist schon so, dass es was damit zu tun hat mit der eigenen Persönlichkeitsstruktur, dass man sich in dem oder jenem Feld wiederfindet. Und dann ist das ja auch das Meinige. Also das ist ja schon gemeint, sich damit mit dem Meinigen in die Existenz zu führen, meine Existenz damit auch zu befüllen. Aber es ist natürlich dann wahrscheinlich gerade für jene, die sehr dynamisch und kraftvoll sind, aufzupassen, sich nicht zu übermachen.
0: Die Überforderung kommt ja manchmal jetzt nicht nur aus dem unmittelbaren Arbeitsfeld, sondern die Zeit, in der wir leben, auch vielleicht kombiniert mit den Medien, mit denen wir leben, also Stichwort soziale Medien, Nachrichtenflut etc. Gerade wenn man vielleicht ein etwas feineres oder ein offeneres Sensorium hat, ist man ja da auch relativ schnell in der Überforderung und kombiniert mit der Überforderung jetzt in der Arbeit. Wie ist da das Wechselspiel und was kann man vielleicht tun oder welchen Blick sollte man darauf, auf diese, ich sage jetzt mal, externen Überforderungsfaktoren, welchen Blick sollte man da anwenden, um vielleicht da ein bisschen den Druck rauszunehmen?
1: Ja, ich denke, es ist auch da wieder notwendig zu begrenzen. Medienkonsum, Nachrichtenkonsum zu begrenzen, so wie es einfach auch wieder über die eigene Befindlichkeit andeutet, da wird man jetzt was wieder zu viel. Man muss sich natürlich schon vor Augen halten, wir haben jetzt das Jahr 2026 und ich habe kürzlich von einem Neurologen gehört, der hat das in dem Bild ganz gut dargestellt, was wir heute an einem Tag an Informationen mitbekommen, die unseren Tag irgendwie, die auf uns treffen, ist das, was im Mittelalter ein Bauer sein ganzes Leben lang an Informationsflut quasi erlebt hat. Also da hat sie wirklich schon was verändert. So schnell kommt die Evolution nicht nach und die Biologie nicht nach. Also wir sind schon in Zeiten wie diesen extrem bombardiert und natürlich auch jetzt geschichtlich gesehen aktuell sicher in Zeiten, wo es politisch, geopolitisch Angst machen kann auch. Angst ist sowieso auch etwas, was uns viel Kräfte kostet. Und da ist es einfach wieder auch immer wieder die Devise zu schauen, ganz unmittelbar in meinem Leben, wo kann ich wirksam sein, gerade von dem großen Ganzen immer wieder runterzubrechen, was ja einfach oft auch sehr weit weg ist und viele Problematiken beim genauen Hinschauen ja dann trotzdem de facto jetzt mit meinem Leben, in meinem Leben weniger Effekt hat, da immer wieder vom Großen wirklich so aufs ganz eigene, unmittelbare Leben zu kommen, vor allem auch. Und das ist dann schon auch das Schöne zu sehen, wo kann ich jetzt in meinem Umfeld auch dann mich als wirksam erleben. Und so kriegen wir dann schon auch wieder mehr Boden. Also die Frage würde ich eben so beantworten, es ist sicher erforderlich, einfach immer wieder zu schauen, wo braucht es Begrenzungen im eigenen Konsum, wo darf ich immer wieder einmal hinterfragen, was hat ein Umstand, der dramatisch ist, jetzt mit meinem konkreten Leben zu tun und wie, wenn ich auf mein eigenes Leben wieder im ganz Unmittelbaren schaue, kann ich mitgestalten und wirksam sein.
0: Ich musste jetzt nochmal nachfragen, weil gerade wenn politische Situationen eskalieren, man sieht ja weltweit eigentlich einen vorangehenden Rechtsruck. Das sehen wir auch hier auf lokaler, regionaler Ebene in der Steiermark. Wie handelt man dieses Zusammenspielen dieser Abgrenzung und gleichzeitig diese Frage des, wie viel lasse ich zu, also jetzt politisch oder wo kann ich in die Solidarität gehen?
1: Ja, ich glaube, es ist schon auch so, dass man manches ganz einfach auch lassen muss. Also im Sinne von dem Umstand, dass es manches Mal bei der Überprüfung der Umstände und des eigenen Zustands notwendig ist, immer wieder auch sich üben darin, was lassen, zu belassen, sich auch darauf zu verlassen, dass sich Dinge auch wieder ändern werden, um immer wieder auch in eine Gelassenheit zu kommen, weil sonst ist man im konstanten Alert und wird einfach, man kriegt dann auch zum Teil so einen Hyperfokus auf Dinge, die die

0: die da nicht passen. Und wenn man es, wenn man, also man muss ein bisschen aufpassen mit diesem Hyperfokus auf das, was nicht gut ist. Eben, da kommen wir mal wieder zurück zu diesem genannten Dreieck. Wo finde ich dann wieder für mich am Boden? Wo kann ich meine Ressourcen wieder beziehen? Und es ist eine Ressource meiner selbst, es zu können, immer mit wieder mal was zu lassen. Das ist wirklich eine schöne Übung. Und es ist auch eine riesige Leistung, das schier Unaushaltbare auszuhalten. Das haben wir auch oft nicht so am Schirm, dass es wirklich manchmal so ist, dass es eine Phase gibt, die im allerletzten nur noch auszuhalten ist. Und das können wir auch. Und das ist auch erstaunlich, was man ja schon auch an Widrigkeiten und schier Unaushaltbarem ausgehalten hat. Das ist eine schöne, wichtige, kräftige Erfahrung, die uns auch gut und sicher durch nächste stürmische Zeiten bringen kann. Also.
1: Ja, mir fällt an der Stelle, weil wir am Anfang über die Rolle von Viktor Frankl bei der Existenzanalyse gesprochen haben, sein Buch ein, trotzdem Ja zum Leben sagen, wo es ja, also wo er über seine Zeit im Konzentrationslager in Auschwitz schreibt. Und da dreht sich es ja eigentlich genau um diese Frage.
0: Ja, also das ist ja sowieso eine Grundannahme hier in meiner Praxis und in der Existenzanalyse, dass der Mensch mit einer Welt konfrontiert ist, die nicht ideal ist. Also wir haben in der menschlichen Existenz es immer mit Leid zu tun, mit Schuld zu tun und auch mit dem Tod schlussendlich. Und was wir tun, das ist dem trotzen. Wir sagen trotzdem Ja zu diesem Leben, weil ich finde, dem gegenübergestellt gibt es eine, neben der tragischen Trias auch eine Trias, die uns rettet. Und das ist das Wahre, das Schöne und das Gute. Genau, und dieses Trotzen, dieses Aushalten ist einfach eine unglaublich starke menschliche Fähigkeit. Man muss auch dazu sagen, nochmal zurück zu diesem Lassen, wenn wir nämlich es nicht lassen können und nie lassen können, laufen wir Gefahr, auch fanatisch zu sein. Also dieses überhaupt keine Schranken mehr zu kennen und sich völlig was in was zu verbeißen, das ist dann irgendwie, das hebt dann vom Eigentlichen ab und mündet in Fanatismus. Und davon ist es auch immer wieder gut, sich abzugrenzen. Und darum, es braucht immer wieder ein Regulativ, damit wir einfach einen Boden haben. Wir brauchen Boden, auf dem wir gehen können. Und genau.
1: Würdest du sagen, dass nochmal ich denke jetzt nochmal an dieses Dreieck, das du am Anfang beschrieben hast, ja, also wo an der Spitze oben die Belastung, der Stress, die Arbeit, was auch immer steht, und dann auf der einen Seite der Ausgleich, das Aktive, Spaß haben, Freunde treffen, und auf der anderen Seite am anderen unteren Ende des Dreiecks die Zeit mit mir, die Entspannung, der Müßiggang. Würdest du sagen, je qualitätsvoller man es schafft, diese zwei unteren Punkte, also diesen Ausgleich und die Zeit mit mir zu gestalten, umso resilienter bin ich in Bezug auf die Belastung, auf den Stress, und also es ist so ein bisschen der Umkehrschluss zu der Frage der Solidarität und auch in diesem politischen Kontext, wie sehr man dann aktiv werden soll oder kann, wenn so viel zu tun ist. Das heißt, anstatt eigentlich vielleicht sich da eben, so wie du es jetzt beschrieben hast, hinein zu fanatisieren, sozusagen vielleicht zuerst den Schritt zurückzumachen, um dann eigentlich vielleicht auch resilienter

0: und unter Anführungszeichen leistungsfähiger zurückzukommen? Ist das so ein Schluss, den du als zulässig empfinden würdest?
1: Ja, auf jeden Fall. Ich glaube, es ist irgendwie, es liegt schon auf der Hand, dass die Herausforderungen und die Widrigkeiten, mit denen wir konfrontiert sind, gut und nämlich langfristig, nachhaltig gut auszuhalten sind, wenn man sie schlichtweg einfach immer wieder, wenn wir uns generell in unserem Sein auch mit Dingen beschäftigen, die abseits davon sind, um einfach dieses Leben durch Ausgleich einfach gut zu bewältigen. Ja? Und ich glaube einfach, das ist auch eben schon was, worüber man manchmal ein bisschen stolpern oder einfach ein bisschen zu wenig nachdenken, dieses ganz einfache, was braucht es, damit es mir gut gehen kann? Und ja, immer dieser, das geht ganz einfach, indem man sich selber auch immer wieder so fragt, kann ich noch und mag ich noch? Das ist dann auch, weiter könnte man noch fragen, darf ich das auch so oder darf ich bei der Sache auch so sein? Darf ich mich so als Person da in die Sache einlassen? Und in weiterer Folge dann, wie soll es weiter werden? Also das geht dann in die Zukunftsdimension. Wie möchte ich es denn, dass es weiter wird? Aber so ganz grundsätzlich, eben ganz einfach, kann ich noch und mag ich noch.
0: Du hast vorhin die Angst angesprochen. Vielleicht reden wir ein bisschen über die Angst, weil gerade in so einem prekären Feld wie dem Kunst- und Kulturfeld, es gibt ja da Studien zur sozialen Lage, die Menschen sind hier überdurchschnittlich armutsgefährdet oder sind teilweise leben in manifester Armut. Die ökonomische Situation bringt ja dann relativ schnell auch Angst und Existenzängste. Wie geht man damit um? Oder auch die Frage, welche Schritte muss man tun, um vielleicht die Angst zu verringern?
1: Also ja, also das, der eine Teil deiner Frage, wie ich es jetzt verstehe, meint eben, wenn was so existenziell bedrohlich ist, wie eben ja, die finanzielle Situation, dann ist es mit dieser Frage, kann ich ja wirklich offenbar bei diesem Beispiel schon wichtig zu schauen, ja, kann ich mit dem, was ich da jetzt mache, einfach schlichtweg noch leben, noch überleben, einfach mir das Leben leisten. Also darum, dieser Frage nachzugehen, kann ich und mag ich, wenn es bei der ersten Ebene des Könnens schon scheitert oder prekär wird, dann braucht es eine Veränderung. Weil man kann Durststrecken schaffen, aber all along ist dann schlichtweg es eine offensichtliche Bedingung, dass da jetzt was nimmer möglich ist, weil es genau. Und der andere Teil deiner Frage, da muss jetzt nur mal überlegen, wo ist der zweite Strang, den ich da jetzt gehört habe. Magst du es nur mal wiederholen, Simon, was da gemeint war?
0: Ich weiß den zweiten Teil meiner Frage nicht mehr.
1: Ja, sehr gut.
0: Ich habe über die Angst gesprochen und
1: Ich hatte Angst, genau. Also die Ängste sind so gesehen ein Teil, oftmals ein Anteil in unserem Sein, in unserem Denken, in unserem Handeln. Und die Ängste, die haben Szenarien, die sie uns vormachen. Also die Ängste sind ja oft irrational, wenn wir sie überprüfen, mit der Frage, ist das so? Also eine Angst sagt, das wird furchtbar werden und das wird eine Katastrophe oder das wird konkret mir den Job kosten oder die Arbeit, die ich da mache, die wird ganz sicher nicht gut ankommen. Und mit der Frage, ist das so, kann man diesen großen aufgeblusterten irgendwas schon einmal sehr viel Wucht nehmen, weil entweder es ist noch gar nicht so und es liegt in der Zukunft, diese Angst. Und viele dieser Zukunftsängste, die sei garantiert, werden überhaupt nicht zutreffen. Und manches, was einfach gerade eine Angst so im Jetzt auch meint, mit der Frage, ist das so, lässt sie auch schon ganz gut besser fassen. Und sich dann bei der Angst einfach auch verkleinern. Neben der Angst gibt es ein tolles Konzept, das da lautet Zuversicht. Zuversicht nimmt der Angst sowieso schon einmal auch viel, viel Wucht. Denn, oder auch neben, also Zuversicht oder auch Vertrauen ein Stück weit ins eigene, also Selbstvertrauen, auch oft in dieses Vertrauen, dass die Dinge sich ganz sicher ändern werden. Wenn sie gerade ganz arg sind, dann ist es ziemlich sicher, dass es entweder eh noch ärger wird, um dann besser zu werden. Also es gibt schon ein Grundvertrauen auch in die Welt. Das sehen wir auch an vielem, dass es Rhythmus gibt, wie ganz sicher nach dem Winter der Frühling wieder kommt oder nach der Nacht der Tag wieder beginnt. Es ist ganz sicher so, dass es überall eine Ordnung gibt, der auch wir unterliegen und auch dem ganz Argen unterliegt, nämlich dass sich es ändern wird.
0: Wenn einem dieses Grundvertrauen abhanden kommt, was macht man?
1: Man kommt zur Psychotherapie. Wenn man wirklich so Schwierigkeiten hat, und man mir wirklich merkt, dass man sehr ängstlich ist und dass man das Vertrauen verloren hat, sich selber verloren hat, dann ist es wirklich an einem Punkt möglicherweise, wo man sich überlegen kann, ob man nicht mit jemandem, dem man sich dann anvertraut, wo man sich auch einmal Hilfe holt oder Unterstützung oder Beratung holt. Es muss nicht gleich die Therapie sein, aber dann ist es wirklich vielleicht an der Zeit, sich Unterstützung zu holen. Weil man wirklich merkt, es ist jetzt schon ganz eng und es geht einem schon länger oder man spricht konkret von circa 4 bis 6 Wochen, jeden Tag über längere Zeit des Tages hinweg einfach schlecht. Das ist ganz konkret der Punkt, wo es Hilfe braucht.
0: Ich möchte noch einen Punkt ansprechen. Und zwar haben wir darüber ganz kurz vorhin gesprochen, nämlich im Rahmen der Angst und wie das ist, wenn die finanzielle Situation irgendwie schwierig ist und wenn quasi, du hast das vorher so gesagt, wenn diese Angst im Vordergrund liegt oder wenn die auch nicht mehr weggeht oder wenn es so ein ganz grundsätzlicher Baustein ist der Situation, eben, dass es mir ökonomisch nicht gut geht, dann ist vielleicht auch der Schritt zu gehen, etwas anderes zu machen, damit ich diese Angst loswerde und ich vielleicht da wieder eine Sicherheit bekomme. Das heißt aber auch ein Loslassen von dem, was ich mir eigentlich gedacht habe, dass ich tun kann, in meinem Beruf oder mit meiner Passion, gerade in der Kunst und Kultur ist ja ganz viel eben von dieser Passion und Begeisterung dabei und auch eine hohe Identifikation mit dem, was man macht. Und es ist natürlich etwas extrem Unangenehmes, wenn man dann sagen muss, ich kann nicht mehr so weiter und ich muss jetzt was anderes machen oder ich muss eben aus der Beschäftigung mit Kunst und Kultur vielleicht nicht einen Job machen, sondern macht es eben in meiner, also verändert es und macht es dann vielleicht als Ausgleich zu etwas anderem im Sinn dieses Dreiecks wieder. Aber vielleicht wichtiger die Frage, wie schafft man es, sowas, wo man ganz stark damit identifiziert ist, auch loszulassen, wenn die Rahmenbedingungen einfach nicht in der Form passen, dass ich das jetzt als Beruf machen kann.
1: Wie schafft man es? Manchmal gelingt es tatsächlich übers Leid. Also manchmal muss einfach dann der Leidensdruck so weit steigen, dass das quasi hilft, Schritte zu gehen und um eine Veränderung herbeizuführen. Was man in der Therapie definitiv lernen kann oder lernt und in der Existenzanalyse sicher verstehen lernt, das ist, dass auch das oft Unangenehme, die Unmögliche eigentlich das Gute manchmal ist. Also manchmal muss man durch was Unangenehmes durch, um weiter für sich dann zu verstehen, und das war notwendig und ist am Ende gut für mich. Also ja, es stimmt, wir tun uns wirklich schwer, wenn wir was noch nicht loslassen können und was noch nicht gut andenken können, aber Vertrauen in einen Prozess, es ist manchmal einfach auch notwendig, sich Zeit zu lassen, sich selber auch so zu verstehen, wo man von der Art und Weise, vom Temperament her ist. Manche Menschen brauchen für so Entscheidungsschritte länger. Das Gras wächst nicht schneller, wenn man daran zieht. Das ist okay.
0: Eine Sache, die ich mir hier aufgeschrieben habe, und zwar Unterschiede bei unterschiedlichen Generationen, wie man mit Problemen umgeht. Ich habe da ein bisschen dran denken müssen, wie wir über die Überforderung gesprochen haben, Stichwort soziale Medien, Nachrichten, Informationsflut etc. Und du dieses Beispiel gebracht hast von dem Bauern im Mittelalter und sozusagen das Level an Information, das wir jeden Tag bekommen. Und da habe ich mir gedacht, Menschen, die als Digital Natives aufgewachsen sind, haben sicherlich eine andere Grundresilienz vielleicht entwickelt, oder zumindest wäre das mein Eindruck, vielleicht siehst du das ja auch ganz anders, mit dieser Informationsflut umzugehen. Und wie in allen anderen Bereichen auch, ist es im Kulturfeld natürlich, arbeiten Menschen mit unterschiedlichen generationellen Backgrounds zusammen, oftmals auch in unterschiedlichen Hierarchien, und dadurch entstehen ja vielleicht unterschiedliche Drucksituationen. Kannst du irgendwas zu sowas wie einem intergenerationellen Umgang mit Belastung, Überforderung oder umgekehrt mit der Frage der Resilienz sagen? Was ist deine Erfahrung da auch dazu?
1: Vielleicht ist es so, dass jede Generation für sich ganz eigene Werte lebt und hat, und dass im besten Falle es so in der Wertschätzung zwischen den Generationen gesehen wird, dass sich da Dinge ergänzen, dass die eine von der anderen was sieht, was brauchbar nützlich ist. Genau, also das ist jetzt einfach das, was ich so spontan dazu meinen würde, dass ich glaube, es unglaublich wertvoll ist, die Erfahrungen der Generation davor mit etwas, was ich neu an Kompetenzen und ganz natürlich aufgrund der Zeit, in der wir leben, entwickle, also das einfach so zu verbinden. Also das Verbindende statt dem Getrennten. Wenn es um eine gemeinsame Sache geht, ist das natürlich eigentlich eine schöne Synergie, die sich aus den verschiedenen Generationen und Lebenserfahrungen verschiedener alter Menschen erschließen kann.
0: Ja, so langsam kommen wir zum Abschluss. Vielleicht kannst du noch einmal ganz praktisch sagen, welche Möglichkeiten gibt es für Menschen in einer akuten Krise? Was können sie machen? Was sollen sie machen? Einerseits vielleicht, was ist sozusagen im Rahmen der Selbsthilfe möglich, aber auch ganz konkret, wie geht man das an, wenn man einen Therapieplatz sucht? Da gibt es ja auch dann noch die Unterschiede, also Kassenplätze und Privatplätze. Wie man ja seit Jahren weiß, ist die Zahl der Kassenplätze viel zu niedrig für den hohen Bedarf, den es eigentlich gibt. Also ja, welche Schritte soll man tun? Oder auch vielleicht, wenn Menschen gar nicht, wie soll ich sagen, wenn das Umfeld sieht, dass hier jemand Hilfe benötigt, ja, wie tut man da?
1: Genau. Ja, also das, wie du jetzt sagst, von außen, dass man oft dann schon mal Rückmeldung kriegt, das ist trotzdem auch manchmal recht hilfreich, wenn einem vertraute, nahestehende Menschen einfach auch rückmelden, du, mein Eindruck von dir ist. Konkret, wenn es einem wirklich schon, wie vorher schon gesagt, so über einigen Wochen hinweg, fast auf täglicher Basis, also sicher auf täglicher Basis, aber über den Tag hinweg einige Stunden es einem nicht gut geht, wenn man dann auch merkt, man hat Probleme beim Schlafen oder beim Essen, verändert sich was oder das Suchtverhalten wird stärker. Dann genau, geht es konkret darum, wirklich sich Hilfe zu suchen, das auch ernst zu nehmen. Es muss nicht sein, dass man das Leid dann so vergrößert. Es ist auch notwendig, dann Hilfe zu suchen, um nicht Angststörungen, Depressionen. Also es ist dann schon auch die Devise, rasch darauf zu reagieren. Und es ist jetzt so, dass man in Österreich beispielsweise über Psy-Online-Therapeutinnen und Therapeuten sich suchen kann. Es stimmt, Kassaplätze sind viel zu wenig. Momentan ist es so, dass die SVS und die BAIVB, glaube ich, heißt sie, also die Zahlen, glaube ich, gerade seit 2026 50, knapp über 50 € dazu. Man kann die Therapiestunden refundieren. Die ÖGK zahlt leider nach wie vor jetzt auch mit dem Jahreswechsel weiterhin nur 33,70 €. Und dann muss man einfach schauen, kann man jetzt, wenn man keinen Kassaplatz bekommt oder es einfach jetzt notwendig ist, eine Therapie zu starten, das Geld aufbringen mit der Refundierung. Das kann man sich dann einfach eh ganz gut schauen, wenn man 3 Therapiestunden im Monat nimmt. Genau. Kann ich das berappen oder gibt es irgendwie im Bundesland schon Anlaufstellen, die auch und Angebote, die kostenlos sind, sei es eine telefonische Beratung, einfach im Sinne der Entlastungsgespräche, gibt es guten kollegialen Austausch, intervisorisch zu arbeiten, gibt es Möglichkeiten, in einem Betrieb Supervision zu nehmen, einfach wirklich einmal zu schauen, einfach auch schauen, wirklich im Umfeld gibt es wo Beratungsstellen, wo ich einfach einmal ein Beratungsgespräch in Anspruch nehmen kann. Oder war es jetzt zumindest einmal im Bundesland Wien. Es gibt 2 Einrichtungen, wo es auch kostengünstige Therapie gibt. Eine ist der Verein Tierraum, das andere ist IWIK. Genau, also sich in die Offenheit zu begeben und zu schauen, wie kann jetzt gute Unterstützung zu mir kommen.
0: Vielen Dank, Marlene, für deine ganzen Inputs und danke fürs Zeitnehmen.
1: Sehr gerne.
0: Das war ein ausführliches Gespräch mit der Wiener Psychotherapeutin Marlene Huema. Mehr Informationen über sie und ihre Arbeit findet ihr auf marlene-huemer.at. Den von Marlene angesprochenen Überblick über Psychotherapeutinnen in Österreich findet ihr unter psyonline.at. Unter psychotherapie-steiermark.net findet ihr einen Überblick speziell für die Steiermark. Bei hilfswerk.at/steiermark findet ihr kostenfreie psychosoziale Beratung in den Regionen. Weitere kostenfreie Angebote und Beratung in Graz, Hartberg und Leibniz gibt es bei der Gesellschaft zur Förderung seelischer Gesundheit, gfsg.at. Telefonische Unterstützung und Krisenberatung bekommt ihr rund um die Uhr auch bei der Frauenhelpline unter 0800 222 555 oder dem Männernotruf unter 0800 246 247.

Ja, und damit sind wir für heute auch schon wieder am Ende der Kulturradiosendung. Mir bleibt jetzt noch, mich von euch zu verabschieden. Falls ihr generell Input oder Fragen zu der Sendung oder zu unserer Arbeit habt, meldet euch einfach bei uns unter office.igkultur@mur.at. Mehr Infos und Links zur Arbeit, Informations- und Beratungsangebot der IG Kultur Steiermark findet ihr auf steiermark.igkultur.at. Dort findet ihr auch die Links, um alle Kulturradiosendungen nachzuhören. Ich sage danke fürs Zuhören, wünsche euch noch einen schönen Tag und beende die Sendung wie immer mit Antonio Gramsci. Kultur ist Besitz ergreifen von der eigenen Persönlichkeit. Sie dient dem Gewinn eines höheren Bewusstseins, durch das man den eigenen historischen Wert, die eigene Funktion im Leben, die eigenen Rechte und Pflichten zu begreifen vermag.

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1: Herzlich willkommen, liebe Hörerinnen und Hörer, zu einer neuen Radio Unerhört-Sendung, gestaltet vom Alpha Nova Medienbüro. Zu Gast bei Radio Unerhört ist heute Frau Heidelinde Heindl, auch bekannt als Lese-Omi. Sie besuchte uns im Medienbüro und las uns Ausschnitte aus verschiedenen Büchern vor. Danach führten wir noch ein Interview mit ihr. Zuerst hört ihr das Interview und danach ein paar Ausschnitte aus zwei tollen Büchern. Gute Unterhaltung und viel Spaß bei der Sendung.
2: Heute dürfen wir ein sehr spannendes Interview mit Frau Heidelinde Heindl, bekannt als Lese-Omi, führen. Vielen lieben Dank, dass Sie sich heute für uns Zeit genommen haben. Wie kam es dazu, dass Sie als Lese-Omi tätig wurden und was kann man sich darunter genau vorstellen?
3: Ich bin vor 2,5 Jahren in Pension gegangen und habe mir gedacht, da habe ich dann ja doch viel freie Zeit und möchte der Gesellschaft etwas zurückgeben. Und nachdem Lesen etwas ist, was mich mein ganzes Leben begleitet hat und gerade in dieser Zeit auch medial eingefordert wurde, dass wir den Schülern in der Schule helfen, lesen zu lernen. Das war meine Motivation. Dann habe ich auf der Homepage der Stadt Graz Information gefunden. Dort wurden mir Adressen gegeben von den Schulen in meiner Umgebung. Da habe ich mir eine ausgesucht und es war ein Glückstreffer.
2: Ja, super, also da haben Sie dann ganz spontan einfach angefragt sozusagen.
3: Genau, die sind eigentlich sehr erfreut, weil es gibt ja mehrere von uns, mittlerweile 200 in Graz circa. Alleine organisiert über das Magistrat und ich glaube, es gibt auch noch andere Vereine oder was, die Leseförderung machen.
2: Wie entstand der Name Lese-Omi eigentlich?
3: Das war eigentlich ganz witzig. Und zwar, als ich begann, kam ich in eine dritte Klasse. Die hatten noch nie eine Lesebetreuung, Lesepatenschaft. Der offizielle Name ist ja Lesepatin. Und es wurde ein Sesselkreis gebildet. Die Lehrerin hat mich dann vorgestellt. Und sie hat gesagt, und das ist die Lese. Und dann hat sie kurz innegehalten, weil sie, glaube ich, nicht ganz genau jetzt wusste, was jetzt lese, was. Und ich sage dann spontan drauf, Omi. Denn es ist wirklich so, die Kinder sind in einem Alter, dass ich ganz leicht die Omi sein kann. Und ich finde, Lesen mit Omi, das ist einfach ein bisschen was anderes. Und die Kinder nehmen das sehr gerne auf. Also ich bin die Lese-Omi, mit der man auch viel reden kann und auch einmal knuddeln kann. Eine Omi halt.
2: Sehr schön.

0: Wie lange sind Sie bereits als Leseome tätig?
1: Das ist jetzt das dritte Jahr, genau. 2 Jahre hatte ich eben mit einer dritten und einer vierten. Die haben wir dann voriges Jahr verabschiedet. Und heuer habe ich eine erste Klasse, die auch wieder so lieb ist. Da beginnen wir wirklich mit dem Lesen lernen.
0: So, das ist dann auch ganz spannend, dann ist ganz was anderes als wie mit der vierten Klasse.
1: Ja, genau. Für mich eine ganz neue Erfahrung und ich sehe, wie schnell das bei manchen geht. Da gibt es welche, die jetzt schon Bücher lesen und manche, die sich noch ein bisschen schwerer tun. Aber wir schauen, dass man das fördert und ich will vor allem, bin keine Lehrerin, ich muss nichts einfordern. Zu mir kommt man gerne lesen, auch die, die nicht so gut lesen wollen. Heute will ich mit dir Leseoma. Darf ich als erstes Leseoma?
0: Und wie ist es? Begleiten Sie dann ist es vorgesehen, diese Klasse die ganzen 4 Jahre oder ist dann wieder mal Wechsel, dass Sie jetzt vielleicht nur die erste, zweite begleiten oder begleiten Sie diese Klasse dann wirklich 4 Jahre lang?
1: Also ich möchte diese Klasse 4 Jahre lang betreuen, wenn das möglich ist und es wird auch oft so gehandhabt.
0: Und wie sieht es genau aus? Gehen Sie dann mit einzelnen Schülern aus der Klasse raus in einen separaten Raum oder passiert es in der Klasse gemeinsam?

0: Ausbildung. Was haben Sie vor Ihrer Tätigkeit als Lese-Omi beruflich gemacht?
1: Ich war beim Finanzamt. Mehr als 20 Jahre lang war ich Steuerprüferin, also habe die Selbstständigen geprüft und war dann auch wieder mehr als 20 Jahre lang Teamleiterin eines Prüfungsveranlagungsteams für Selbstständige.
0: Ganz konträr sozusagen zu dem, was jetzt ist.
1: Ja, wobei auch dort der Kontakt mit den Menschen eigentlich das war, was mir Freude bereitet hat. Ja, ich habe meinen Job sehr gerne gemacht und auch jetzt ist es wieder der Kontakt mit den Kindern halt jetzt in diesem Fall.
0: Haben Sie schon immer gerne gelesen oder hat sich diese Leidenschaft erst im Laufe der Zeit bei Ihnen entwickelt?
1: Ich habe schon immer gern gelesen. Meine Mutter hat mir gesagt, dass ich auch zu Weihnachten schon aus der Zeitung, also am Schulanfang, ich war sogar vorschulpflichtig und konnte Weihnachten schon aus der Zeitung lesen. Ich war so ein furchtbar neugieriges Kind und wollte immer wissen, was da steht. Und dann war sie sehr glücklich, als ich schon selber lesen konnte. Und das war dann, ich erinnere mich, ich habe 4 Schwestern, davon sind 3 jünger als ich und ich habe denen am Abend vorgelesen. Wir hatten zwar einen Fernseher, aber das war noch ganz wenig nur. Und wir sind am Abend im Bett gesessen. Ich weiß, ich habe denen Robin Hood vorgelesen. Wir haben geheult, als Robin Hood zum Schluss den Pfeil in der Brust hatte. Das werde ich nie vergessen. Und wir haben eben die 3 Musketiere, kann ich mich erinnern. Das habe ich ihnen vorgelesen.
0: Und es ist ja so schön, wenn man dann die inneren Bilder eben bekommt. Das ist so schön. Also ich kann mich erinnern, wenn ich oft Bücher gelesen habe, und dann ist es oft verfilmt worden. Ich habe dann den Film gesehen, dann war ich ganz enttäuscht, wenn meine Bilder ganz anders dazu waren.
1: Ja, das ist ja etwas, was der Jugend heute wirklich auch fast abhanden kommt, weil wir so viele Bilder haben. Wir haben Fotos, wir erzählen uns keine Events mehr, sondern wir zeigen die Fotos von diesem Event. Ich glaube, dass die Sprache dann ein bisschen, vielleicht, ich weiß es nicht, langfristig darunter leidet. Aber Kinder sind es gewohnt, eben einen Film zu sehen. Sie kennen die ganzen Geschichten aus Filmen. Und ich sage immer, das Schöne am Lesen, auch ohne Bilder, und wir beginnen ja auch natürlich der Einfachheit halber Lesen mit Bildern, aber später dann, sage ich, ist das Schöne, dass ihr euch die Gestalten selber vorstellen könnt, dass diese Bilder bei euch im Kopf entstehen können.

0: Lesen Sie allen Altersgruppen vor oder gibt es eine Altersgruppe, der Sie besonders gerne vorlesen?
1: Eigentlich habe ich bis jetzt vorwiegend Kindern vorgelesen, Erwachsenen gar nicht so oft. Ich lese überhaupt gern vor. Ich werde jetzt in den nächsten Tagen, also in der nächsten Zeit dann einmal auch in einem Seniorenheim vorlesen. Das habe ich schon abgesprochen mit denen. Schauen wir mal. Aber grundsätzlich lese ich gerne vor, ja.
2: Wie vielen Kindern beziehungsweise Personen haben Sie bisher vorgelesen?
1: Naja, wenn ich da mal beginne, waren die ersten einmal meine Erstklässler, also die Volksschule, dann meine Schwestern in der Hauptschule auch wieder. Ich habe sehr gerne auch im Gymnasium Englisch gelesen. Das wollte keiner. Da waren immer alle froh, wenn sich die Heidi gemeldet hat, um zu lesen. Meine beiden Schulklassen jetzt an der Volksschule Nibelungen, da kommen schon über 100 zusammen.
2: Was bereitet Ihnen an dieser Tätigkeit am meisten Freude?
1: Wenn die Personen, denen ich vorlese, das Freude macht, dann habe auch ich eine Freude und das ist es eigentlich. Ich möchte damit etwas Gutes tun, der Gesellschaft ein bisschen was zurückgeben, den Kindern lesen, lernen, helfen und eben selber vorlesen.
2: Was war bisher Ihr schönstes Erlebnis in diesem Bereich? Gab es auch negative Erfahrungen?
1: Also vorweg kann ich sagen, ich habe noch keine negativen Erfahrungen gehabt und das Schönste sind die Umarmungen meiner Volksschulkinder, wenn ich in die Klasse komme oder wenn ich gehe. Das ist eigentlich das Schönste.
2: Was war der ungewöhnlichste Ort, an dem Sie je vorgelesen haben?
1: Ein bisschen ungewöhnlich war die Verabschiedung meiner vierten Klasse im letzten Juli. Da haben wir als letzte Einheit, ich bin auch Yogalehrerin, haben wir einen Vorlese-Event und zwar eine Geschichte mit Yoga gemacht. Eine Vorlesgeschichte mit Yoga. Alle waren mit Yogamatten in der Klasse, als ich kam. Dann sind wir in den Stadtpark gegangen, haben uns dort im Schatten unter einem Baum die Yogamatten ausgerollt und ich habe eine Geschichte gefunden, wo man dazwischen immer wieder Yoga-Asanas mit den Kindern gemacht hat. Zum Schluss haben wir dann auch noch gesungen und das war für mich das außergewöhnlichste Lese-Event bisher. Schauen wir, was noch kommt.

0: Die haben ja dem Team vom Medienbüro bereits einmal in der Stadtbibliothek am Schillerplatz vorgelesen. Man hört ihnen wirklich sehr gerne zu. Wo haben Sie gelernt, so gut vorzulesen?
1: Das ist nett, dass Sie das sagen. Das habe ich nicht gelernt. Ich glaube, das ist mir angeboren. Es gibt auch ein Foto von mir, wo ich in der ersten Klasse auf einem Sessel stehe und vorlese. Ich weiß nicht, wie gut ich damals schon vorgelesen habe, aber ich habe der ganzen Klasse vorgelesen.
0: Was ist Ihr Lieblingsbuch und lesen Sie auch in Ihrer Freizeit viel?
1: Ja, ich lese viel. Ich kann nicht einmal sagen, dass ich ein Lieblingsbuch habe. Ich habe ein paar Lieblingsautoren. Ich lese auch sehr viel in Englisch. Ich lese gerne Dan Brown, aber ich lese auch gerne unsere österreichischen Literaten. Ich gehe gerne zum ORF-Park und schaue mir auch die neuen und jungen Schriftsteller an, kaufe mir deren Bücher. Valerie Fritsch habe ich dort kennengelernt. Auch ihre Bücher liebe ich. Also ganz unterschiedlich.
0: Welches Buch ist Ihrer Meinung nach am besten zum Vorlesen für Kinder geeignet, beziehungsweise welches Buch können Sie empfehlen?
1: Ich könnte jetzt gar kein spezielles Buch empfehlen, weil ich glaube, das Buch muss zur Situation passen. Es muss der Altersstufe gerecht sein, es muss vom Thema her interessant sein für die jeweilige Person, der ich vorlese und auch für die Kinder. Es muss einfach in die Situation passen und für die jeweilige Gruppe, der ich vorlese.
0: Vielen Dank für das Interview.
1: Ich danke.

0: Jetzt hört ihr eine Leseprobe von dem Buch Chadi, der Flüchtlingsjunge. Ein Roman für Kinder und Erwachsene, geschrieben von Peter Hertling. Der Verlag ist Pelz Verlagsgruppe GmbH und Co. KG.
1: Chadi ist vielleicht 11, als er aus Syrien flieht und Mutterseelen allein in Deutschland strandet. Niemand weiß, was er bei seiner Flucht über das Mittelmeer erlebt hat. Jetzt kümmert sich eine Wohngemeinschaft von Jan und Tordea um ihn, 6 Erwachsene, die alle seine Großeltern sein könnten. Vor allem der alte Vladi hilft Chadi, die neue Welt Tag für Tag ein bisschen mehr kennenzulernen. Bis sich mit einem Mal wieder alles ändert. Die eindringliche Geschichte eines Flüchtlingskindes voller Zuversicht erzählt. Er kam, von Jan begleitet, unerwartet in die Wohngemeinschaft. Wie vom Himmel gefallen. Für sein Alter war er zu klein, zu dünn, krummbeinig, wie ein Cowboy und mit einem angestrengten Gesicht, in dem große schwarze Augen steckten. Jan hielt ihn an der Hand, die anderen in der Wohnküche kreisten die beiden ein, musterten sie verblüfft. »Was soll das?« fragte Gisella ein wenig zu schroff. »Wer ist das?« Der Junge schaute in die Runde. Jeder, den sein Blick traf, schaute weg. »Was hast du mit ihm vor?« fragte Detlef. »Ich habe ihn in der Jugendhilfe kennengelernt«, sagte Jan. »Er war da ziemlich allein und ich habe ihn fürs Erste mitgenommen. Auf alle Fälle muss er sich erstmal an uns gewöhnen.« »Wie heißt du?« fragte Dorothea, die keine Unruhe der Wohngemeinschaft aus der Ruhe bringen konnte. »Er versteht dich nicht«, Jan zog den Jungen noch näher zu sich, als müsste er ihn vor blöden Fragen schützen. »Weißt du es?« Dorothea ging in die Hocke, um dem Kind näher zu sein. »Ich habe den Eindruck, er versteht uns ganz gut.« »Möglich«, Jan versuchte, sie zu überreden. »Er ist mutterseelenallein angekommen, begleitet von einem alten Mann, der ihn schnell loswerden wollte. Er hat seine Eltern verloren, von Geschwistern keine Spur. Ich nehme an, die anderen haben ihn aus Mitleid mitgeschleppt.« »Wenn man da noch von Mitleid reden kann«, meinte Wladimir. »So wie ich die Leute verstanden habe«, fuhr Jan fort, »heißt der Junge Chadi.« »Chadi?« Dorothea musterte nachdenklich den Jungen. »Die Leute, die ihn mitbrachten, kommen alle aus Homs. Sie erzählten, Chadi sei plötzlich da gewesen. Deswegen wüssten sie über seine Familie nicht Bescheid. Er ist schon eine Weile in Deutschland.« Chadi schaute hoch zu seinem Beschützer. Gisella forderte sie auf, sich an den Tisch zu setzen. »Hat der Junge überhaupt schon etwas zu essen bekommen?« Alle nahmen Platz, doch Jan und Chadi blieben stehen. Da brachte Vladi auf. »Verflixt! Setzt euch doch!« Jan schüttelte den Kopf. »Nein, zuerst einmal eine für unsere Wohngemeinschaft notwendige Prozedur. Da Chadi uns nicht kennt und wir sowieso nichts von ihm wissen, stelle ich uns ihm einmal vor.« »Bist du sicher? Er versteht doch nichts.« Die ganze Tischgesellschaft redete durcheinander. »Versuchen wir's.« Jan drehte sich dem Jungen zu, sodass sie sich gegenüberstanden. »Du«, er zeigte auf das Kind, »du bist Chadi.« Er klopfte sich auf die Brust. »Ich bin Jan«, er zeigte auf den Jungen. »Chadi«, zeigte auf sich, »Jan.« Der Junge blieb ernst, nickte und sagte zögernd, »Jan.« Jan klatschte in die Hände, »Bravo, Chadi.« Danach trat er mit Chadi an den Tisch zu Vladi und Cordula. Die beiden hier, diese vom Leben Abgerundeten, sind Vladi und Cordula. Vladi war, das ist schon lange her, Lehrer. Vladi lachte freundlich, sein gerötetes Gesicht glühte. Er lehnte sich gegen Cordula. »Das ist meine Frau Cordula. Sie war wie ich Lehrerin und ist es noch.« Jan ging einen Schritt auf Dorothea zu. »Das ist meine Dorothea. Wir leben zusammen. Sie ist Psychologin. Sie macht manchmal Kinder wie dich gesund.« Dorothea lachte, zeigte auf sich und sagte, »Doro, das bin ich.« Über Chadis Gesicht huschte ein Lächeln. Es war nicht sicher, ob es ein flüchtiger Schatten oder ein Streifen Licht war. Und die, Jan kauerte sich neben Charlie, grinste, drehte sich mühsam um und wies auf Detlef und Gisella Knorr. Die beiden heißen wie ein Suppenwürfel, sind aber schwer löslich. Sie betätigten sich als Steuerberater und sind das einzig öffentlich zugängliche Büro in dieser Wohnung. Gisella und Detlef nickten eifrig und riefen zweistimmig: Hallo, Chadi! Sie schafften es, dass Chadi ein Echo gab und leise antwortete: Ich, Chadi. Nach allen Freundlichkeiten wagte Gisella Jan zu fragen: Und? Sollen wir etwa gemeinsam die Eltern für diesen Knaben sein, Mütter und Väter? Hast du sie noch alle, Jan? Jan zog einen Stuhl an den Tisch und schob Chadi zu ihm. Vladi strich eine Semmel mit Butter und Honig, schubste sie auf einen Teller quer über den Tisch zu Chadi. Iss, forderte er ihn auf. Der Junge biss in die Semmel und Vladi triumphierte. Er hat mich verstanden. Jan setzte sich neben Chadi, lachte trocken auf. Er hat die Semmel verstanden, nicht ich. Es klingelte. Jemand klopfte an die Tür. Ist das einer eurer Mandanten? Fragte Vladi Detlef und Gisella. Gisella schüttelte energisch den Kopf. Wir haben keinen Termin. Noch einmal war der Trommelwirbel an der Wohnungstür zu hören. Es schien ein Signal für Chadi zu sein. Er saß aufrecht auf dem Stuhl, den Mund geöffnet, als falle es ihm schwer zu atmen. Fragend schaute er Jan an, sah sich danach im Zimmer um, sprang auf, rannte zum Sofa an der Wand und verschwand darunter. Fassungslos sahen die sechs am Tisch zu. Weg ist er, stellte Gisella fest. Ich schau mal, wer dem Jungen solche Angst eingejagt hat. Jan stand auf, sie hörte ihn dann im Flur mit jemandem sprechen. Es hörte sich an, wie Frau Bessermann aus dem Parterre flüsterte Cordula. Wahrscheinlich stört sie schon wieder mein Fahrrad im Hauseingang. Wir gehen erst einmal ins Büro. Detlef und Gisella verschwanden. Soll ich ihm noch eine Semmel vor das Sofa legen, gewissermaßen als Köder? Fragte Vladi. Warte noch ein bisschen, bat Jan, der zurückgekehrt war und erklärte, dass Frau Bessermann nur ein Päckchen abgegeben. Dann redeten Jan und Vladi über Kriege, die heimatlos und Flüchtlinge machen. Ich könnte heulen, seufzte Vladi. Das lässt du bleiben, bremste ihn Dorothea. Ich könnte mich aufs Sofa legen, meinte Vladi. Da fühlte er sich beschützt. Jan hatte Bedenken. Es könnte unter deinem Gewicht senken. Vladi und der Junge müsste noch einen Schrecken ausstehen. Dann überraschte er alle, indem er aufstand. Gehen wir. Er wird rauskommen und sich melden. Aber er meldete sich nicht. Als sie sich zum Mittagessen trafen, saß er auf dem Stuhl, den er, als es geklingelt hatte, blitzartig verlassen hat. Er saß stocksteif und starrte unverwandt auf den Tisch. Gisella brühte erleichtert den Tee auf. Und was trinkt der Junge? Fragte Vladi. Chai, meinte Jan. Chadi sah kurz zu ihm auf und versuchte zu lächeln. Gisella nickte zustimmend, als er schlürfte. Eigentlich passt der Zwerg ganz gut zu uns. Vladi schaute sie erstaunt an. Donnerwetter, das hätte ich nicht von dir erwartet. Gisella reagierte ungewöhnlich heftig. Nach all den Jahren in der WG solltest du mich gut kennen. Jan erhob sich, griff nach einer Tasche und wandte sich an Vladi und Cordula. Also, ich suche jetzt die Ämter heim. Und wenn Chadi zum Arzt muss, hole ich ihn. Detlef nickte anerkennend. Brav, mein Bester. Als diplomierter Sozialarbeiter bist du auf den Ämtern rundum auch anerkannt. Jan machte sich auf den Weg. Auf fast alle seine Fragen bekam er keine Antworten, höchstens Warnungen und Vorwürfe. Genau genommen gab es Chadi überhaupt nicht. Er war ein Zufall. Ein Waisenkind ohne Begleitung. Ein Staatenloser. Ein Ärgernis für die Ämter. Er passte nicht. Mit Ausnahmen wie ihn wurde in den Ämtern nicht gerechnet. Jan stand vor Zimmer 37 vorm Schreibtisch von Frau Diefenburg. Ich hab schon gehört, raunzte die Dame. Ich bin schon gewarnt. Vor mir? Ja, vor Ihnen und diesem aus dem Nichts aufgetauchten Jungen. Er kam nicht aus dem Nichts, sondern in einem ziemlich kaputten Boot übers Mittelmeer. Das hat er Ihnen erzählt? Er ist momentan stumm, aber ich weiß, wie er und mit wem er hierher kam. Die Leute im Boot haben ihn mitgenommen. Er ist weise, mit keinem von ihnen verwandt und deshalb möchte meine Frau und ich ihn in Pflege nehmen.
2: Wie stellen Sie sich das vor?
1: Ganz einfach. Mit diesen beiden Wörtern brachte Jan Frau Tiefenburg zum Explodieren. Naja, dieser Junge, fiel er ihr ins Wort, dieser Junge ist Mutterseelen allein. Wollen Sie ihn übers Mittelmeer zurückschicken oder in ein Heim stecken? Frau Tiefenburg starrte Jan finster an.
2: Unsinn!
1: Jan erwiderte ihren strengen Blick lächelnd. Den Jungen aufzunehmen ist mir nicht einfach eingefallen. Ich hielt es für notwendig. Na gut, Sie bekommen das schriftlich und Sie werden kontrolliert. Sie samt Ihrer Wohngemeinschaft. Außerdem brauche ich noch einen Arztbericht. Als Sozialarbeiter sollten Sie sich in den Einzelheiten auskennen. Prima. Jan erhob sich, verbeugte sich. Die Dame übersah die Hand, die er ihr zum Abschied reichen wollte. Draußen auf dem Gang musste er sich erst einmal setzen. Er war geschafft. Jetzt noch mit Chadi zum Arzt. So gibt es einige Formalitäten zu erledigen mit diesem Chadi, aber die Wohngemeinschaft hilft dabei. Und der Vladi, der frühere Lehrer, der bringt ihm dann auch noch Lesen und Rechnen und Schreiben bei. Jan und Dorothea planten, die Ferien auf der Nordseeinsel Just zu verbringen. Vor der Reise sollte Chadi noch einmal in der Schule vorgestellt werden. Nicht für die 5., sondern für die 3. Klasse. Das geschah. Der Schulleiter war verdattert. So ist der Junge mit einem Ruck jünger geworden. Das Gegenteil ist üblich. Sie saßen zu dritt vor dem Schreibtisch und der Schulleiter fragte nach den nötigen Papieren. Die hätten sie auch als Pflegeeltern vorzulegen. Ich nicht, warf Chadi ein. Es war der erste Satz seit Tagen. 2 Wörter. Das machen wir schon, beruhigte ihn Jan. Hast du zu Hause schreiben gelernt? Fragte der Schulleiter. Wer ist Vladi? Interessiert beugte sich der Schulleiter über den Schreibtisch. Er ist ein Freund aus unserer WG. Nun übernahm Dorothea die Aufgabe, Auskunft zu geben. In seinem ersten Leben war er Lehrer. Chadi schüttelte heftig den Kopf. 2 Leben gibt es nicht. Es gibt Leben und es gibt Tod. Aber Vladi lebt. Und er bringt dir das Rechnen bei, ergänzte der Schulleiter. Nach den Ferien wirst du eingeschult. Deine Pflegeeltern bekommen noch eine Mitteilung. Dann sehen wir 3 uns wieder. Jan erhob sich und zog Chadi am Hemd hoch. Sie hatten es ziemlich eilig zu verschwinden.

0: Jetzt hört ihr eine Leseprobe von dem Buch Alle spielen mit. Ein Buch über ein inklusives Miteinander, geschrieben von Caroline Kapp und Jessica Slice vom Verlag Zuckersüß.
1: Ja, da gibt's noch ein Buch. Es ist nicht so viel Text, da ist mehr zum Anschauen, aber in dem Buch geht es einfach darum, dass alle Menschen miteinander spielen können. Verschiedenste Menschen. Und das Buch ist so entstanden, es ist vielleicht recht spannend. Diese Dame, die dieses Buch geschrieben hat, die ist zu verschiedenen Familien gegangen und hat mit diesen Familien gesprochen. Und jede Seite, die sie dann gezeichnet hat, betrifft eine Familie. Also diese Familien gibt es dann in echt. Wir singen, lernen, gebärden, also ich kann keine Gebärdensprache, aber wir stimmen, tanzen, krabbeln, erwachsene Geschwister, Cousinen, Cousins, alle haben Spaß. Sitzen, rollen, rennen, Räder, Gehhilfen und Füße, wir haben alle Spaß. Unsere gemeinsamen Momente sind wunderschön. Mit Liebe und Fantasie, so spielen wir zusammen. Und jetzt schauen wir uns die einzelnen Familien an. Meine Mama ist gerne mit mir unterwegs. Ich helfe ihr beim Fahren mit dem Rollstuhl unten am Meer. Ich entdecke etwas Kleines, Weißes und Glänzendes. Eine Muschel für unser Haus. Wir können sie an die Wand hängen. Rouge für die Wangen, Lidschatten für die Augen, Rot für die Lippen. Eine funkelnde Überraschung. Du hilfst mir. Ich helfe dir. Ich sehe hübsch aus und du auch. Gemeinsam sammeln wir Stöck und Blätter, damit die Feen bei Regenwetter trocken bleiben. Ein Eichelhut ist die Tasse für den Tee und Papas Gehstock ist der perfekte Baum. Erst bist du am Zug, dann ich. Mit deinem Läufer ziehst du diagonal über das Spielfeld. Gut gemacht. Das ist sehr clever. Du hast meine Königin aus dem Spiel geworfen. Schneller als je zuvor. Die beiden spielen Schach. Schau hoch zu den Planeten, die am Himmel leuchten. Sterne und Kometen erhellen die Nacht. Unser Teleskop zeigt etwas Neues. Ich liebe es, mit dir den Weltraum zu erforschen. An manchen Tagen machen Körper keinen Spaß. Sie tun weh und schmerzen, können nicht springen oder rennen. An solchen Tagen lieben wir es zu kuscheln. Wir lesen Geschichten, machen ein Schläfchen und knuddeln. Wusch, wusch, wir rasen über die Strecke. Ich nehme die Kurve, wir sind beide so schnell. Ich gewinne und meine Schwester jubelt, als wir die Ziellinie überqueren. Die Menge applaudiert, ich springe hoch, mein Sprung katapultiert den Ball in den Himmel. Opa lächelt, gut gemacht, Champion. Das ganze Team tanzt vor Freude. Wir fassen uns an den Händen und überqueren den Graben mit Schildern und Zaubermänteln. Dann stürzen wir uns in unsere gemütliche Höhle. Sogar die Drachen sagen, dass wir sehr mutig sind. Mama schickt uns Küsschen über den Bildschirm. Wir malen Bilder für sie in Blau und Grün. Oh, meine süßen Künstler und Künstlerinnen, wenn sie weg ist, vermissen wir ihre Umarmungen. Klingelnd und hüpfend, das Licht leuchtet hell. Glitzernde Formen entstehen. Mein Bruder rollt den Ball zu mir zurück, langsam und gleichmäßig. 1, 2, 3. Wir lieben es, unsere Tante zu besuchen. Eine Pflegekraft ist da, um sie zu unterstützen. Wir spielen Geschichten nach und führen sie auf. Sie liebt es zu sehen, wie wir älter werden. Jeden Abend spielt Mama Gitarre und singt. Meine Brüder und ich suchen ein Lied aus und sogar mein Hund singt mit. Wir erzählen uns Geschichten mit den Händen. Helden und Heldinnen, die klug und mutig sind. Kinder, ruft Papa, es ist Schlafenszeit. Morgen könnt ihr weiterspielen, ihr müden Mäuse. Wir kuscheln uns ins Bett und ziehen die Decke bis zum Kinn. Mit Liebe und Fantasie so eingeschlafen.
0: Wir sind am Ende der Sendung angelangt. Radio Unerhört führte ein Interview mit Frau Heidelinde Heindl, auch bekannt als Leseomi. Ihr habt gerade einen Ausschnitt von dem Buch Alle spielen mit gehört. Wir hoffen, ihr hattet eine gute Zeit und schaltet auch nächsten Donnerstag wieder ein zu Radio Unerhört, gestaltet vom Alphanova Medienbüro.

0: Hallo, am Mikrofon begrüßt euch Tamara. Die von unten Redaktion macht Sommerpause. Ab Mitte September gibt es wieder neue Sendungen für euch. Heute hört ihr zwei unterschiedliche Interviews mit Ari Milan von Danes über die Situation in den autonomen kurdischen Gebieten Anfang 2026 nach dem Zusammenbruch des Assad-Regimes in Syrien. Im ersten Beitrag geht es um eine Einordnung zur Eskalation in Nord- und Ostsyrien Anfang des Jahres. Ari Milan analysiert die Zuspitzung seit 2026. Danes, die demokratische Selbstverwaltung der Region, ist seit Jahren auf Basis von Dezentralisierung, Gleichberechtigung und ethnisch-religiösem Zusammenleben organisiert. Zwei Abkommen aus dem Jahr 2025, geschlossen nach dem Sturz Assads, sollten eigentlich den Erhalt der autonomen Strukturen und die Anerkennung der kurdischen Bevölkerung als indigene Gemeinschaft sichern. Doch während Damaskus international an Unterstützung gewann, blieben diese Zusagen folgenlos. Am 6. Jänner 2026 wurden sie endgültig gebrochen. Syrische Einheiten und dschihadistische Milizen griffen kurdische Viertel an. Waffenstillstände wurden missachtet, besonders alarmierend waren gezielte Angriffe auf Gefängnisse mit tausenden IS-Häftlingen sowie der Rückzug der SDF, also der syrischen demokratischen Streitkräfte, aus Camps wie Al-Hol ohne Eingreifen der internationalen Anti-IS-Koalition. Im zweiten Beitrag hört ihr, was das neue Übereinkommen Ende Jänner zwischen der Selbstverwaltung und der syrischen Übergangsregierung bedeutet. 10 Jahre nach unserem letzten Interview im Rahmen von unten im Gespräch zieht Ari Milan Bilanz, erklärt die konkreten Inhalte der Einigung und ordnet ein, warum sie die einzige Möglichkeit war, um ein Blutbad in der Region zu verhindern. Außerdem geht es um die Frage, ob und wie die basisdemokratischen Strukturen der Selbstverwaltung in Zukunft Bestand haben können.
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3: Ein Abkommen mit der Führung der syrischen demokratischen Kräfte, SDF, sollte den Weg für eine politische Lösung in Nord- und Ostsyrien, Rojava, öffnen. Diese Lösung sah vor, dass die autonomen zivilen Strukturen der Region erhalten bleiben. Während sich die syrische Übergangsregierung international als verlässlicher Partner präsentierte und dafür Unterstützung erhielt, blieben diese Zusagen ohne Umsetzung. Anfang 2026 wurden sie schließlich durch einen militärischen Angriff gebrochen. Nach dem Zusammenbruch des Assad-Regimes Ende 2024 wurden zwei Abkommen geschlossen. Das erste am 10. März 2025 zwischen der SDF und dem syrischen Übergangspräsidenten al-Sharaa, bekannt auch als al-Jolani. Dieses Abkommen sollte einen politischen Rahmen schaffen, in dem die zivilen und militärischen Strukturen Nord- und Ostsyriens in einen neuen syrischen Staat eingebunden werden, ohne ihre Eigenständigkeit aufzugeben. Gleichzeitig wurde die kurdische Bevölkerung als indigene Gemeinschaft anerkannt und ihre staatsbürgerlichen Rechte zugesichert. Für uns als demokratische Selbstverwaltung war dieses Abkommen kein Schritt zur Aufgabe unserer Autonomie. Es war ein bewusster Versuch, einen jahrelangen Konflikt erstmals politisch zu regeln und eine demokratische, dezentrale Lösung für ganz Syrien möglich zu machen. Ein zweites Abkommen folgte am 1. April 2025 und betraf die kurdischen Stadtviertel Sheikh Maksud und Ashrafiya in Aleppo. Ziel war es, eine Eskalation zu verhindern und Vertrauen aufzubauen. Die SDF zogen sich aus diesen Vierteln zurück, während die lokalen Sicherheitskräfte mit leichten Waffen vor Ort blieben, um die innere Ordnung aufrechtzuerhalten. Auch dieses Abkommen war als Schritt in Richtung einer politischen Lösung gedacht. Es sollte zeigen, dass eine friedliche Koexistenz und eine schrittweise Regelung zwischen der Selbstverwaltung und der syrischen Übergangsregierung möglich sind. Doch im Laufe des Jahres 2025 wurde deutlich, dass diese Perspektive von der syrischen Übergangsregierung nicht geteilt wurde. Die Gespräche über verbindliche politische und rechtliche Garantien kamen kaum voran. Zugleich wuchs der äußere Druck, insbesondere durch die Türkei. Während die Übergangsregierung zunehmend an einem zentralistischen Staatsverständnis festhielt, demokratische Selbstverwaltungsmodelle wurden dabei nicht berücksichtigt. Seit dem 6. Jänner 2026 hat sich die Lage in Rojava dramatisch verändert. An diesem Tag zeichnete sich ein neues diplomatisches Arrangement zwischen Syrien und Israel ab. Unmittelbar danach wurde jedoch die fragile Vereinbarung in Aleppo gebrochen. Syrische Einheiten, darunter auch ehemals von der Türkei unterstützte dschihadistische Milizen unter syrischer Flagge, griffen kurdische Viertel in Aleppo an. In den nachfolgenden Tagen kam es zu schweren Gefechten in mehreren Regionen, unter anderem in Aleppo, Raqqa und Deir ez-Zor. Regierungstruppen eroberten dabei strategische Punkte zurück. Dieser militärische Vormarsch mündete in mehrere Waffenstillstandsvereinbarungen, die am 18. Jänner 2026 bekannt gegeben wurden. Die Führung der SDF stimmte diesen Waffenstillständen zu und zog sich in den darauffolgenden Tagen östlich des Euphrat sowie aus einzelnen Ölfeldern zurück. Die Angriffe hörten jedoch nicht auf. Damaskus hielt sich nicht an die Abmachungen und forderte bei Gesprächen unter anderem in Erbil und Damaskus die vollständige Auflösung der Selbstverwaltung und der SDF. Infolgedessen zog sich die SDF aus mehrheitlich arabischen Gebieten zurück und konzentrierte ihre Kräfte auf die kurdischen Regionen. Besonders besorgniserregend ist jedoch eine andere Entwicklung. Dschihadistische Gruppen griffen gezielt Haftanstalten mit IS-Gefangenen an. In Shaddad zum Beispiel wurde ein Gefängnis überrannt. Mehr als 1500 IS-Anhänger konnten befreit werden. Das geschah nur 2 Kilometer von einer Basis der internationalen Anti-IS-Koalition unter amerikanischer Führung entfernt. Trotz mehrfacher Hilfeaufrufe der SDF blieb eine Intervention aus. Auch in Raqqa gibt es schwere Angriffe auf ein weiteres Gefängnis mit über 2000 als hochgefährlich eingestuften IS-Anhängern. Am 20. Jänner musste sich die SDF nach massiven Angriffen zudem aus dem Al-Hol-Camp zurückziehen, in dem sich Familienangehörige von IS-Mitgliedern befinden. Auch hier blieb die internationale Koalition untätig. Für die Bevölkerung in Nord- und Ostsyrien hat diese Entwicklung gravierende Folgen. Die politischen und institutionellen Errungenschaften der letzten Jahre stehen auf dem Spiel. Lokale Selbstverwaltungsstrukturen, die ein friedliches Zusammenleben verschiedener ethnischer und religiöser Gruppen ermöglicht haben, sind akut bedroht. Besonders groß ist die Sorge in der kurdischen, christlich-assyrischen und jesidischen Bevölkerung. Seit Monaten und verstärkt in den letzten Wochen werden Kurden in staatlichen syrischen Medien und in sozialen Netzwerken systematisch entmenschlicht und als Feinde dargestellt. In zahlreichen Video- und Audioaufnahmen sprechen bewaffnete Gruppen offen von der Eroberung kurdischer Gebiete und von der Vernichtung der kurdischen Bevölkerung. Vor diesem Hintergrund wächst die Gefahr einer erneuten großflächigen Eskalation des Krieges. Was derzeit geschieht, ist nicht nur ein militärischer Konflikt, sondern ein Angriff auf ein demokratisches und pluralistisches Gesellschaftsmodell, das in Nord- und Ostsyrien über Jahre aufgebaut wurde. Als demokratische Selbstverwaltung der Region Nord- und Ostsyrien halten wir fest, eine Auflösung der Selbstverwaltung kann nicht erzwungen werden. Sie würde den Prinzipien widersprechen, für die die Menschen in Syrien über 14 Jahre hinweg gekämpft haben. Gleichberechtigung, Teilhabe und demokratische Mitbestimmung. Unsere politischen Ziele bleiben der Erhalt dezentraler Strukturen und die gleichberechtigte Beteiligung aller ethnischen und religiösen Gruppen, auch innerhalb eines geeinten Syriens. Gleichzeitig sind die Risiken hoch, solange es keine rechtsverbindlichen Garantien und kein internationales Engagement gibt.
0: Ihr habt Ari Milan von der Democratic Autonomous Administration of North and East Syria, DANES, gehört. Aktuelle Infos und Möglichkeiten zur Solidarität und Protesten findet ihr unter anderem bei Rise Up for Rojava. Am 22. Jänner wird am Hauptplatz in Graz ab 16 Uhr für ein Ende der Angriffe und eine Wiederaufnahme der Gespräche protestiert. 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

0: Kommen wir zum zweiten Beitrag mit Ari Milan von der demokratischen kurdischen Selbstverwaltung. Wie steht es um die humanitäre Lage in Nord- und Ostsyrien? Was bedeutet das Übereinkommen zwischen der autonomen Selbstverwaltung und der syrischen Übergangsregierung? Darüber spricht Tamara mit Ari Milan von der demokratischen Selbstverwaltung Danes. 10 Tage nach unserem letzten Interview im Rahmen von unten im Gespräch zieht er Bilanz, erklärt die Inhalte der Vereinbarung und ordnet ein, warum sie notwendig war, um ein Blutbad in der Region zu verhindern. Außerdem geht es um die Zukunft der basisdemokratischen Strukturen der Selbstverwaltung und wieso es wichtig ist, weiterhin öffentlich Druck aufzubauen.
1: Ja, ich stehe hier mit Ari Milan am Heldenplatz. Wir haben den Samstag, den 31. Jänner. Hallo Ari.
2: Hallo Tamara.
1: Du bist ja die Vertretung von der Selbstverwaltung in Österreich, von Danes. Wir haben jetzt vor 10 Tagen auch ein längeres Interview geführt über die Lage in Rojava und auch über die unterschiedlichen Akteure, AkteurInnen und über die Rolle der EU in dem Ganzen. Jetzt hat sich in der Zeit natürlich viel verändert. Zuerst einmal, weil ja über 100.000 Menschen auch fliehen mussten. Wie ist die

0: wegen Kälte und auch wegen mangelnder medizinischer Versorgung. Die Lage ist jetzt nicht besser, auch mit der Vereinbarung von gestern. Die Blockade besteht noch. Es gab auch Versuche, dass Hilfskonvois aus der Türkei, die von kurdischen Parteien organisiert wurden, über den Grenzübergang rüberzubringen, aber die wurden auch blockiert. Bis jetzt gab es zwei Hilfskonvois vom Internationalen Roten Kreuz. Die haben die Stadt Kobane erreicht mit, glaube ich, so insgesamt 28 LKWs. Aber das ist das Mindeste, was man der Stadt und der Region anbieten kann, weil dort leben jetzt hunderttausende Leute. Die Leute, die damals auch in der Stadt waren und auch jetzt die Vertriebenen aus dem Umland. Was noch schlimmer geworden ist, die Leute haben jetzt keinen Zugang zu ihren Feldern und Gärten im Umland von Kobane. Deshalb gibt es auch jetzt Mangel an Gemüse und Obst und so weiter in den Supermärkten in Kobane. Genau, wenn wir uns die andere Region anschauen, die Provinz Hasaka, die Städte sind auch jetzt voll mit Vertriebenen aus anderen Regionen. Es sind über 140.000 Vertriebene. Das sind auch besonders Frauen, Kinder und auch ältere Personen dabei. Diese Vertriebenen wurden in Kulturzentren, Verwaltungsgebäuden, Schulen und auch teilweise in Moscheen aufgenommen. Die Lage dort ist auch sehr schlecht, aber im Vergleich mit Kobane geht es noch, weil wir haben noch Zugang zu Irakisch-Kurdistan. Und die Region hat auch in den letzten Tagen sehr viel geleistet.
1: Du hast jetzt schon kurz das Übereinkommen angesprochen, das jetzt gestern, also am Freitag, beschlossen wurde sozusagen zwischen der syrischen Übergangsregierung und der Selbstverwaltung. Kannst du uns einen Abriss geben darüber, was jetzt der Inhalt dieses Übereinkommens ist?
0: Also es gibt vier zentrale Aspekte im Abkommen. Das erste ist militärisch. Es sollte jetzt Waffenstillstand in ganz Syrien vereinbart, also an der ganzen Front zwischen den SDF und der syrischen Übergangsregierung geben. Die SDF werden sich aus den kurdischen Städten zurückziehen und in Kasernen oder in Militärbasen jetzt stationiert werden. Gleichzeitig ziehen sich die Dschihadisten der Übergangsregierung aus der Region und die werden dann in der Stadt Shaddadi, das ist 60 Kilometer südlich von Hasaka, stationiert. Also die ziehen sich auch zurück. Die SDF soll jetzt auf vier Brigaden aufgeteilt werden, drei in Hasaka und eine in Kobane. Also die werden auf diese Art und Weise in die Armee integriert. Was die Verwaltung und Sicherheit angeht, die SDF darf auch jetzt einen Gouverneur in Hasaka ernennen. Wenn Damaskus, sagen wir jetzt, für höhere Posten in der Provinz Personen ernennen, dann haben wir auch Mitspracherecht. Wir können auch zu- oder absagen. Die Sicherheitskräfte in der Region, also die kurdischen Sicherheitskräfte, werden auch in die allgemeine Struktur in Syrien, also in den Staat, auch aufgenommen und integriert. Was jetzt den zivilen und wirtschaftlichen Aspekt angeht, die strategische Infrastruktur, also der Flughafen Kamischli oder auch die Ölfelder in der Provinz Hasaka, die werden von der Übergangsregierung jetzt verwaltet, aber auch gemeinsam mit dem Personal, das wir schon dort hatten. Also die werden jetzt nicht entlassen, das wird zusammen verwaltet. Auch die Grenzübergänge Semalka und Nusaybin werden auch gemeinsam verwaltet. Und das alles sollte innerhalb von einem Monat geschehen. Der vierte Aspekt ist die Garantien, denn die Schul- und Uni-Abschlüsse der Selbstverwaltung werden anerkannt. Die kurdischen Bildungsorganisationen werden auch geschützt und auch anerkannt. Das läuft aber dann über Damaskus. Die Medien und NGOs werden auch lizenziert. Die Binnenvertriebene, das ist auch ein sehr wichtiger Punkt, die Binnenvertriebene, besonders aus Aleppo, Afrin und Serekanie, die sollten auch in kürzester Zeit wieder zurückkehren in ihre Regionen.
1: Okay, ich habe dazu jetzt zwei kurze Nachfragen. Eine Nachfrage bezieht sich auf die SDF, also wenn ich das richtig verstanden habe, ist jetzt nicht Teil dieses Abkommens, dass die SDF, also die Syrian Democratic Forces, sich entwaffnen müssen.
0: Nein, das ist

0: Das steht nicht im Abkommen. Wie ich gesagt habe, die SDF werden auf drei Brigaden in Hasaka und eine Brigade in Kobane aufgeteilt. Die bleiben nur in diesen mehrheitlich kurdischen Gebieten. Also von Entwaffnung oder Auflösung ist gar keine Rede.
1: Okay. Und die zweite Nachfrage bezieht sich auf die Diskrepanz zwischen dem, was bisher in Waffenstillstandsabkommen dann passiert ist. Also es hat ja schon mehrere Waffenstillstandsabkommen gegeben, die syrische Übergangsregierung ja dann auch immer wieder gebrochen hat. Jetzt eine Frage zu deiner Einschätzung, weil das klingt ja jetzt vorerst einmal alles nicht so schlecht, wie man sich es eigentlich erwartet hat. Ich meine, es ist vieles noch offen, aber ist deine Einschätzung, dass sie sich dann auch wirklich daran halten?
0: Also bis jetzt haben sie sich an keine Waffenruhen oder Abkommen gehalten. Dieses Mal gibt es aber enormen internationalen Druck auf sie, besonders seitens Frankreich und der USA. Es gab auch viel Druck seitens der kurdischen Bevölkerung überall, in Kurdistan und auch in der Diaspora. Das hatte auch großen Einfluss auf die Entscheidungsfindung in vielen Ländern, besonders auch in den USA, denn dort gibt es auch jetzt einen Gesetzentwurf namens Schutz der Kurden von Lindsey Graham, der Senator. Das wird noch diskutiert. Also es gibt schon extremen Druck auch seitens der kurdischen Bevölkerung. Ob sie sich daran halten, das ist eine gute Frage. Deshalb betonen wir auch, dass der internationale Druck nicht nachlassen sollte, denn die Erfahrung zeigt leider, dass sie sich an gar keine Abkommen halten. Ja.
1: Jetzt auch noch eine Frage eben zu dem Prozess, wie es jetzt dazu gekommen ist. Ich meine, die andere Option wäre ja einfach eine kriegerische Auseinandersetzung gewesen, in der ja die kurdische Selbstverwaltung einfach klar unterlegen gewesen wäre. Also inwiefern war das jetzt ein Abkommen auf Augenhöhe, das da getroffen wurde, oder zu was für einem Teil wurde das einfach jetzt auch erpresst oder erzwungen?
0: Also mit dem Abkommen haben wir ein Blutbad vermieden. Es gab auch Versuche, dass jetzt ein erneuter syrischer Bürgerkrieg entsteht und dieses Mal zwischen Kurden und Arabern. Das haben wir auch mit dem Abkommen vermieden. Wir haben auch monatelang aufgerufen, dass wir den Konflikt jetzt friedlich und mit Dialog, anhand Dialogs, lösen wollen. Also zumindest haben wir jetzt diese Eskalation vermieden. Wir haben auch eine mögliche türkische Intervention vermieden, denn es gab seit Monaten und es gibt immer noch Bedrohungen seitens der Türkei, dass sie auch militärisch intervenieren, wenn die syrische Übergangsregierung das nicht in den Griff bekommt. Was aber auch gut ist, also das war sozusagen eine Schadensbegrenzung, weil es könnte viel schlimmer sein, wenn der Angriff nicht aufgehört hätte. Denn jetzt wurden auch viele Sachen anerkannt, wie ich bereits gesagt habe, die Bildungsabschlüsse, die Organisationen in der Region, alles wird seitens der Einwohner der Region, also seitens der Einheimischen verwaltet. Die Sicherheitskräfte bleiben, die SDF bleiben, aber die werden in ihren Militärbasen stationiert. Also ich finde das Abkommen eigentlich nicht so schlimm. Es gab aber auch viel Druck auf uns und auch auf die Übergangsregierung. Wir hoffen, dass dieser Waffenstillstand auch hält und dass sie sich daran halten. Die Frage ist jetzt, ob diese Punkte in der Vereinbarung auch verfassungsrechtlich verankert werden. Das ist jetzt die größte Frage eigentlich, weil bis jetzt sind nur ein paar Abkommen, die vereinbart wurden, aber ist immer noch nicht die Rede von der Verfassung. Das ist jetzt eigentlich die wichtigste Frage.
1: Gibt es eine Einschätzung, wie viel von den wirklich bis vor kurzem komplett selbstverwalteten Strukturen dann, bis auf jetzt die Punkte, die du schon angesprochen hast, aber dieses Rätesystem, wie viel davon erhalten bleiben kann?
0: Also es besteht schon die Gefahr, wenn, also während der Umsetzung, dass die zentrale Regierung versucht, diese Selbstverwaltungsstrukturen inhaltlich zu entleeren oder dass diese Kernelemente der Selbstverwaltung im Sinne von Basisdemokratie, Frauenrechte, Multiethnizität oder Pluralismus, dass sie entleert werden. Es besteht immer noch die Gefahr. Wie ich gesagt habe, der internationale Druck sollte nicht nachlassen. Die Kurden und Kurdinnen und auch unsere Freunde überall sollten auch viel Druck ausüben, auch in den Medien, damit diese Schritte oder diese Punkte, die vereinbart wurden, auch verfassungsrechtlich verankert werden und umgesetzt werden. Die Gefahr besteht leider die ganze Zeit. Das haben wir auch in den letzten Monaten gesehen. Also das sind jetzt keine Vorwürfe. Wir reden von unserer Erfahrung mit der Übergangsregierung. Auch die Erfahrung mit Alawiten und Drusen zeigt das leider, das gleiche Muster. Wir denken, dass vieles erhalten bleiben wird. Wie ich auch bereits erwähnt habe, die SDF, die Sicherheitskräfte, die Schulen zum Beispiel, die Unis, die zivilgesellschaftlichen NGOs und so weiter, das bleibt alles erhalten. Aber inwieweit sie auch autonom bleiben, das ist auch die Frage. Weil wir denken, dass die Zentralregierung das immer wieder versuchen wird, wie ich gesagt habe, dass das so entleert wird oder nicht mehr so autonom wie früher bleiben. Also es gibt schon die Gefahr, ja.
2: Das war unser Gespräch mit Ari Milan von der demokratischen Selbstverwaltung Danes zur aktuellen Lage in Nord- und Ostsyrien und zum neuen politischen Übereinkommen. Seit unserem Gespräch am 31. Jänner wurden in Raqqa zwei junge Kurdinnen, der 16-jährige Farid Rabi Bakir und seine Cousine Aya Isad Ziray, von bewaffneten Einheiten des neuen Regimes verhaftet, schwer misshandelt und getötet. Die Berichte über Folter, Verstümmelungen und das Verschwindenlassen von Kurdinnen machen deutlich, wie dringend internationaler Druck und Öffentlichkeit weiterhin nötig sind.
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4: Das waren zwei Sommerpausenbeiträge der Von unten Redaktion mit Ari Milan von Danes, der demokratischen Selbstverwaltung in Rojava, über die Eskalation in Nord- und Ostsyrien, über das Übereinkommen zwischen der autonomen kurdischen Selbstverwaltung und der syrischen Übergangsregierung. Die Interviews wurden Anfang 2026 aufgenommen. Wir haben gehört, wie die Zusagen aus dem Abkommen von 25 gebrochen wurden, welche Rolle die Gefängnisse mit IS-Häftlingen und der Rückzug aus Camps wie Al-Hol dabei spielen und was die neue Einigung Ende Jänner 2026 für die Region und ihre basisdemokratischen Strukturen bedeuteten. Ab Mitte September gibt es wieder neue Nachrichtensendungen für euch. Aus dem Urlaubsstudio verabschiedet sich Tamara. Bleibt solidarisch und wir hören uns.

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liebe Hörerin, frohes neues Jahr! Ich bin in Japan, in Insel Südinsel Amami. Heute ich sende Musik und Sendung von Japan, Amami. 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

0: Einen schönen guten Abend, liebes Radiopublikum, liebe Freundinnen des Grazer Autorinnen- und Autorenkollektivs, liebe Fans von Grauco. Das und gute Unterhaltung bei der neuesten Ausgabe unserer On-Air-Lesebühne Seven Shades of Grauco hier auf Radio Helsinki wünscht euch euer angestammtes Moderationsduo Isolde Beermann
1: und Peter Heißenberger. Willkommen zur wahrscheinlich heißesten Sendung des Jahres. Die Sonne brennt auf uns herunter, die Sommerferien begeben sich langsam in Richtung zweiter Hälfte und wir von Grauco wollen uns heute einem Feiertag widmen, der im Jahresverlauf meistens viel zu wenig Aufmerksamkeit findet.
0: Zumindest haben fast alle unsere AutorInnen das Thema des heutigen Abends Predigt im August auf den 15., also auf Maria Himmelfahrt, bezogen. Und ich gebe dir recht, Peter, in einer Zeit, wo fast alle ohnehin frei haben, fällt ein Feiertag nur dadurch auf, dass man plötzlich unerwartet vor verschlossenen Türen steht.
1: Und so widmen wir uns diesem speziellen Tag in 6 Beiträgen, die natürlich auch heute alle unabhängig voneinander verfasst worden sind. Und auch wenn Isolde und ich mit unserer Moderation versuchen werden, ein möglichst flüssiges Gesamtwerk aus ihnen zu formen, bleibt es wichtig zu betonen, dass das alles unabhängige Texte sind und kein Magazin, das eine bestimmte Richtung vorgibt.
0: Wie es auch bei uns Stage-Lesebühnen gehandhabt wird, fungiert unsere On-Air-Lesebühne nämlich als neutrale Plattform. Und die inhaltliche Verantwortung für die einzelnen Texte verbleibt bei den jeweiligen Autorinnen und Autoren. Verbunden mit etwas Musik hoffen wir, auch heute eine Mischung gefunden zu haben, die ihr euch gerne anhört.
1: Zunächst nähern wir uns dem Hohen Fest von der wissenschaftlich-philosophischen Seite. Und es ist Veronika Unger, die sich da so ihre Gedanken gemacht hat.
2: Samstag, Ende der Alltagsplage. Freizeit und Vergnügen warten. Für Katholiken ist der kommende Samstag allerdings nicht nur das, er ist ein ganz besonderer. Maria Himmelfahrt. Er soll die Hoffnung wecken, dass der Mensch nach dem Tod, nach all den Mühen seines Lebens, erwarten kann, dass seine Seele am Ende aller Tage ebenso wie die Mariens in seinen Leib zurückkehrt und er, so wie sie, mit Leib und Seele vor Gottes Antlitz treten wird. Nun, wie kam es zu dieser Ansicht? Papst Pius XII.

0: XII. verkündete sie 1950 als bisher letztes katholisches Dogma, in dem es unter anderem heißt, dass die unbefleckte, allzeit jungfräuliche Gottesmutter Maria nach Ablauf ihres irdischen Lebens mit Leib und Seele in die himmlische Herrlichkeit aufgenommen wurde. Nun frage ich mich, ob die Priester, deren diesbezügliche Predigten, die ich zu diesem Fest im Internet gelesen habe, tatsächlich auch daran glauben. In all diesen Predigten, darunter auch der verstorbene Papst Benedikt XVI., verkünden sie, dass den Menschen ein ewiges Leben in diesem Sinne erwartet. Bin ich ein Ketzer, eine Ungläubige, wenn ich mir dieses Szenario nicht vorstellen kann, obwohl ich mir sicher sein kann, dass die Predigten in sämtlichen Kirchen an diesem Samstag einen ähnlichen Inhalt haben werden? Gibt es tatsächlich so etwas wie eine Wiedergeburt? Millionen von Menschen glauben daran. Die Christen, dass sie am Ende der Welt in ihren eigenen Körper und die Buddhisten in den Leib eines Neugeborenen oder ein Tier zurückkehren. Woher kommt dieser Glaube? Will der Mensch einfach nicht wahrhaben, dass sein Leben mit dem Tod zu Ende geht? Dass sein Ich dann nicht mehr existiert? Oder verlässt uns die Seele wie ein Gespenst, das in den Raum entschwebt? Diesbezüglich hat es Gewichtsmessungen von Sterbenden in einem abgeschlossenen System gegeben, die dies in Realität bewiesen haben sollen. Ist hier Masse in das weichende Fluidum umgewandelt worden? Hat unsere Seele tatsächlich ein nachweisbares Gewicht? In der Physik habe ich wohl gelernt, dass nach dem Energieerhaltungsgesetz nichts verloren gehen kann. Wir alle wissen auch, dass unser Körper verrottet, dabei unsere Moleküle abgebaut und in andere Produkte umgewandelt werden. Lassen wir uns begraben, kehren wir mit der Zeit wieder in den Kreislauf der Natur zurück. Sogar bei der Einäscherung entweichen Wasser und Kohlendioxid von uns in die Luft. Wer kann da leugnen, dass wir nicht Teilchen von Verstorbenen beim Atmen, Trinken und Essen aufnehmen? Ist das vielleicht eine teilweise Wiedergeburt? Wie viele fremde Seelen wohnen da in unserer Brust? Bin ich somit überhaupt ein einmaliges Ich? Was geschieht mit diesem Ich, wenn mein Gehirn nicht mehr arbeitet? Ist mein Bewusstsein das, was wir Seele nennen? Wie kann diese Seele dann weiter bestehen, wenn das Gehirn nicht mehr arbeitet? Wie ist es möglich, dass es Personen gibt, die Nachrichten von Verstorbenen empfangen und weitergeben können? Besteht diese Verbindung nicht etwa durch Gedankenübertragung des Nachfahren, der sich an Situationen und Gespräche mit seinem Vorfahren erinnert? Auch wenn ich bei so vielem hier meine Zweifel habe, wird es vermutlich doch gut sein, wenn ich mir am Samstag eine Predigt zu Marias Himmelfahrt anhöre. Vielleicht erlebe ich danach ein himmlisches Wunder und begreife endlich etwas von diesen Geheimnissen.
1: Ja, da hat Veronika Unger einige Fragen aufgeworfen, von denen man jeder einzelnen leicht eine eigene Sendung widmen könnte. Und wer weiß, vielleicht machen wir das ja eines Tages sogar. Das Thema der heutigen Ausgabe von Seven Shades of Grauco lautet jedenfalls Predigt im August und dreht sich meist auch ein bisschen um Maria Himmelfahrt.
2: Im nächsten Text widmet sich Maria Edelsbrunner den Bräuchen, die es auf dem Land wohl zu jedem Feiertag gibt und die nicht immer ausschließlich lustig sind. Bei ein paar würde ich ja sogar glauben, dass sie von deiner Petra Oberbauer-Tacker

0: erfunden worden sind, Peter.
1: Ja, und wer sagt dir, dass es nicht so wahr ist, Olde? Auf jeden Fall konnte Maria bei dieser Hitze leider nicht in unser Aufnahmestudio kommen, um ihren Text selbst einzulesen. Weshalb wieder einmal meine Moderationskollegin Isolde Beermann für sie eingesprungen ist.
0: So sauber haben die drei Lehrburschen die Tischlerwerkstatt noch nie verlassen. Sie stapeln die Resteplatten nach Größen und kehren sogar hinter der Leimmaschine noch auf, sodass der Meister gar nicht anders kann, als den Kaspar, den Otto und den Franz schon um 4 heimzuschicken. »Brav seid's, Burm«, sagt er anerkennend, »und jetzt haut's ab!« Rasch schlupfen sie ihre Jausentaschen von den Haken, blasen sich draußen gegenseitig mit dem Luftschlauch ab, den Rest wird der Fahrtwind erledigen, dann hüpfen alle auf ihre Puch-Maxis und brausen davon. Bald hört man die drei nur noch wie einen Wespenschwarm in der Ferne summen. Am Schotterteich sind schon weitere Buchberger, der Seppi, der Rudi und seine kleine Schwester und der Fredi, der gerade seine Längen schwimmt. Ebenfalls da sind die Burschen aus dem Nachbarort Hofleiten. Da diese zu Pfingsten in ihrer Gemeinde mit den traditionellen Streichen über die Schnur geschlagen und ordentlich Schaden verursacht haben, werden sie ignoriert, nicht einmal angeschaut. Und wieder kommt der Gedanke an Rache auf, den die Buchberger inzwischen schon fast wieder vergessen gehabt hatten. Noch dazu, wo die Hofleitner keine Gelegenheit auslassen, an dem Thema wieder herumzuzündeln. »Na Kaspar, hat eure Kuh seit Pfingsten jetzt täglich Freigang? Oder muss sie dauernd in Haft bleiben?« Sie hatten die Hobbykuh von Kaspars Opa einfach freigelassen und das arme, stallgewöhnte Tier war durch die Blumenbeete und das Bohnenfeld getrampelt und hatte genau vor der Haustür nervösen Durchfall bekommen und der Opa war beim morgendlichen Zeitungholen hineingestiegen. »So eine schön verzierte Terrassentür wie ihr hat niemand«, kichern die Hofleitner Richtung Franz, dessen Familie jeden Tag die Schmach anschauen muss. Die weiße Terrassentür war mit einer dunkelbraunen Holzlasur beschmiert worden und die braune Farbe kam immer wieder durch, so oft Franz' Mutter sie auch beschliff und strich. Die Tür vom Profi abschleifen und herrichten zu lassen, kann sich die kleine Familie nicht leisten. Seit der Vater von Franz weggegangen ist, herrscht immer Ebbe in der Kasse. Und natürlich hatte auch Otto sein Fett abbekommen. Ihm hatten sie das Schrottmaxi angezündet, das er als Ersatzteillager aufbewahrt und vorsichtigerweise vor der Garage gelassen hatte. Ottos Vater war kurz davor gewesen, die Gendarmerie zu rufen, aber Otto flehte, das nicht zu tun. Er hatte einen Stand auf eine etwas ältere Hofleitnerin und wollte seine ohnehin geringen Chancen nicht noch weiter schmälern. »Otti, wir wissen, wo dein Maxi stand. Hat gut gebrannt, hat gut gebrannt.« Natürlich hatten in der Pfingstnacht auch die Buchberger bei den Hofleitnern was angestellt. Aber lauter harmlose Sachen wie Blumentrüge am Marktplatz zusammentragen, eine Schubkarre voll Kuhmist auf den Dachfirst des Bürgermeisterhauses stellen, Hemden und Hosen, die in den Gärten zum Trocknen hingen, an Ärmel und Beinen zu verknoten, den kleinen Fiat der Trafikantin mit Klopapier einwickeln und ähnliche Streiche mehr. Zu Pfingsten spielt man sich gegenseitig Streiche, manche lustig, manche ärgerlich und mühsam zu beheben, aber niemals verursacht man groben Schaden. Ein ungeschriebenes Gesetz, das die Hofleitner nun zum ersten Mal gebrochen hatten. Die Buchberger, die zu Schaden gekommen waren, schimpften zwar und zu den ohnehin verfeindeten Familien beider Dörfer kamen einige weitere dazu, man munkelte, dass der eine oder andere Täter auch zu Hause mächtig Ärger bekommen hatte. Aber viel mehr passierte nicht. Man hätte es einfach gut sein lassen können. Damit wären Schande und Schmach mit der Zeit verpufft. Früher oder später hätte man beim Feuerwehrfest vielleicht sogar wieder ein Bier miteinander getrunken und Otto hätte sich vielleicht getraut, die schöne Hofleitnerin zum Tanzen zu holen. Aber so? Diese Trizerei noch Monate später vertragen die Buchberger gar nicht. Sogar jetzt am Schotterteich fangen diese Gefraster wieder an damit und können sich vor Lachen kaum halten. Hat gut gebrannt, hat gut gebrannt. Die Buchberger beschließen, dieser Nachmittag ist zu schön zum Ärgern. Lieber wollen sie die letzten Stunden des Tages bei Walkman-Musik ein paar Zigaretten und lauwarmem Bier ausklingen lassen. Sie suchen sich einen schönen Platz unter einer Weide, weit weg von dem Hofleitner-Gesindel und verabreden sich für den nächsten Tag Maria Himmelfahrt, um Rachepläne zu schmieden. Zunächst aber müssen alle in die Kirche. Sie hängen ziemlich müde herum in den Bänken, denn es war doch spät geworden am Schotterteich, nachdem Freddy, der Einzige, der schon ein Auto hatte, nochmal Bier und den Zwetschgern seiner Großmutter geholt hatte. Die ganze Buchberger Jugend musste sich in der Früh also den gleichen Spruch anhören.

gepredigt worden war, ist nicht überliefert. Keiner kann sich erinnern. Man vermutet, dass die meisten Jugendlichen geschlafen haben und die Älteren sind in der Kirche sowieso dauernd am Tratschen, falsch mitsingen oder nach Groschen kramen. Haben nun des Pfarrers Worte oder eine plötzlich erwachte Vernunft den Sinneswandel herbeigeführt? Man wird es nicht mehr erfahren. Jedenfalls kann beobachtet werden, dass sich die Buchberger Jugend nach der Messe im Kaffeehaus trifft und dort die Köpfe zusammensteckt. Sie diskutieren lange und hitzig und als der Plan gefasst ist, gibt Otto eine Runde Schnaps aus, um ihr Vorhaben zu besiegeln. Als sie dann das Kaffeehaus verlassen, ist das Verbissene aus den jungen Gesichtern gewichen und hat einem breiten Grinsen Platz gemacht. Und so kommt es, dass am darauffolgenden Sonntag fast ganz Buchberg und fast ganz Hofleiten nach dem Kirchgang am Schotterteich unter der Weide steht und sich am Schädel kratzt und sämtlichen Augen nicht traut. Offensichtlich waren in der Nacht davor alle frei herumstehenden Buchberger Buchmaxis, Herkules, KTMs und sogar die fesche DS50 von Kaspers Opa an eben diesen Ort verbracht worden. Auf jedem Gepäckträger steht ein Blumenkisterl und ein Holzschild hängt von einem Ast der Weide und darauf steht in schwungvoller Lackschrift zu lesen: Wir bedauern zutiefst die letzten Pfingstschäden und bitten um Entschuldigung, die Hofleitner Dorfjugend.

0: August der aktuellen Ausgabe der On-Air-Lesebühne Seven Shades of Grauco hier auf Radio Helsinki 92.6. Gelesen in Vertretung von meiner Moderationskollegin Isolde Beermann.
1: Harte Zeiten sind das mitunter auf dem Land. Vor allem, wenn man nicht weiß, wo bei all den Bräuchen die Grenze liegt. Aber wenn man an manche Geschichten von Peter Rossecker denkt, dann war das ja noch harmlos.
0: Und ich selbst musste dabei ja an Geschichten meines Vaters denken, dem es schon manchmal passiert ist, dass er, wenn er beim Tanzen im Nachbarort das falsche Mädchen angesprochen hat, sein Moped beim Verlassen des Lokals hoch auf der großen Dorfeiche hängend vorgefunden hat.
1: Und wie hat er das dann wieder herunterbekommen?
0: Ich kann mich ehrlich gesagt an keine weiteren Details mehr erinnern, aber ich gehe mal davon aus, dass er es immer geschafft hat. Ohne wäre er sicher nicht nach Hause gegangen. Wir gehen jedenfalls weiter zum nächsten Beitrag des heutigen Abends und der stammt von Kuno Kosmos, der uns ein Stück weit mit zurück in die Vergangenheit nimmt. Nicht ganz in die Zeit, in der das Moped meines Vaters damals auf dem Baum gehangen hat, aber immerhin in mein Geburtsjahr.
2: Predigt im August. Meine Mutter war nicht jeden Tag gut drauf, aber wenn sie sang wie eine Operndiva, dann war das ein gutes Zeichen. In 2 Wochen gehen wir wohl fahren, verkündete sie stolz. Wir schrieben das berühmte Jahr 1969. Ich war 12 und Wallfahrten waren in meiner Heimat gerade der große Hit. Mit dem Sonderbus zum Wallfahrtsort gebracht, ging man in der dortigen Pfarrkirche beichten, feierte die Messe mit und spürte die Liebe Christi nach dem Schlucken der Oblate. Derart vorgeheiligt begab man sich auf einen Pilgerpfad, im gegebenen Fall ein 15-minütiger, steil bergaufführender Waldmarsch, der oben bei der Gnadenkapelle endete, wo sich schon einige tausend Gläubige zwischen den Bäumen scharten. Hier wurde wieder Messe gelesen, aber diesmal Open Air und mit der Predigt eines Stargastes als Kernstück. »Es kommt der Pater Pasching, der kann predigen, der sagt's die Leute so richtig eine«, freute sich meine Mutter. »Das Maschinengewehr Gottes«, schmunzelte mein Vater. »Wow, 40er Spitzname, so einen wollte ich auch, um in goldbestickter Ordenstracht Mutlose zu trösten und Kranke zu heilen.« »Der ist ein Jesuit«, belehrte mich mein älterer Bruder. »Das ist ein Eliteorden, bei denen hat er jeder die Matura und die Priesterweihe.« »Keine Frage, da gehörte ich dazu.« »Und die fahren zu die Kopfjäger am Amazonas und bekehren zum Christentum«, ergänzte meine Mutter. »Und damit's der kleine Vorstellung hast, wo's das heißt, gehen wir diesmal den langen Weg auf zur Gnadenkapelle, draußen das zu.« »Was für eine Frage!« »Selbstverständlich«, sagte ich. Die Gnadenkapelle sah aus wie eine Burg mit den Wallfahrern als Belagerer, die alle der Ankunft des Pater Pasching harrten. 2 ältere Frauen standen direkt vor mir und nahmen mir nicht nur die Sicht, sondern durch lautes Gerede auch noch die Andacht. Das ärgerte mich, denn nach meiner Auffassung war aus dem mit Pilgern gerammelt vollen Wald ein Kirchenraum geworden, in dem nur das Flüstern erlaubt war und wo Tratsch und Klatsch keinen Platz hatten. Aber ich hatte keine Ahnung, wie man so eine ältere Frau ansprach oder gar zurechtwies. Ich hätte ein Mädchen vom Amazonas vorgezogen, wie ich eine in der Missionarszeitschrift Alle Welt gesehen hatte. Hübsch, neugierig und schokobraun. Wer weiß, vielleicht hatte ohnehin Pater Pasching dieses Foto geschossen und brachte eines Tages die Kleine mit zur Wallfahrt. Als Novizin, deren Aufgabe es ab nun war, meine Wäsche zu waschen und meine Mahlzeiten zu kochen. Alligator kann sie besonders gut, würde Pater Pasching sagen, aber am besten munden ihre Papageienzungen, besonders nach einer Predigt im August. Krächzender und quäkender Lärm aus einem Lautsprecher über meinem Kopf riss mich aus meinen Fantasien. War das schon das Maschinengewehr Gottes? Eine dritte Lärmquelle mischte sich in das Konzert. Es war das Sausen etlicher Wespen, deren Bau wohl durch einen unbedachten Tritt eines Pilgers Schaden genommen und seine Bewohner zu Angriffen aufgestachelt hatte. Besonders die links vor mir stehende Tratschtante, nennen wir sie Ilse, schien es den aggressiven Insekten angetan zu haben. Immer wieder prallten diese unsanft gegen ihren feuchten Nacken, vollführten seltsame Tänze oder aber wühlten sich unter ihre dünne Weste und fanden nicht mehr heraus. Während Ilses Freundin mit einem Tuch Abhilfe zu schaffen suchte, in das das Opfer sich verzweifelt kratzte und schlug, staunte ich über die Promptheit, mit der die Strafe Gottes die beiden Schwätzerinnen heimgesucht hatte. Ilse flüchtete mit unsicheren Schritten bergan in Richtung Gnadenkapelle und stürzte wie vorausgeahnt. Starke Männer eilten herbei, um sie wieder aufzurichten. Schaulustige kamen mit. Die Wespen ängstigten mich, aber mein Vertrauen in Gott war stärker. Ich stieg mit bergan, bis ich gegen eine Platte aus Granit stieß, vermutlich den Freiluftaltar. Ilse stürzte ein zweites Mal, ihr Gesicht war kreidebleich, die Augen überdreht, ihre Lippen blassbläulich. Man hiefte sie hoch, Nonnen eilten herbei, betteten sie auf den Granit und spendeten ihr Atem. Ilses Lippen waren jetzt dunkelblau, eine gespenstische Stille griff um sich. »Weiche Satan!« näherte sich da plötzlich eine donnernde Stimme. »Dämonen des Ostens, Dämonen des Westens, schert euch zum Teufel! Dämonen des Nordens, knirscht eure Zähne in ewiges Eis! Dämonen des Südens, verbrennt in der Hölle!« Das konnte nur Pater Pasching sein. Der kleine, drahtige Mann in schwarzer Hose und Kragenhemd räumte die Gaffer beiseite. »Macht doch ein bisschen Platz, Brüder und Schwestern, für einen bemühten Diener Gottes!« Sekunden später beugte er sich über die Bewusstlose. »Wie heißt sie?« fragte er ausgerechnet Ilses Mitschwätzerin. »Ilse«, sagte diese. »Ilse«, rief der Pater in scharfem Ton, »du kommst zu früh! Gottvater da oben kann dich noch nicht brauchen! Deshalb sage ich dir in seinem Namen, und ich sage es nur einmal, steh auf!« Und das Wunder geschah. Wie dereinst Lazarus erhob sich die Gerufene am ganzen Leibe bebend. Raunen und Schreie durchhallten den Fronwald. Starke Männer eilten herbei, um Ilse in die Gnadenkapelle zu geleiten. Wenn ich mitging, konnte ich einer von ihnen werden. Ich konnte aber auch ein Jesuit werden, dem sein Ruf bis an den Amazonas vorauseilte.
1: Das war Kuno Kosmos mit einer Geschichte über das Wallfahren und ein Maschinengewehr Gottes. Geschrieben für die heutige Ausgabe von Seven Shades of Grauco hier auf Radio Helsinki zum Thema Predigt im August.
0: Was mich wiederum daran erinnert hat, dass ich einmal auf einer Party miterlebt habe, wie eine junge Frau von einer Wespe gestochen wurde und dann sogar vom Rettungshubschrauber abgeholt werden musste.
1: Ihr seht also, unsere Geschichten sind heute alle ziemlich aus dem Leben gegriffen.
0: Die nächste auch?
1: Das muss unser Publikum selbst entscheiden.
0: Verstehe. Es folgt nun nämlich der Beitrag meiner Moderationskollegin Isolde Beermann selbst. Sie stellt sich die Frage, wie Predigten im Allgemeinen entstehen und vor allem, wenn der Pfarrerin die Inspiration ausgeht. Das Ganze hört ihr jetzt wieder einmal in Form eines kleinen Hörspiels, das sie zusammen mit unserer geschätzten Gaststimme Irene Fritz-Schneeberger eingelesen hat.
1: Grüß Gott, schön, dass Sie kommen konnten. Bitte, nehmen Sie doch Platz.
3: Hi, Frau. Wie spricht man Sie eigentlich an?
1: Na, die meisten sagen Frau Pfarrerin. Aber Sie können mich natürlich gerne auch mit Frau Mitterbauer ansprechen, ganz wie es Ihnen beliebt.
3: Ah ja, nett haben Sie es hier. Ich nehme an, es ist Ihr Büro.
1: Ja, hier finden auch immer unsere Dienstbesprechungen statt. Da heute Montag ist, habe ich meinen freien Tag. Und es passt hervorragend, dass Sie heute Zeit finden konnten, um herzukommen.
3: Klar, kein Problem. Ich war ja dermaßen neugierig, also so einen Auftrag hatte ich natürlich noch nie. Und ich weiß auch noch nicht recht, ob ich das so hinkriege, wie Sie sich das vorstellen. Um wie viele geht es denn eigentlich?
1: Nun ja, um ehrlich zu sein, es sind schon einige, also quasi alles, was im August so anfallen wird. Abendgottesdienste, 4 Sonntagspredigten, 3 Beerdigungen, 2 Taufen und eine Hochzeit.
3: Wow, na, da muss ich ja bald loslegen. Wie Sie erwähnt haben, leiden Sie gerade unter einer totalen Schreibblockade, stimmt's? Gibt's da eigentlich keine Textbausteine und diverse Phrasen, gemixt mit ein bisschen Blablabla und Bibelzeug, die Sie ja nach Anlass zusammenstoppeln können?
1: Das ist ja das Problem, Fräulein.
3: Bitte, sag's doch einfach Katja zu mir.
1: Gerne, liebe Katja. Also, es mag sein, dass das in einigen Pfarren so Usus ist und man diesen Eindruck gewinnen könnte. Aber die Menschen in meiner Gemeinde schätzen mich für meine originellen und empathischen Predigten. Ich möchte sie einfach nicht enttäuschen, wissen Sie. Und Sie haben ja den Ruf, eine der besten Holy Ghost-Writerinnen zu sein. Ich habe gehört, Sie schreiben auch für Gladbauer und Blitzlatzki.
3: Oh la la, haben Sie jetzt vielleicht gar ein Beichtgeheimnis ausgeplaudert? Keine Sorge, von mir erfährt niemand was.
1: Um Gottes Willen, nein. Es wurde mir so zugetragen von einer ganz lieben Freundin. Also stimmt es?
3: Ich schweige wie ein Graf.

0: Berufsgeheimnis. Also, ich soll sämtliche Augustpredigten schreiben, das hatten Sie ja schon erwähnt. Und ich habe natürlich auch etwas recherchiert, wie denn Ihre Predigten so gestaltet sind. Und ich muss sagen, naja, Sie sind etwas zu konservativ.
1: Ja, Sie meinen also langweilig.
0: Das haben Sie jetzt gesagt, Frau Pfarrerin. Ich würde meinen, Sie brauchen dringend etwas Pep und frischen Wind.
1: Aber bitte keinen wilden Sturm, ja? Und was denn Pep anbelangt, Sie wissen schon, es sollte doch alles im Rahmen bleiben.
0: Nein, nein, alles klar. Wir sehen uns dann in einer Woche.
1: Wunderbar, der Herr sei mit Ihnen. Grüß Gott, Frau Katja. Kommen Sie weiter, ich habe Eistee zubereitet.
0: Eistee? Ich sage Zucker.
1: Selbstverständlich.
0: Ah, na, dann vielen Dank. Ich trinke einfach nur Wasser. Von Tee bekomme ich immer so Herzrasen. Tastein, Sie wissen schon.
1: Aber es ist ein Früchtetee.
0: Das sagt gar nichts. Ich reagiere auch auf Früchtetee mit Rhythmusstörungen. Es ist alles okay. Wasser ist ganz wunderbar. Danke. Ich lese Ihnen gleich mal die Sonntagspredigt für kommende Woche vor.
1: Ja, bitte, sehr gerne.
0: Hey Leute, schön, dass ihr da seid. Ich weiß das ganz besonders zu schätzen, denn heute ist ein urprächtiger Sommertag und man könnte in die Berge fahren, wandern, an einem See chillen. Der Weg ins Gotteshaus ist wahrlich nicht die anziehendste Attraktion an einem Tag wie diesem. Und euch vielleicht für eure Wanderpläne zu entschädigen, nehme ich euch jetzt mit auf eine imaginäre Reise. Wir steigen ins E-Auto, schnallen uns an und fahren Kurve um Kurve auf einem Berg. Je höher wir fahren, umso kleiner werden die Häuser im Tal, umso kleiner werden auch unsere Sorgen. Wir streben aufwärts, dem Himmel entgegen und den Wolken und beinahe können wir die Engel drauf sitzen sehen, die uns ansmeilen. Wir kommen an. Wir haben die Erdenschwere hinter uns gelassen. Wir steigen auf einem schmalen Pfad höher und höher. Links und rechts die Abgründe. Doch wir sehen nicht hin, denn dort lauern die Gefahren. Der Klimawandel, der böse Nachbar, die hohen Kreditraten, die anstrengende Schwiegermutter, die lästigen Kids. Und ganz tief unten lauert der Islam. Lauern die Migranten, der Terror, die Kriege, lauert das...
1: Um Himmels Willen, hören Sie auf! Das kann ich niemals predigen.
0: Aber Sie kennen doch die Pointe noch gar nicht.
1: Pointe? Spätestens beim Islam ist die Gemeinde aus der Kirche gestürmt.
0: Okay, gut. Ich werde das etwas abmildern. Doch Sie müssen am Puls der Zeit bleiben, Frau Pfarrerin. Ihren Herzschlag spüren, also, ich meine, Ihr Publikum sollte...
1: Meine Schwestern und Brüder.
0: Ja, die. Gut, die nächste Predigt.
1: Ich bin gefasst. Gespannt.
0: Begräbnis. Sie tragen einen schicken Jumpsuit. Nicht ganz schwarz, vielleicht pink, rosé oder meinetwegen dunkelblau. Sie treten ans Mikro. Liebe Traurige.
1: Trauernde.
0: Ja klar. Trauernde. Vertippt, sorry. Liebe Trauernde. Ja, es ist immer zu früh und Sie glauben wahrscheinlich eh nicht an ein Wiedersehen. Aber gehen Sie in sich. Möchten Sie das wirklich? Möchten Sie Ihren Opa, Ihre Oma, Ihren Papa hier Zutreffendes einsetzen? Tatsächlich wiedersehen? Und wenn ja, in welcher Form? Ein Skelett, das am Tage der Auferstehung aus dem Grab klappert. Oder ein Ascheregen, der auf sie herabfällt. Oder aber, und das wäre der beste Fall, als wabernder Geist? In jedem Fall wäre eines ganz unmöglich. Eine Umarmung ihres verblichenen Liebsten. Und glauben Sie im Ernst, dass Gott da etwas Besonderes vorgesehen?
1: Im Namen des Vaters und des Sohnes und des Heiligen Geistes, Katja, sind Sie von allen guten Geistern verlassen. Ich soll Trost spenden und Anteilnahme zeigen, nicht die armen Menschen schockieren.
0: Aber das ist der Plan. Es reißt Sie aus der Trauer. Sie kennen ja meine Pointe noch nicht.
1: Katja, so lange kann ich nicht reden. Da fliegt mir schon der erste Trauerkranz um die Ohren.
0: Okay, gut. Ich überarbeite. Also,

0: sanfter Einstieg, sanfter Schock, dann Trost und Liebe.
1: Kein Schock, ich bitte Sie. Moment, ich brauche mal kurz etwas beidrehen. Bin gleich wieder da. Sie können dann schon in Gottes Namen die Hochzeitspredigt vortragen.
0: Geht's wieder? Also, liebe Trauergäste, kleiner Scherz, liebe Hochzeitsgäste, echt jetzt, geht's noch? Puh, so ein mega Aufwand für vielleicht im besten Fall 7 Jahre. Wie ich sehe, ist alles durchgestylt, sogar die Taschentücher haben die richtige Farbe, die sie ruhig stecken lassen können. Heute wird nicht geheult. Heute wird auf die Tische gesprungen, gejubelt, getanzt und gegessen, getrunken, gegrollt und hoffentlich hält niemand eine Rede, außer mir natürlich. Hey, hey, Gott wird zwar mit euch sein, liebes Brautpaar, aber den Großteil müsst ihr schon selber erledigen. Schaut, dass ihr einen guten Sex und eine gute Streitkultur...
1: Riechsalz, einer Schreibtischschublade ist etwas. Riechsalz, bitte Katja, unter meine Nase damit.
0: Muss ich schon wieder aufhören? Aber Sie kennen ja meine...
1: Freunde noch nicht. Ganz recht. Und ehrlich gesagt, ich will Sie auch nicht kennenlernen. Bitte, nehmen Sie den Kuchen und das Geld. Der Umschlag liegt dort drüben. Und vielen Dank für Ihre peppigen und erfrischenden Vorschläge. Wie durch ein Wunder, danke, oh Gott, sind mir in eben diesem Moment selbst schöne Predigten eingefallen. Der Heilige Geist möge auf Sie herabkommen, gute Frau. Und der Herr segne Sie ordentlich, denn ich denke, Sie haben es wirklich nötig.
0: Supi, danke, tschüss. Cool, easy, verdientes Geld. Haha, der Herr, von wegen. Das war wohl eher meine vorausschauende und kluge Therapeutin, die wieder einmal recht hatte.

0: Jotty Fee singt von Ships that don't come in und von den Menschen, die im Hafen vergeblich auf die Rückkehr dieser Schiffe warten. Davor gehört habt ihr die Geschichte einer armen Pfarrerin, die lange vergeblich auf die Inspiration gewartet hat und die eine Schocktherapie brauchte, um sie wieder in Gang zu bringen. Geschrieben von meiner Moderationskollegin Isolde Beermann und gelesen von der Autorin selbst und Irene Fritz-Schneeberger.
1: Ihr hört die August-Ausgabe von Seven Shades of Grauco auf Radio Helsinki, bei der es heute um Predigten geht. So auch im nächsten Beitrag, der von meinem Moderationskollegen Peter Heisenberger stammt. Peter hat ja vor gut 2 Jahren eine Geschichte über Paul und Maria geschrieben, die einander bei einem 40-jährigen Hauptschulklassentreffen wieder begegnet sind. Da ihm diese Geschichte und die beiden Charaktere so viel Spaß gemacht haben, hat er sie im kommenden Monat kurzerhand weitergeschrieben. Und heute sind wir nun schon bei der 29. Folge dieser Fortsetzungsgeschichte angekommen. Der Ich-Erzähler Paul und seine platonische Freundin Maria haben inzwischen einiges erlebt. So haben sie unlängst erst den Song Contest für Österreich gewonnen und sind ganz allmählich ins Schauspielbusiness geschlittert. Ich glaube, mehr muss man nicht wissen, um deinem Text folgen zu können, Peter, oder?
0: Nein, ich glaube, das sollte reichen.
1: Dann bitte, Peter. Episode 29 der namenlosen Fortsetzungsgeschichte von Maria und Paul.
0: Die letzte Predigt im August. Der Tag beginnt für Hauptkommissarin Elisabeth Kandler wieder einmal mit einer heftigen Standpauke im Büro ihres Vorgesetzten. Ein gewohntes Bild in den letzten Monaten, seit sie ihren langjährigen Partner und guten Freund bei einer Schießerei verloren hat. Es folgte eine kurze Auszeit mit verpflichtenden Besuchen bei einer Psychologin und anschließend einige fruchtlose Versuche, sich ihr neue Partner beiderlei Geschlechts zu gewöhnen. Ich verstehe dich, Herr Liss. Aber du musst mich auch verstehen. Ich muss auf die Stimmung im Team achten und mittlerweile gibt es im ganzen Bundesland niemand mehr, der sich auf diesen Posten bewerben würde. Du hast sie alle durch. Ja, aber eine frisch von der Polizeiakademie. Mit den allerbesten Noten des Jahrgangs, fährt ihr Boss dazwischen. Und du bist längst nicht mehr in der Position, wählerisch zu sein. Wenn es nicht bald hinhaut, werde ich mit der Psychologin wohl über eine Frühpensionierung reden müssen. Ein tiefer, lange gehaltener Atemzug lässt eine unmittelbar bevorstehende Eruption des unter Kollegen längst als Mount McCandler bekannten Vulkans befürchten. Aber Liz macht nur im Absatz kehrt und lässt alles die Tür büßen. Mit wütenden Schritten durch das Großraumbüro stapfend, raunt sie einer gut 30 Jahre jüngeren Berufsanfängerin zwischen den Zähnen hindurch zu. Da stehst du so deppert rum! Mitkommen! Schnitt auf eine malerisch auf einem kleinen Hügel mit Blick auf die Großstadt gelegene Wallfahrtskirche. Vögel zwitschern in den Bäumen, aber nicht lange. Jede der 5 Kehren mit quietschenden Reifen auskostend, schießt ein ziviles Polizeiauto im Rallye-Modus heran. Dabei ist gar keine Eile vonnöten, längst alles gesichert und eingetütet. Ein Pfarrer liegt erschlagen auf einer Kirchenbank, Blut tropft auf den halbfertigen Entwurf der Himmelfahrtspredigt. Es folgt die übliche Polizeiarbeit. Liz Kandler fegt durch die Landschaft wie ein Columbo auf Speed und ihre neue Kollegin ist nach dem ersten Versuch wenigstens so gescheit, weitere Hinweise auf die eben frisch auswendig gelernte Dienstordnung wieder herunterzuschlucken. 2 ungleiche Partner, eine davon mit persönlichen Schwierigkeiten und ein zurückliegender, noch nicht aufgeklärter Todesfall. Ein altbewährtes Krimikonstrukt. Inzwischen fährt das zivile Polizeiauto über Land. Zum Stammkloster des Ermordeten. Im Autoradio singt der MC Stubai von der Schönheit der Alpen. Die Beifahrerin hat sich derweil heimlich einen Kopfhörer ins rechte Ohr geschoben. Im Büro des Abts die üblichen Fragen mit wenig überraschenden Antworten. Nein, er hatte keine Feinde. Er hat sein Leben ganz dem Dienste Christi gewidmet. Über sein Leben vor dem Eintritt ins Kloster weiß der Abt wenig zu berichten. Man möge sich bitte an seinen Sekretär wenden. Ihrer neuen Kollegin sichtlich unangenehm fragt Hauptkommissarin Kandler dann nach etwaigen Gerüchten über Pfarrersköchinnen und Ministranten

0: Und noch ehe der Abt seiner Entrüstung Ausdruck verleihen kann, erscheint der lokale Polizeichef auf der Bühne und macht seinem Ärger Luft, dass hier offensichtlich in seinem Einflussbereich ermittelt wird, ohne ihn vorher darüber informiert zu haben. Auf so einen hat Liz Candler heute nur gewartet. Es folgt ein Austausch von Unflätigkeiten, der sich gewaschen hat. Und es bedarf schon der Würde des Ortes und der langjährigen Erfahrung eines hochrangigen Priesters, diesen Streit vor dem Übergang zum Handgreiflichen wieder einzudämmen. Das ungleiche Paar hat also ein drittes Rad am Wagen bekommen. So geordnet und harmonisch laufen die weiteren Ermittlungen dann auch ab. Will heißen, zunächst laufen sie einmal ziemlich geradlinig ins Leere, bis eine Nachricht aus der Pathologie alle verblüfft. Der Leichnam ist verschwunden. Also zurück nach Wien, wo sich diese Nachricht bereits wie ein brennender Dornbusch verbreitet hat. Und so erwartet die drei Ermittler, warum der Landpolizist einfach mitgekommen ist, wird nicht thematisiert, eine kleine Gruppe Andächtiger, die neben dem Eingang zur Pathologie um ein improvisiertes Holzkreuz knien und dieses Wunder, ausgerechnet an Himmelfahrt, gebührend bebeten. Er ist aufgefahren und sitzet nun zur Seite Gottes. Drinnen nicht Aufschlussreiches. Ein geöffnetes leeres Kühlfach, die stählerne Bahre herausgezogen, ein zurückgeschlagenes weißes Leichentuch. Ein Bild, dessen biblischer Bezug nicht von der Hand zu weisen ist. Was wohl auch begründet, warum die Gruppe der Betenden eindeutig größer geworden ist, als die drei die Pato wieder verlassen. Jetzt bekommt Hauptkommissarin Elisabeth Candler so richtig Druck. Von der weltlichen Seite, um den stündlich brisanter werdenden Fall möglichst schnell aufzuklären, wozu er der absolut ungeliebte Landkommissar jetzt auch ganz offiziell zur Seite gestellt wird. Und die kirchliche Seite möchte gerne umgehend über alle Beweise informiert werden, die eine baldige Seligsprechung des Ermordeten am besten noch mit einer möglichen Einstufung als Märtyrer argumentieren lassen. Der einzige Märtyrer in dem Fall ist mein Dienstwagen, zischt Liz halblaut, und das ungewollt zusammene Dreirad macht sich auf ihre unterschiedlichen Weisen ans Ermitteln. Was bald erste Erfolge bringt. Anonym werden sie informiert, dass es in letzter Zeit mehrere Erpressungsversuche gegeben hat, die zusammen betrachtet die Vermutung erlauben, dass es hier jemand mit dem Beichtgeheimnis nicht ganz so ernst genommen hat. Also werden Vergangenheit und Finanzen des wohl doch nicht ganz so heiligen Priesters noch einmal genau durchforstet. Sehr zum Unwillen der Kirche. Und ehe hier, und es ist wohl klar von wem, zu viel Porzellan zerschlagen wird, ist es ausgerechnet die Berufsanfängerin, die im Beichtstuhl ein verstecktes Mikrofon und bei ihrer Hauptkommissarin sogar ein zartes Lob dafür findet. Die Gräben zwischen Stadt- und Landpolizei hingegen werden immer tiefer. Also hier können zwei ganz offensichtlich und überhaupt nicht miteinander. Endlich auf der richtigen Spur wird der wahre Erpresser schließlich ausgeforscht, nach einer wilden Schießerei, während der bei Liz Candler alle Erinnerungen an jene, bei der ihr alter Partner erschossen wurde, hochkommen, wird er schließlich festgenommen. Er hat den Priester ermordet und später seinen Leichnam gestohlen und die Sache mit dem möglichen Wunder hat er auch selbst lanciert. Alles, um falsche Spuren zu legen. Wenn sich die abschließende Pressemitteilung nach Intervention aus Rom auch ganz anders liest. Aber das ist nicht die einzige Mitteilung, der Liz an diesem Abend keinen Glauben schenken mag. Im Zuge der Sicherung aller DNA-Spuren nach der Schießerei waren auch die Profile aller beteiligten Beamten verwertet worden und da hat ein verblüffter Kollege ein unerwartetes verwandtschaftliches Naheverhältnis zwischen ihr und diesem unmöglichen Landkommissar festgestellt. Was? Ein Halbbruder? Der? Nein, dieser... Die letzte Szene spielt wie die erste im Büro des Vorgesetzten. Die junge Kollegin hat festgestellt, dass der Polizeidienst vielleicht doch nicht das Richtige für sie ist. Aber Liz habe Glück, denn es habe sich ganz überraschend doch noch jemand für den Job als ihr neuer Kollege beworben. Ich klappe das Drehbuch zu. Freue mich schon darauf, mal so richtig mit Maria streiten zu dürfen. Denn wenn ich bislang auch nur diese Pilotfolge kenne, so ist doch klar, dass es eine Zeit dauern wird, bis sich die beiden Halbgeschwister zusammenraufen werden, die Maria und ich in unserer Rolle als das brandneue Ermittlerduo der österreichischen Tatortkrimis darstellen werden. Deswegen letztens nämlich auch die Fotos mit Krasnitzer und Neuhauser beim Bundespräsidenten, was ich schon wieder einmal als Letzter erfahren habe. aber offensichtlich sind unsere Beliebtheitswerte unerreicht und das will der ORF ausnützen. Als erstes werde ich, sobald ich wieder in der Stadt bin, meinem Charakter eine graue Schimanski-Jacke kaufen. Kann es mir schon sehr gut vorstellen. Aber noch bin ich hier in Untertiefen, wo es selbst für August viel zu heiß ist. Viel zu heiß für den Tiefenbachferner, der sich noch nie so schnell zurückgezogen hat, und ist recht viel zu heiß, um Innenaufnahmen zu drehen von einer jugendlichen Renate im 80er-Jahre-Skioverall, die gerade von einem Rennen zurück nach Hause kommt. Es klopft an meiner Tür. Maria, natürlich. Und, hast es gelesen? Bin gerade fertig geworden. Und? Wird sicher ein Spaß. Das glaube ich auch, du Depp. Dumme Pute, Arsch. Wir lachen gemeinsam. Dann meine ich, ich verstehe nur noch nicht, warum er sich für diesen Job beworben hat. Na, um seine Schwester besser kennenzulernen und um mehr über seine Familie zu erfahren, wer sein Vater war und so weiter. Du gehst also automatisch davon aus, dass ich das uneheliche Kind bin? Ja klar, schau dich doch bloß an. Hochnäsige Bitch. Bauernschädel. Apropos Familie kennenlernen, wechselt Maria dann das Thema. Du hast mir noch gar nicht erzählt, wie die Renate reagiert hat. Huch, da fällt mir ein, dass ich das bei all dem Trubel vollkommen vergessen habe. Maria versuche ich zu erklären, dass ich den passenden Moment noch nicht gefunden habe. Das ist aber blöd. Ich mache sicher das nächste Mal, wenn ich sie sehe, am Wochenende wahrscheinlich. Das meine ich nicht. Es ist jetzt leider blöd, dass ich ihren Vater vorhin darauf angesprochen habe.
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1: To Beat the Devil singt Chris Christofferson. Und das ist sicher etwas, das Maria und Paul aus der Fortsetzungsgeschichte meines Moderationskollegen Peter Heisenberger auch noch gelingen wird. Dem Teufel ein Schnippchen schlagen. Ihr hört Seven Shades of Grauco auf Radio Helsinki und dort heute Texte zum Thema Predigt im August.
2: Und im Reigen der Beiträge zur heutigen On-Air-Lesebühne des Graz Autorinnen und Autorenkollektivs kommen wir schon zum sechsten und letzten Teil. Thomas Wollinger hat uns ja einmal erklärt, dass es ihm den größten Spaß beim Schreiben macht, Dinge zu kombinieren, die nichts miteinander zu tun haben und sein Publikum schließlich befremdet zurückzulassen. Und in diesem Sinne ein paar Anmerkungen zu seinem heutigen Text. Er will die geschilderten geschichtlichen Ereignisse natürlich keinesfalls in ein anderes Licht rücken, sondern stellt eine reine Persiflage auf die Geschichtsschreibung der Herrschenden vor.
3: Ihre Majestät, der Kaiser Josef II. Haben nach der Aufführung von Romeo und Julie 1776 verfügt, dass er keine Stücke vorgestellt wissen wolle, in welchen Leichenbegräbnisse, Kirchhöfe, Totengruften und solche traurigen Auftritte vorkommen. Der Wunsch Ihrer Majestät ist auch, in geschichtliche Darstellungen einwirken zu lassen, dass auch diese dem Wiener Schluss entsprechen. Jenem Prinzip, das besagt, dass Geschichten gut auszugehen haben und wo kein Held auf schändliche Weise stürbe. Das betrifft auch die letzten Tage Adolf Hitlers im Führerbunker. Diese sind in einer überlieferten Form unwürdig und verletzen die Prinzipien des Wiener Schlusses. Wir Wiener Zensoren müssen daher eine erhabene, lehrreiche und dem Kaiserhause würdige Sichtweise einfordern. Hitlers letzte Tage sind als Akt der Pflichterfüllung darzustellen. Sein Rückzug in den Berliner Bunker ist darum keine Flucht, denn der Führer verweilt in einsamer Kontemplation über die Zukunft des Heiligen Römischen Reiches deutscher Nation, ganz ohne emotionale Aufwallung. Seine Eheschließung mit Eva Freifrau von Braun ist in ihrer Symbolik als Vereinigung mit dem kaiserlichen Adel wahrzunehmen. Hitler stirbt nicht durch Selbstmord, sondern erlöst das Reich von weiterem Leid durch einen heldenhaften Tod im Kampf. Eva Braun stirbt an seiner Seite nicht durch eigene Handlung, sondern weicht ihm als getreue Gefährtin auch im letzten Kampfeinsatz nicht von der Seite. Ihr Tod ist als körperliche Hingabe darzustellen. Die Leichen werden nicht verbrannt, sondern in einer stillen, ehrwürdigen Zeremonie im Garten der Reichskanzlei beigesetzt. Die Sowjets finden auch keine verkohlten Überreste, sondern ein Grab mit einer schlichten Steintafel, die eine Inschrift trägt. Was diese Schrift besagt, das wissen die Herren Geschichtsprofessoren am besten. Wir wollen uns ja nicht in wissenschaftliche Arbeit einmengen. Die Alliierten erkennen Hitlers heldenhaften Tod an und respektieren sein Grab. Sie sind berührt von der Inschrift auf der Steintafel. Sie erklären, dass nur ein großer Mann so würdevoll scheiden konnte. Was die Verbrechen angeht, ist dem Wunsch Ihrer Majestät zu folgen, wonach kein Makel den Glanz österreichischer Geschichte zu trüben habe. Geschichte dürfe nicht nur wahr, sondern müsse auch erhaben erzählen.

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1: Das war Thomas Wollinger wieder einmal tief aus dem Führerbunker. Und ob unsere Sendung heute dem von ihm angesprochenen Wiener Schluss genügt, das dürft ihr nun selbst entscheiden. Auf jeden Fall war es das bereits wieder einmal mit der heutigen, der Hochsommerausgabe von Seven Shades of Grauco zum Thema Predigt im August auf Radio Helsinki.
2: Die Wiederholung dieser Sendung könnt ihr hier am Donnerstag, den 27. August ab 14 Uhr hören. Und in genau 4 Wochen gehen wir dann zur gewohnten Zeit ab 18 Uhr mit einer neuen Sendung an den Start. Dann zum Thema Viele Köche verderben den Brei.
1: Die Zeit dazwischen könnt ihr gerne nutzen, um euch die eine oder andere unserer Sendungen im Archiv der CBA anzuhören. Zudem ihr am besten über unsere Homepage www.grauco.com findet. Bis September wünschen wir euch somit vor allem kühle Nächte. Wir, das war auch heute wieder im Namen des Kollektivs euer angestammtes Moderationsduo Peter Heißenberger
2: und Isolde Beermann. Und noch weiterhin gute Unterhaltung mit dem Programm von Radio Helsinki.
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0: Hallo, ihr hört Stimmlagen, das Infomagazin der Freien Radios in Österreich. Heute kommt die Sendung aus der Von Unten Redaktion, dem Nachrichtenmagazin auf Radio Helsinki in Graz. Aus dem Studio begrüßen euch Einrik und Tamara mit folgendem Programm. Im ersten Beitrag heute geht es um das Projekt Pflegestützpunkt bei Radio Helsinki, das vor einigen Wochen die gesamte Landesförderung verloren hat. Wir sprechen mit Initiatorin und Koordinatorin Karin Schuster. Danach, im Sommer fanden groß angelegte Razzien in der Neonazi-Szene in Österreich statt. Ihr hört eine Einordnung von Karl Oellinger von Stopp die Rechten. Zunächst starten wir mit ein paar Meldungen von Enrik und Tamara. In einer ersten längeren Meldung widmen wir uns einer Recherche der Plattform Stopp die Rechten. In Forchdorf, Bezirk Gmunden, sorgte am 11. Oktober ein Vorfall mit Schusswaffen für Aufsehen. Nach Hinweisen auf Langwaffen traf die Polizei etwa 15 Personen auf einem Bauernhof an, registrierte 19 Beteiligte und rund 50 Waffen. Laut Veranstaltern handelte es sich um eine sogenannte Trockenübung ohne scharfe Schüsse. Der Veranstalter trat als Brauchtums- und Traditionsverein BTV auf, eine ungewöhnliche Bezeichnung für Schießübungen. Mehrere Teilnehmer stammen offenbar aus dem Bundesheer, darunter ein Oberst, der als möglicher Anführer gilt und sich beim Polizeieinsatz aggressiv verhalten haben soll. Zunächst hieß es gebe keine Extremismus- oder Terrormitteilungen, später bestätigten Polizei und Staatsschutz jedoch, dass Erhebungen in Oberösterreich laufen. Ein Blick ins Vereinsregister zeigt enge Verflechtungen. Der Oberst Thomas R. ist Vizepräsident des Vereins Zielsicher, dessen Präsidentin Michaela S. bereits weitere Gruppierungen für rechtstreue Bürger gegründet hat. Thomas R. fiel schon 2018 mit fremdenfeindlichen Äußerungen auf und wurde zeitweise suspendiert. Außerdem verbindet ihn seine Firma Alterion GmbH mit dem rechtsextremen Ex-FPÖ-Politiker Karl-Heinz Clement, der 2008 wegen hetzerischer Aussagen aus der FPÖ ausgeschlossen wurde und 2016 als Redner beim rechtsextremen Ulrichsberg-Treffen auftrat. Kenner der Szene bleiben skeptisch. Eine schwer bewaffnete Gruppe, die Trockenübungen durchführt, ist kein normaler Vorgang. Zudem gilt das Salzkammergut als Rückzugsort für Rechtsextreme. Erst im Sommer fand in der Nähe ein Sommercamp der Identitären statt. Der Fall wirft die Frage auf, wie glaubwürdig die offiziellen Aussagen sind, wonach keinerlei Bezug zu Extremismus oder Staatsverweigerung bestehe, obwohl zentrale Akteure in rechtsextreme Netzwerke eingebunden sind.
1: Gewalt gegenüber Juden und Jüdinnen nimmt zu. In Manchester kam es vergangenen Freitag, dem 3. Oktober, zu einem tödlichen Anschlag in einer Synagoge. Die Tat ereignete sich ausgerechnet am höchsten jüdischen Feiertag Yom Kippur. Zwei Menschen kamen dabei ums Leben, mehrere wurden verletzt. Der mutmaßliche Täter wurde von der Polizei erschossen. Wie der Polizeichef von Greater Manchester, Steve Watson, mitteilte, wird derzeit untersucht, ob zwei der Opfer möglicherweise durch Schüsse der Polizei verletzt wurden. Die Ermittlungen dazu laufen noch. Der Angriff hat in Großbritannien tiefe Bestürzung ausgelöst. Verletzte der jüdischen Gemeinschaft zeigen sich schockiert, nicht nur über die Tat selbst, sondern auch über eine allgemeine spürbare Zunahme von Anfeindungen und Übergriffen gegen Jüdinnen und Juden. Nach Angaben jüdischer Organisationen sind antisemitische Vorfälle im Vereinigten Königreich in den vergangenen Monaten deutlich angestiegen. Atlantische Meeresströmungen am Rande des Kollapses mit drastischen Folgen für das globale Klima. Der Golfstrom im Atlantik ist eine Meeresströmung, die starken Einfluss auf das Klima hat. ForscherInnen der University of California konnten nun erstmals bestätigen, dass sie bereits seit über 100 Jahren stetig schwächer wird. Die Meeresströmung ist eine Art Förderband, das salziges, warmes Wasser aus den tropischen Regionen nahe der Oberfläche Richtung Norden transportiert. Kaltes Wasser strömt währenddessen in den tieferen Schichten des Ozeans nach Süden. Westeuropa erhält durch diese Bewegung des Wassers eine Wärme zugeführt, die unter anderem für die milden Winter dort verantwortlich ist. Ohne diesen Wärmefluss würde das Klima in Großbritannien zum Beispiel eher den brutalen Wintern in Kanada ähneln. Die Strömung wird immer langsamer. Dieses Problem wird durch den Klimawandel noch verstärkt. ForscherInnen sind davon überzeugt, dass die Meeresströmung schon in einigen Jahren diesen Kipppunkt erheben könnte. Tritt dieser ein, würde das eine Veränderung des globalen Klimas bedeuten. Beispielsweise könnte Berlin 2 Monate länger Frost haben. Temperaturen bis zu minus 30 Grad wären in der deutschen Hauptstadt ebenfalls möglich. Eine derartige Veränderung des Klimas würde lokale Heizsysteme überfordern und Infrastrukturen in weiten Teilen Europas sind ebenfalls nicht auf extreme Kälte ausgelegt. Besonders vulnerable Gruppen wie Wohnungslose, Ältere und Kinder wären davon besonders betroffen.
0: EU-Chat-Kontrolle scheitert. Wie Moment.at berichtete, ist der aktuelle Anlauf der geplanten EU-Chat-Kontrolle gescheitert. Ein Konsens in der deutschen Regierung fehlte, wodurch keine Mehrheit im Rat erreicht wurde. Die Kontrolle sah vor, verschlüsselte Kommunikation mit Algorithmen automatisiert zu überwachen, angeblich zur Bekämpfung von Kinderpornografie. Viele Datenschutzorganisationen und der Messenger-Dienst Signal selbst warnen jedoch, dass die Maßnahme grundrechtlich unverhältnismäßig ist und Überwachungspotenzial in unsichere Hände legt. Moment betont, dass dieser Rückschlag zwar erfreulich ist, doch die Idee keineswegs vom Tisch sei. Bei Änderung der Mehrheitsverhältnisse und erneutem Druck könnten solche Maßnahmen wieder auf die Agenda kommen. Die letzten 20 israelischen Geiseln wurden von der Hamas freigelassen. Wie der Kurier berichtete, wurden am 13. Oktober die letzten 20 noch lebenden israelischen Geiseln aus der Gefangenschaft der Hamas freigelassen. Die Freilassungen erfolgten im Rahmen eines Waffenruhe- und Gefangenenaustauschabkommens unter Vermittlung der USA. Im Gegenzug will Israel rund 1.900 palästinensische Häftlinge freilassen, darunter mehrere hundert mit langen Haftstrafen. Das Internationale Komitee des Roten Kreuzes unterstützte die Übergabe, zum Beispiel hinsichtlich der sterblichen Überreste der Toten. In Israel löste die Rückkehr Jubel aus, auch im Gazastreifen wurde ein erhofftes Ende des Krieges gefeiert.
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0: Wir kommen zum ersten Beitrag. Kürzlich wurde unserem Radio Helsinki-Projekt Pflegestützpunkt die gesamte Landesförderung von 30.000 Euro gestrichen. Pflegearbeit ist systemrelevant, doch oft bleiben die Stimmen der Pflegenden selbst ungehört. Seit 2019 bringt Karin Schuster mit dem Pflegestützpunkt Erfahrungen direkt aus der Pflege ins Radio und schafft Räume für Austausch und Empowerment. Nun steht das Projekt unter Druck, weil die Landesförderung komplett gestrichen wurde. Wir haben mit Karin Schuster, Initiatorin und Koordinatorin des Pflegestützpunkts, über die aktuelle Lage, neue Kooperationen und kommende Veranstaltungen gesprochen. Ja, ich sitze hier mit der Karin Schuster, mit meiner Kollegin. Hallo Karin, und wir sprechen heute über den Pflegestützpunkt, dein Projekt.
1: Hallo, danke für die Einladung.
0: Du bist ja eben seit 2010 beim Radio, eine richtige Radio-Veteranin, kann man schon ein bisschen sagen. Und seit 2019 gibt es eben das Projekt Pflegestützpunkt. Kannst du kurz unseren HörerInnen erzählen, was der Pflegestützpunkt ist?
1: Es ist entstanden aus der Idee heraus, wer spricht über Pflege, Pflegearbeit. So, ich habe den Lehrgang gemacht auf der Uni Graz und da habe ich einfach meine Profession, ich bin diplomierte Gesundheits- und Krankenpflegerin, verbinden wollen mit journalistischer Arbeit. Und so ist dann auch einfach das Kommen, ja, es muss zum Thema Pflege, Betreuung, Sorgearbeit ein eigenes Projekt geben. Und nachdem ich beim Radio Helsinki zu Hause bin, ist das da die Homebase.
0: Der Pflegestützpunkt ist jetzt auch betroffen von den ganzen Einsparungen und Streichungen von ganz vielen unterschiedlichen Projekten im Land Steiermark. Dich betrifft es in dem Fall mit 30.000 Euro Förderung, die komplett gestrichen worden sind. Das war eben auch der größte Anteil an einer Einzelförderung von den insgesamt 80.000 Euro. Was bedeutet das jetzt?
1: Mhm. Ja, also wie wir eingereicht haben heuer beim Land Steiermark, Abteilung 8, Pflege und Gesundheit, wir haben schon ein bisschen gezittert, muss ich sagen, ob es eh klappt, weil es hat eben die letzten 5 Jahre sehr gut geklappt und wir haben tatsächlich die eingereichten Fördersummen vom Land Steiermark gekriegt. Und genau, und das ist dann eben, hat sich lang gezogen, aber es ist dann Anfang September die Info gekommen, dass eben aufgrund der äußerst angespannten Budgetsituation eben das Amt der steirmäckischen Landesregierung den Förderantrag praktisch zu 100% abgelehnt hat. Und das bedeutet, diese Woche wird sie höchstwahrscheinlich entscheiden, ob wir vom Sozialministerium den Förderantrag sozusagen bestätigt kriegen oder nicht. Dort sind wir ja auch seit ein paar Jahren dabei, eben, dass wir Förderung beziehen. Und genau, wir sind äußerst angespannt, muss ich sagen, ob diese Förderzusage kommt, weil wir natürlich auch wissen, dass auch auf Bundesebene Förderungen eingespart werden. Mhm. Also ich habe jetzt Sozialministerium gesagt, aber wir wissen, das ist es. Bundesministerium für Arbeit, Soziales, Gesundheit, Pflege, Konsumentenschutz.
0: Mhm.
1: So, genau. Und dann gibt es eben noch Förderung von der Stadt Graz. Die haben wir schon zugesagt gekriegt. Und auch von der Arbeiterkammer Steiermark und von der Gewerkschaft wieder. Aber das sind eben sehr kleine Anteile.
0: Ich meine, es haben ja alle damit gerechnet, dass Förderungen höchstwahrscheinlich geringer werden vom Land Steiermark. Aber gerade bei einem, würde ich jetzt mal sagen, eher tatsächlich unpolitischen Thema wie Pflege, das ja wirklich alle betrifft und wo alle Parteien sich eigentlich dazu committen, zumindest nach außen, da was zu verändern und wo es halt klar ist, dass es Veränderung braucht. Schon seit vielen Jahren wird darüber diskutiert. Habt ihr damit gerechnet, dass ihr wirklich gar nichts bekommt vom Land oder habt ihr damit gerechnet, dass doch eigentlich ein bisschen was kommen wird?
1: Ich möchte zuerst gern widersprechen. Es ist ein hochpolitisches Thema. Aber wie du sagst, tatsächlich alle Parteien, und ich war ja auf mehreren Podiumsdiskussionen vom Krankenpflegeverband, vom ÖGKV, die alle Gesundheitssprecherinnen der Parteien einladen. Und selbstverständlich haben die alle viel vor und viel Gutes vor, was gesagt wird. Aber das, was dann tatsächlich umgesetzt wird, folgt praktisch der Logik der Einsparungen. Also das Geld wäre ja da, Jetzt gibt es den Plan, dass für Gesundheitswesen in Österreich weniger ausgegeben wird, weil für Militärausgaben mehr ausgegeben wird. Zusätzlich gibt es ja auch noch den Gesundheitsdeckel auf EU-Ebene, wo eben das nach oben hin gedeckelt ist. Das heißt, das ist ein hochpolitisches Thema. Und nein, ehrlich gesagt habe ich nicht damit gerechnet. Vielleicht, dass es weniger gibt, aber nicht nix. Weil im Kulturbereich haben wir gesehen, wo überall gekürzt worden ist. Das ist aber tatsächlich dieser Förderantrag gelaufen im Bereich Gesundheit und Prävention. Bezieht sich viel auf die steirischen Gesundheitsziele, weil da geht es um gute Arbeitsplätze und so weiter.
0: Du hast natürlich recht. Ich habe gemeint, parteipolitisch umstritten, aber du hast natürlich recht, das ist ein sehr politisches Thema. Reden wir ein bisschen über die Relevanz vom Pflegestützpunkt von dem Projekt jetzt. Die Intention, hast du schon gesagt, ist auch ein bisschen eben Pflegekräften eine Stimme zu geben, die zu empowern. Und du hast ja sogar heuer im Jänner dafür den Radiopreis verliehen bekommen, weil du damit einfach auch sehr viel Diskurs aufgemacht hast. Du hast sehr interessante, unterschiedlichste Leute immer eingeladen. Wieso ist das Projekt so wichtig?
1: Es ist an

0: ein sehr wichtiges ist, nämlich auch Pflegekräfte zu informieren. Es gibt gewerkschaftliche Arbeit, es gibt Organizing, es gibt eben den Berufsverband, den ÖGKV. Also Empowern von Pflegekräften ist ein großer Punkt und der zweite ist tatsächlich Informationsbereitstellung für die Bevölkerung. Den Radiopreis habe ich gekriegt für die Sendung Jung betroffen von Demenz. Genau, also Zielgruppen sind dann natürlich die zu Pflegenden, aber auch Angehörige, pflegende Angehörige und natürlich alle, die es interessiert. Und interessieren sollte es noch viel mehr Menschen. Und deswegen machen wir ja auch die Workshop-Reihe, was würde ich wollen, wie möchte ich im Alter leben und wenn ich Unterstützung brauche, wie hätte ich es gern. Und da ist eben so die Stärke vom Pflegestützpunkt, dass wir mit spannenden, einladenden Formaten schauen, dass wir die Menschen dazu bringen, dass sie sich damit beschäftigen. Egal, ob wir in der Pflegestraße machen, im Shoppingcenter oder eine Podiumsdiskussion unter freiem Himmel. Es geht immer darum, Angebote zu setzen, dass sie die Menschen beteiligen. Und so wie beim Podiumsgespräch machen wir dann eine Radiosendung draus, dass wir möglichst viele Menschen damit erreichen.
1: Und tatsächlich soll es ja wirklich alle interessieren, weil wir sind eine alternde Gesellschaft und es wird oder immer mehr Leute betreffen, auch Angehörige immer stärker betreffen, weil unsere
0: So
1: Gesellschaft
0: ist.
1: einfach immer älter wird.
0: Genau.
1: Ja.
0: Zur Reichweite würde ich nur gern sagen, dass es ja auch 6 freie Radios in Österreich gibt, die die Sendung Pflegestützpunkt übernehmen. Das heißt, wir sind quer durch Österreich zu hören. Und es gibt ja auch den Podcast auf der CBA und auch seit einiger Zeit, dank Unterstützung vom Fabian, der Praktikum gemacht hat und die Sendungen ab dem 4. Projektjahr aufbereitet hat. Das heißt, von der Musik wieder befreit hat, damit es auf Spotify auch gehört werden kann. Ja, es sind die vielfältigen Formate und aber auch diese regelmäßige Themensetzung. Also es kommt nicht nur einmal vor, sondern wir bleiben immer dran. Und das ist dann auch schön zu sehen, dass es ja auch wertgeschätzt wird. Wir kriegen ja ganz viele Rückmeldungen, Einladungen, dass ich auf Kongressen sprechen darf dazu. Und ja, es sollte gut weitergehen.
1: Magst du vielleicht noch mal kurz, ich meine, die Nachtschicht ist eines der vielen Projekte, die ihr habt, aber eins, das ich sehr gern mag und da bist du ja wirklich am Tag der Pflege, am 12. Mai, wirklich 12 Stunden lang in der Nachtschicht mit den Pflegekräften in unserem Live-Studio und hast halbstündlich wirklich die spannendsten Gäste, unterschiedlichste Themen, teilweise auch eine Anleitung für Übungen. Also es ist echt sehr vielfältig. Magst du vielleicht noch kurz ein bisschen erzählen zur Nachtschicht, wie du drauf gekommen bist und wie die so funktioniert und was die bedeutet für dich?
0: Ja, ich glaube, den Wunsch habe ich schon ganz lang gehabt, einfach eine ganze Nacht mir um die Ohren zu schlagen und einfach die ganze Nacht Radio zu machen. Und das habe ich dann auch 3 Jahre lang gemacht. 12 Stunden, so wie eben eine Nachtschicht ist, von 19 Uhr am Abend bis 7 Uhr in der Früh. Und im halbstündlichen Takt, wie du gesagt hast, kommen die Gäste mit ihren Themen. Und dann hat es sich aber so ergeben, und über das bin ich total glücklich, dass sie eine richtige Redaktion gebildet hat um die Nachtschicht. Und heuer im Mai waren wir eben 4 Pflegekräfte, die moderiert haben. Die Juliane Gerhalter, der Mario Schemmerl und der Robert Irmler sind Pflegekräfte und haben durch die Nacht moderiert. Und wir haben auch schon für nächstes Jahr eben geplant, wie die Nachtschicht nächstes Jahr ausschauen kann. Genau, dieses Empowern ist einfach das Wunderbare. Und wir schauen natürlich auch, dass wir mit guten Fotos und Videoproduktion möglichst viele Einblicke geben können und die Gäste und die Institutionen, die da auch präsent sind, dann die freut es dann auch voll. Und das geht irgendwie ziemlich schnell, dass die ganzen 24 Slots vergeben sind.
1: Kommen wir jetzt vielleicht ein bisschen zum Ausblick zum Projekt. Wie schaut das jetzt aus mit, du hast ja auch viele Kooperationen mit dem Pflegestützpunkt. Wie schaut das jetzt aus im Rahmen von der Förderung, die jetzt wegfällt, aber auch von den Förderungen, die du hoffentlich noch bekommst? Also wie geht es da jetzt weiter?
0: Ja, also das, was wir auf jeden Fall durchführen werden, weil so viel sozusagen Fördergeld haben wir schon, ist unser nächstes großes Vorhaben. Und das ist eine wunderbare Kooperation mit dem CERAC, mit dem Zentrum für interdisziplinäre

0: Alters- und Care-Forschung von der Uni Graz. Und da machen wir, das ist in einer Radiosendung die Idee entstanden. Und das machen wir jetzt am 20. November 2025. Das ist der Welttag der Philosophie. Und da machen wir eine gepflegte philosophische Nacht. Das heißt, das ist das Gegenteil von der Nachtschicht. Es ist ein total entschleunigtes Format. Wir haben so ungefähre Zeiten, wo wir die Gäste eingeladen haben. Und so gehen wir durch die ganze Nacht und haben immer per Telefon Gäste dabei und live im Studio. Und ja, ich freue mich sehr über dieses Format. Da habe ich auch zwei Personen, die mit mir gemeinsam eine Redaktion bilden. So dass wir eben diese Nacht gemeinsam geplant haben. Und wir haben Gäste eingeladen aus der philosophischen Praxis, aus der Literatur, Kultur, aus Care-Berufen und aus der Wissenschaft. Und ja, also das ist unser Vorhaben, das wird auf jeden Fall stattfinden. Es ist heute schon der Eintrag auf der Website helsinki.at, gibt es auch schon die Infos mit allen Gästen und es sind viele spannende Gäste.
1: Das werden wir noch verlinken dann.
0: So ist. Genau, und dann gibt es auch weitere Kooperationen eben mit diesem CIRAC. Es gibt vom 10. bis 12. Oktober, das ist schon nächste Woche, eine Tagung, Begegnung in Grenzsituationen, eine Tagung zu Hospiz und Palliativ. Und da bin ich auch dabei mit einem Workshop, was würde ich wollen, werde Audioaufnahmen machen für Radiosendung und die Valerie ist mit dem Ü-Rad vor Ort, mit dem Übertragungs-Live-Rad. Wir werden aber nicht live übertragen, aber wir werden ein bisschen posen. Ja, und dann gibt es eben noch weitere Kooperationen eben mit dem Volkskundemuseum. Die haben gerade ein Projekt zu Altersgeschichten. Auch da bin ich mit einem Workshop dabei. Und Verein Salz, Steirische Alzheimer-Hilfe, ist auch eine Kooperation. Die haben jetzt vorige Woche einen Dokumentarfilm gezeigt im Kids Real Kino zum Demenztag. Und da entsteht auch eine Radiosendung draus. Und mit dem Haus der Architektur wird es eine Kooperation geben. Die machen eine Ausstellung zu Mitdenken, Mitreden, Mitgestalten. Es geht um Leben, also so Schwerpunkt Gesundheits-, Pflege, Architektur. Und genau, da wird der Pflegestützpunkt auch mitmischen und das freut mich besonders und deswegen lohnt sich auch dieser extreme Aufwand der Vernetzung, dass diese Themen an verschiedenen Orten bearbeitet werden, eben in der Architektur, im Museum und so einfach wir schauen, dass wir die Menschen erreichen können.
1: Wir werden weiterschauen, wie es weitergeht mit dem Pflegestützpunkt. Danke, Karin.
0: Danke herzlichst. Ciao.
2: Das war unser Gespräch mit Karin Schuster vom Pflegestützpunkt. Infos zur gepflegten philosophischen Nacht am 20. November und alle weiteren Termine findet ihr beim Sendungstipp zur heutigen Von unten Sendung.
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0: Weiter geht's mit den Razzien bei Neonazis, die im September für Schlagzeilen gesorgt haben. Im September 2025 fanden in 5 Bundesländern Wien, Nieder- und Oberösterreich, Steiermark und Salzburg 25 Hausdurchsuchungen in der Neonazi-Szene statt. Unter den Verdächtigen sind 16 Männer und eine Frau. Unter anderem wurde das Haus und das Vereinslokal der Neonazi-Größe Gottfried Küssel durchsucht. Der Auslöser der Razzien wurde nicht öffentlich thematisiert. Karl Oellinger von Stopp die Rechten hat jedoch eine Einschätzung dazu.
1: Der Joint Action Day war 2 Tage vor der Präsentation des Rechtsextremismusberichtes, eigentlich des Verfassungsschutzberichtes, aber in diesem Verfassungsschutzbericht wurde ein starker Anstieg des Rechtsextremismus für das Jahr 2024 festgestellt. Also da kann es schon einen Zusammenhang geben, aber auch das ist ehrlich gesagt nur eine Annahme oder Spekulation von uns. Was wir von Stopp die Rechten leisten können, das ist Recherche, Dokumentation und Analyse rechtsextremer und neonazistischer Aktivitäten. Das ist aber nur ein kleiner Teil von dem, was notwendig und wichtig wäre. Eine klare, verständliche, demokratische, soziale und ökologisch orientierte Politik, die Mehrheiten schafft, die ebenfalls stark genug ist, um den Rechtsextremismus einzuhegen. Joint Action Day bedeutet meines Wissens nach nicht, dass das Vorgehen des Staatsschutzes gegen eine einzige Gruppe gerichtet ist bzw. war. Wir von Stopp die Rechten vermuten eher, dass damit einigen Neonazis in Österreich signalisiert werden soll. Und den Staatsschutz gibt's auch noch. Also so mit der flachen Hand aufs Wasser schlagen, damit es Wellen erzeugt. Eine andere Erklärung wäre, dass der Öffentlichkeit damit signalisiert werden soll, der Staatsschutz bzw. der Innenminister gehen entschieden auch gegen rechts vor.
0: Bei den Durchsuchungen wurden Waffen, Munition, Datenträger und Propagandamaterial sichergestellt. Besonders brisant sind dabei auch funktionstüchtige Waffen und teilweise Sprengstoff. Andreas Peham vom Dokumentationsarchiv des österreichischen Widerstandes sieht in den Razzien ein notwendiges Signal. Er betont, dass die extreme Rechte in den letzten Jahren deutlich aktiver geworden ist und dass solche Schläge gegen die Szene Hoffnung machen, aber nur dann, wenn sie Teil einer nachhaltigen Strategie sind und auch Konsequenzen nach sich ziehen. Doch mehrere Rechtsextremismus-ExpertInnen und JournalistInnen warnen, dass allein Hausdurchsuchungen und Beschlagnahmungen kein umfassendes Mittel sind, um die gut vernetzte Neonazi-Szene zu bekämpfen. Das Problem reicht tiefer. Die Ideologie wirkt oft heimlich über Social Media, über Nachbarschaften, über Subkulturen. Peham betont, dass die Gefahr nicht nur von einzelnen Gruppen ausgeht, sondern von einer Normalisierung antisemitischer, rassistischer und autoritärer Denkweisen. Wenn diese Weltbilder in der Bevölkerung toleriert werden, steigt auch das Potenzial für Gewalt gegen Minderheiten, für Verbrechen gegen das Verbotsgesetz und für Radikalisierung. Die Hausdurchsuchungen sind jetzt einmal ein Zeichen, dass der Staatsschutz und die Polizei stärker gegen rechtsextreme und neonazistische Strukturen vorgehen wollen. Trotzdem gab es nach den Hausdurchsuchungen keine Festnahmen. Entscheidend wird jetzt sein, wie konsequent das Material ausgewertet wird, ob daraus Verfahren, Urteile und längerfristige Auflösungen von Netzwerken folgen und wie verhindert werden kann, dass junge Menschen in diese Szene hineingezogen werden. Das war ein Beitrag zu den jüngsten Razzien bei Neonazis in Österreich und warum es mehr braucht als punktuelle Einsätze, um rechtsextreme und neonazistische Netzwerke wirklich zu zerschlagen.
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0: Damit sind wir für heute auch schon am Ende von Stimmlagen angelangt. Das war eine Sendung der Von Unten Redaktion von Radio Helsinki aus Graz. Alle Infos zur Sendereihe bzw. zum Nachhören findet ihr unter www.stimmlagen.at. Nächste Woche kommt die Ausgabe von den KollegInnen von Radio Froh aus Linz. Aus dem Studio verabschieden sich Enric und Tamara. Wir hören uns.

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Herzlich willkommen zu einer Sonderausgabe der Soundnockerl, der Sendung der Radio Helsinki Musikredaktion. Aus dem Funkhaus in der Schönaugasse meldet sich heute eure Lilli Vanilli und ich melde mich mit weiteren Stimmen und Musik vom GIF, dem Grazer Improfest. Das Festival hat gestern, 26. August 2026, begonnen und noch bis zum 1. September wird in Graz improvisiert, experimentiert, einander zugehört und gemeinsam gespielt. Im Schaumbad, in der Flößerei, der Akrosphäre, im Café Stockwerk und im Forum Stadtpark. Und manchmal auch irgendwo dazwischen. Schon in der vergangenen Ausgabe der Soundnockerl haben uns Katharina Clement, Stefan Tiefengraber, Gabriela Gordillo und Josef Böhm erzählt, wie sie improvisieren und was sie beim GIF machen werden. Die Sendung heißt »Wie wir improvisieren – Stimmen und Musik vom GIF 2026« und ihr könnt sie jederzeit in unserem Archiv auf helsinki.at auch nachhören. Und wenn ihr noch mehr über das Festival erfahren möchtet, in unserer aktuellen Ausgabe des Kulturfoyers sprechen die beiden KuratorInnen Annette Giesriegel und Kevan Beider ausführlich über das diesjährige Programm, die unterschiedlichen Formen der Improvisation und darüber, was beim Festival alles passieren kann. Auch diese Sendung findet ihr zum Nachhören auf helsinki.at.

Heute geht es weiter mit Pintang Manira Manik, Kasho Chualan, Mia Zabelka, Sofia Ilnitska, Ola Shepka und dem Vienna Soundpainting Collective. Sie stellen sich in kurzen Audiobotschaften vor, erzählen von ihrem Zugang zur Improvisation und von ihren Beiträgen zum Festival. Es gibt außerdem Musik für euch, ihr lieben Helsinkis, die KünstlerInnen ausgesucht haben.

0: Wir starten mit Bintang Maniramanik, den ihr hoffentlich gestern bei der Eröffnung schon erleben konntet. Bintang Maniramanik ist Perkussionist, Komponist und Improvisationsmusiker. Er beschäftigt sich seit vielen Jahren intensiv mit klassischer indischer Musik, in der Improvisation eine zentrale Rolle spielt und verbindet akustische Perkussion mit elektronischen Klängen. Beim Auftakt des GIF hat er gestern am Mittwoch mit Start Flößerei einen partizipativen Soundwalk gestaltet. Gemeinsam mit den TeilnehmerInnen wollte er einen ganzen Schwarm aus Klängen entstehen lassen. Aus der Wahrnehmung des eigenen Körpers, des Raumes und der anderen Menschen. Improvisation ist für ihn nicht nur eine musikalische Praxis. Als Indonesier, erzählt er, habe er sein Leben lang immer wieder improvisieren müssen. Improvise, improvise, improvise.
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1: Kasho Chualan ist kurdisch-kanadische Soundkünstlerin und Komponistin und lebt in Wien. In ihrer Arbeit bewegt sie sich zwischen Musik und Soundart, löst Genregrenzen auf und beschäftigt sich auf experimentelle Weise auch mit politischen Fragen. Beim GIF ist sie morgen am Freitag, dem 28. August, bei den Blind Date Konzerten zu hören. Diese finden von 19 bis 23 Uhr im Schaumbad statt. Der Name ist hier tatsächlich auch Programm. Erst im Moment des Auftritts erfahren die MusikerInnen, mit wem sie gemeinsam auf der Bühne stehen. Keine fixe Besetzung, kein vollständig vorbereiteter Ablauf, dafür jede Menge Aufmerksamkeit, Risiko und Offenheit. Kasho beschreibt Improvisation als eine Art Organismus. Es geht für sie darum, Raum zu geben, Risiken einzugehen und auch Fehler und unerwartete Wendungen zuzulassen. Vor allem aber geht es ums Zuhören. Nicht nur sich selbst, sondern auch den Menschen, mit denen man gerade spielt.
2: 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And accidents and mistakes are something to be embraced because they can open up unexpected possibilities. And improvisation allows me to explore my creative palette and extend my artistic vocabulary. But most importantly, it's about being empathetic and really listening not only to yourself, but to the people you're playing with. I'm really looking forward to the blind date and not knowing what will happen. And I'm curious to see what this improvisation will create. I'm also looking forward to hearing the other musicians and discovering different approaches to improvisation. The piece of music that I decided to choose is by Matana Roberts called Pov Piti. 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The raw catharsis of the piece and how it moves through melancholic instrumentation,

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0: Als nächstes hören wir Mia Zabelka. Sie ist Geigerin, Vokalistin und Komponistin und beim GIF gleich in mehreren Zusammenhängen dabei. Bei einem der Blind Dates und außerdem mit dem Styrian Improvisers Orchestra, kurz STIO, am Samstag, dem 29. August um 20 Uhr im Schaumbad. Bei den Blind Dates freut sie sich besonders auf die Begegnung mit MusikerInnen, mit denen sie möglicherweise noch nie zuvor zusammengespielt hat. Improvisation bedeutet für Mia Komposition in Echtzeit. Was von außen wie völlige Freiheit wirkt, verlangt in Wirklichkeit große Konzentration. Laufend müssen Entscheidungen getroffen, Impulse aufgenommen und musikalische Beziehungen hergestellt werden. Das Musikstück entsteht nur in diesem einen Moment und ist deshalb vergänglich und einzigartig. In ihrer Nachricht stellt Mia außerdem eine spannende Frage. Künstliche Intelligenz kann mittlerweile Klänge erzeugen und auf Menschen reagieren. Aber kann dabei auch eine wirkliche gemeinsame Gegenwart entstehen?
1: Mein Name ist Mia Zabelka. Ich bin Komponistin, Improvisationsmusikerin, Klangkünstlerin und Kuratorin und nehme im Rahmen des Grazer Improfests an einem Blind Date Konzert statt und darauf freue ich mich schon sehr. Also auf die Begegnung mit Musikerinnen, mit denen ich möglicherweise noch nie zusammengespielt habe. Für mich bedeutet Improvisation Komposition in Echtzeit. Und in Echtzeit müssen laufend musikalische Entscheidungen getroffen werden. Was also von außen wie völlige Freiheit wirkt, erfordert in Wirklichkeit eine sehr hohe Konzentration und Aufmerksamkeit. Freie Improvisation ist auch keine Nischenpraxis, denn ihre zentralen Prinzipien sind Interaktion, Unvorhersehbarkeit und Offenheit. Diese finden sich ja nicht nur in experimenteller Musik, sondern in ganz unterschiedlichen musikalischen Genres. Das heißt, Improvisation ist eher Methode oder Haltung und weniger als ein bestimmtes Genre zu verstehen. Sie schreibt keinen bestimmten Stil vor, sondern schafft Bedingungen wie Aufmerksamkeit, Interaktion und die Fähigkeit, im Moment aufeinander zu reagieren. Das Musikwerk ist also etwas Vergängliches. Und daher stellt Improvisation gleichzeitig die Vorstellung in Frage, dass ein Musikwerk etwas Festes oder Dauerhaftes sein muss. Ja? Improvisierte Musik entsteht im Moment und ist deshalb vergänglich und einzigartig. Und dabei geht es nicht darum, Traditionen oder Genres abzulehnen, ganz im Gegenteil, sondern darum, sie im Moment neu zu interpretieren. Also Stile können aufgegriffen, verändert, miteinander verbunden oder ganz neu gedacht werden. Ja? Die musikalische Bedeutung entsteht dabei vor allem durch die Interaktion zwischen den Musikerinnen und Musikern und durch das, was im jeweiligen Moment passiert. Improvisation ist also Grundlage musikalischer Entwicklung. Denn Menschen improvisieren in der Kunst genauso wie in der Musik und im Alltag. Ja. Improvisation und Experimentieren gehören seit jeher zur musikalischen Praxis. Vom Singen und Trommeln bis zur elektronischen Musik haben Menschen ja immer wieder neue Klänge und Ausdrucksformen erforscht. Und durch neue Technologien und Studiotechniken sind die Möglichkeiten zur Improvisation noch größer geworden. Das heißt, musikalische Weiterentwicklung entsteht immer auch durch Experiment und Improvisation. Und schließlich freie Improvisation und künstliche Intelligenz, auch ein wesentliches Thema. Freie Improvisation erzeugt mehr als Klang. Sie erzeugt Gegenwart. Künstliche Intelligenz kann auch Klänge erzeugen und auf uns reagieren. Sie kann also auch improvisieren. Aber entsteht dabei auch eine gemeinsame Gegenwart? Und vielleicht liegt genau in dieser offenen Frage die besondere Relevanz freier Improvisation im Zeitalter der künstlichen Intelligenz.
0: Mia bezieht sich da auf einen aktuellen Artikel, den sie gemeinsam mit Telef Ögrim veröffentlicht hat. Darin geht es um die Frage, warum freie Improvisation in der Musikgeschichte oft so schwer einzuordnen ist und warum genau das relevant ist. Wer sich mehr dafür interessiert, ich verlinke euch den Artikel im heutigen Sendungstipp. Zu finden auf helsinki.at.

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5: Von Österreich geht es weiter nach Südpolen. Sofia Ilnica ist Flötistin und beschäftigt sich seit vielen Jahren mit zeitgenössischer und frei improvisierter Musik. Besonders interessieren sie die erweiterten Spieltechniken der Flöte. Also all jene Klänge und Möglichkeiten, die sich jenseits der traditionellen Spielweise entdecken lassen. Auch Sofia ist morgen am Freitag, 28. August, bei den Blind Dates dabei. Gerade diese spontanen Begegnungen findet sie besonders inspirierend. Man weiß nicht, wen man treffen wird, welche Atmosphäre entsteht und wohin sich die Musik entwickelt. Improvisation ist für Sofia die Erschaffung von etwas, das sich niemals ganz genau wiederholen lässt. Es hängt von den beteiligten Menschen ab, vom Raum, von der Stimmung und von allem, was gerade rundherum passiert.
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0: Eine weitere Musikerin bei den morgigen Blind Dates ist Ola Szepka. Ola lebt und arbeitet in Polen. Sie ist Komponistin, Schlagzeugerin und Pianistin und verbindet Musik gerne mit anderen künstlerischen Disziplinen und Performance. Beim Blind Date wird sie am Schlagzeug sitzen. Wer gemeinsam mit ihr auf der Bühne stehen wird, ist auch für sie eine Überraschung. Sie freut sich besonders auf unerwartete Kombinationen, neue Begegnungen, Momente der Begeisterung und auch auf die Stille, durch die einzelne Klänge erst richtig wichtig werden können.
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0: Ihr habt gerade eine neue Ausgabe der Soundnockerl hier auf Radio Helsinki gehört. Und das war gleichzeitig der zweite Teil meiner musikalischen Vorschau auf das GIF, das Grazer Improfest 2026. Danke an Bindang, Kascho, Mia, Sofia, Olla, Lotti, Petra und Georg für eure Beiträge.
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0: Das Grazer Improfest läuft noch bis Dienstag, 1. September, an verschiedenen Orten in Graz. Morgen am Freitag stehen von 19 bis 23 Uhr die Blind-Date-Konzerte im Schaumbad auf dem Programm. Am Samstag spielt dort um 20 Uhr das Syrian Improvisers Orchestra, gemeinsam mit Steve Beresford. Und am Sonntag ist das Vienna Soundpainting Collective ab 11 Uhr mit Artist-Talk, Workshop, Performance und Gathering zu erleben. Das gesamte Festivalprogramm findet ihr auf grazerimprofest.at. Die erste Soundnockerl-Ausgabe, wie wir improvisieren, Stimmen und Musik vom GIF 2026 sowie unser ausführliches Kulturfoyer mit den KuratorInnen Annette Giesriegel und Kevan Beider könnt ihr jederzeit im Archiv auf helsinki.at nachhören. Und auch die Kulturredaktion von Radio Helsinki wird beim GIF unterwegs sein. Wir hören zu, reden vielleicht auch ein bisschen mit und sammeln Eindrücke. Für einen Nachbericht, bei dem wir wahrscheinlich ebenfalls ein bisschen improvisieren werden. Und damit sage ich vielen Dank fürs Zuhören und ich wünsche euch noch viel Vergnügen mit dem Programm hier auf Radio Helsinki, eurem freien Radio der Herzen. Für die Radio Helsinki Kulturredaktion verabschiedet sich eure Lilli Vanilli und ich würde vorschlagen, wir hören uns.

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0: Willkommen im libertären Podcast des anarchistischen Radios Berlin. Was haben wir denn diesen Monat?
4: Wir haben wie immer News, ein Interview über Begleitschutz bei der Berichterstattung über Faschos, crazy shit aus der Politik, etwas zu KI-Kameras und die allmonatliche Frage, wo herrscht Anarchie? Und als erstes gehen wir gleich in den Newsroom und hören, was es Neues gibt.

0: Ein Adbusting-Skillshare-Wochenende wurde ausgerufen. Und damit es abwechslungsreich wird, seid ihr gefragt.
1: Du und deine Gang haben Lust auf Adbusting mit Bundeswehrwerbung, wisst aber nicht, wo ihr anfangen sollt? Dann macht mit beim Skillshare Bundeswehrwerbung basten. Vom Freitag, den 4. bis Sonntag, den 6. Dezember. Mehr steht bislang noch nicht. Weder der Ort noch das Programm. Daher seid ihr gefragt. Macht mit! Bringt euch ein. Wir stellen uns das Wochenende recht do-it-yourself vor. Auch wenn wir Erfahrung mit Adbusting haben, ist das nun echt keine Raketenwissenschaft. Wir stellen uns einen bunten Strauß an Workshops vor und freuen uns, wenn ihr auch selber welche anbietet. Egal ob praktische Techniken des Protests, wie Aktionsfotografie oder Medienarbeit, oder ein inhaltliches Format zur Bundeswehr, Verunsicherungspolitik und so weiter. Euer Workshop-Thema ist willkommen.
0: Meldet euch einfach unter der E-Mail-Adresse antimill-aktionsnetzwerk@riser.net. Die Nachrichten vom CSD Berlin über den Anschlag versetzte viele Menschen in Schock und Starre.
1: Ich wünsche mir echte Solidarität. Nicht nur Posts und Stories. Das, was uns alle gehalten und getragen hat, war die Community. Von dem Moment an, in dem uns die Nachricht vom Anschlag erreicht hat. Ich glaube, diese Tage hätten ganz anders ausgesehen und sich emotional ganz anders ausgewirkt, ohne die Menschen, die diesen Schmerz ähnlich empfinden. Wir alle wollten in dem Moment, in dem wir von dem Anschlag erfuhren, einfach ganz laut schreien. Zusammen. So entstand der Wunsch, eine Veranstaltung zu organisieren, bei der die Community zusammenkommt, um gemeinsam alle Emotionen fühlen zu können.
0: Es fanden und finden verschiedene Veranstaltungen statt, zu denen Menschen sich austauschen können und konnten über ihre Gefühle und ihre Erfahrungen. Nicht wenige wurden an die unsicheren Zeiten in den Ländern erinnert, aus denen sie einst hierher kamen. Und dennoch sehen wir nach vorne. Von Trauer zu Wut zu Widerstand. Ein paar Menschen haben Abdullah Öcalan, den Wegbereiter von Rojava, auf der Gefängnisinsel Imrali besucht. Im Anschluss veröffentlichten sie ein Statement.
1: Ein 1000 Kilometer langer Weg beginnt mit einem einzigen Schritt. Mit diesem Gesetz machen wir uns auf den Weg, ein historisches Problem zu lösen. Wir stehen am Beginn eines Demokratisierungsprozesses, der mindestens ebenso bedeutsam sein wird wie die Gründung der Republik. So wie während der Gründung der Republik große Anstrengungen und Opfer erbracht wurden, gilt es nun, mit derselben Ernsthaftigkeit für eine demokratische Republik zu arbeiten. Dies ist nicht nur ein Anliegen der Kurdinnen oder eines einzelnen Teils der Gesellschaft, sondern ein Bedürfnis aller Menschen, die in diesem Land leben. Der nun zu gehende Schritt wird das Schicksal des Landes und der Region beeinflussen. Er wird den Weg für die Entwicklung eines demokratischen Rechtsstaates und für bessere wirtschaftliche Perspektiven ebnen. Dies wird ein großer Dienst an allen 86 Millionen Menschen des Landes sein.
0: Einige Waldgeister aus der autonomen Zone Hambacher Wald veröffentlichten ein Statement über die aktuelle Situation.
1: Der Puls schlägt höher, denn es wuchert weiter wild in unser aller Hambacher Wald. Ihr Atem stockt von ihnen, den Feinden der Lebendigkeit. Denn sie haben mit lachenden Masken den Hambi zum Naturschutzgebiet erkoren, während ihre Finger dunkelrot vom festgetrocknetem Blut kleben und zur selben Zeit kommt ein Heulen aus den Tiefen des Waldes. Es rumort unter alten und frischen Geistern dieser Tage im Dschungel, in den Tunneln und Verstecken zwischen Brombeeren und Brennnesseln. Schnatternde Vögel empören sich, von Kölle bis in den hohen Norden und tragen den Ruf des Widerstandes für das Leben bis in die Wälder Skandinaviens. Hunderte waren in Hurumaka und riefen »Stop Chamring Noble!« Alle Wälder und die Wesen, die in ihnen leben, alle Wälder und die Wesen, die in ihnen leben, sind verbunden durch Magneten des Widerstandes. Wir befinden uns einander anschauend und fragend auf dem Weg nach vorne. denn nur dieser wird von uns weiterführen in eine Welt durchtränkt von Freiheit. Immer an unserer Seite der Schmerz von Verlorenem, welcher den Wunsch, etwas Neues, Schönes zu schaffen, stärkt. Wir wissen, dass noch viel größere Krisen vor uns liegen. Darum schließen wir uns zusammen, verbinden unsere Träume und werden stärker, als wir je waren. Das nächste große Treffen im Hambacher Wald steht bald wieder an. Lasst euch in den dunkelsten Ecken eurer Stadt einfallen, wie ihr dem Sog. Lasst euch in den dunkelsten Ecken eurer Stadt einfallen, wie ihr dem Sog von Babylonia entfliehen könnt. Recherchiert im Netz der verschlüsselten Pads und stellt Fragen. Sprecht euch ab und am allerwichtigsten, verschwört euch schon jetzt und kommt zahlreich zum vereinten Treffpunkt, wenn die Nacht am dunkelsten ist.
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2: Jetzt kommt schon mal der erste Musikeinspieler. No Hope Ahead von 1981.

0: Mehr als 20 Mal wurde im letzten Jahr JournalistInnen in Deutschland täglich bei ihrer Arbeit, vor allem bei der Berichterstattung über Nazis und Faschisten, angegriffen. In Sachsen unterstützt die Gruppe Between the Lines Medienschaffende bei der Berichterstattung, indem sie ihnen Begleitschutz bei ihrer Arbeit bieten. Wir haben mit einer Person der Gruppe gesprochen.
1: Wie muss man denn sich so einen typischen Einsatztag von euch vorstellen? Wie sieht das aus? Was macht ihr?
2: Also den ganz typischen Einsatztag gibt's nicht. Es ist so, dass wir sehr viel vorbereiten in der Regel. Das fängt weit vor dem Einsatztag selber an. Aber wenn der Tag kommt und wir treffen uns mit jemandem, also mit einem Journalisten oder einer Journalistin, mit der wir zum ersten Mal unterwegs sind, treffen wir uns ungefähr eine halbe Stunde vorher, gehen nochmal alles durch, was wir vorher schon mal geklärt haben. Wie bewegen wir uns eigentlich? Wer geht welche Risiken ein? Wer kann zum Beispiel einen Call für einen Abbruch geben? Solche Sachen. Wir gucken uns nochmal an, wie die Lage vor Ort aussieht. Also ob das vor Ort genauso aussieht, wie wir es uns vorher überlegt haben, dass es wahrscheinlich aussehen wird. Und wenn es da ganz grobe Abweichungen gibt, zum Beispiel wir haben mit viel Polizei gerechnet und es ist jetzt plötzlich keine da, oder wir haben mit, weiß ich nicht, 200 Teilnehmern gerechnet, sind aber 2000 da, dann müssen wir uns nochmal neu verständigen, wie wir eigentlich arbeiten wollen. Und dann begleiten wir einfach den Journalisten, die Journalistin, so wie die das wollen. Das kann sein, dass wir in einem größeren Abstand mitgehen und das bloß beobachten. Das kann sein, dass wir sehr dicht dranbleiben. Das hängt sehr von den Vorlieben der begleiteten Person ab und davon, wie gefährdet die Leute sind. Also bei manchen muss man einfach die ganze Zeit dicht dran sein, weil jederzeit irgendwas passieren kann und manchmal nicht. Und dann bleiben wir einfach dabei, bis die Veranstaltung hoffentlich ereignislos vorbeigegangen ist für die Schutzperson. Machen dann noch eine kurze Nachbesprechung, ob alles okay war. Und dann geht jeder seiner Wege. Das ist so der typische, wie wir das gern wollen.
1: Und wie seid ihr auf die Idee gekommen, das überhaupt anzubieten? Das ist ja jetzt kein alltägliches Hobby, in Anführungsstrichen, sage ich mal.
2: Das ist richtig. Das war so, dass in einem relativ engen Freundeskreis ursprünglich wir beisammen saßen, während der Covid-Lockdowns. Einige von uns waren vorher sehr aktivistisch unterwegs, einige haben einfach bestimmte Fähigkeiten mitgebracht, alle wollten irgendwie was machen. Demonstrieren ging ja nicht selber oder wollte man nicht machen. Und wir haben einfach festgestellt beim Blick in hauptsächlich Social Media, dass verschiedene JournalistInnen angegriffen werden und dass sich der Charakter der AngreiferInnen verändert. Also dass, wo vorher das immer, ich sage jetzt mal, gewaltorientierte Leute waren, hauptsächlich junge Männer, hat sich das verschoben, dass dann teilweise selbst ältere Damen ihr Fahrrad irgendwie einem Journalisten in die Hacken geschoben haben oder ältere Herren mit ihrem Regenschirm nach der Kamera geschlagen oder so. Wir konnten dabei auch beobachten, dass typische oder normale Schutzmechanismen wie die Polizei zum Beispiel da überhaupt nicht gegriffen haben, weil so Bereitschaftspolizisten sich, wenn da eine ältere Dame angegriffen hat, häufig einfach umgedreht haben. Wahrscheinlich, also für mich in der Interpretation war das immer so eine Unfähigkeit, mit der Situation umzugehen. So als behelmter Einsatzkopf prügelst du halt nicht die alte Frau weg, die gerade mit ihrem Fahrrad irgendwie einen jungen Mann angefahren hat. Also da haben wir eher so eine Unfähigkeit gesehen, mit der Situation umzugehen und dachten, wenn wir uns da einfach dazwischen stellen, dann wird das, entweder passiert das nicht weiter oder es wird einfach sehr laut und die Polizei muss dann eingreifen und dann ist es wieder okay und entspannt. Das war so die ursprüngliche Idee. Und als wir dann angefangen hatten, gab es in Sachsen relativ schnell, also nach einigen Monaten, ein komplettes Versammlungsverbot. Also es durften sich bloß noch 10 Personen treffen für Versammlungen. Und das wurde an einem Sonntag verkündet, abends. Und am Montag darauf trafen sich natürlich trotzdem die ganzen VerschwörungsideologInnen zu ihren Versammlungen und standen plötzlich irgendwie alle auf der anderen Seite des Gesetzes. Und da ging die Gewalt erst richtig los. Also da wurde es wirklich brutal. Und von da an haben wir uns auch deutlich stärker professionalisiert. Also das Niveau, auf dem wir das jetzt machen, das haben wir erst hochgefahren, sage ich jetzt mal, nachdem wir das ein halbes Jahr gemacht hatten. Also zum einen ist die individuelle Vorbereitung eine andere. Also wir haben angefangen, und die Freiwilligen, die bei uns mitmachen, durch ein mehr oder weniger standardisiertes Programm durchzuführen, um sie zu befähigen. und gleichzeitig, um daran zu arbeiten, dass die Teams gut zusammen funktionieren. Also da müssen alle ungefähr das gleiche Situationsbild vor sich haben. Und das muss man erstmal gemeinsam entwickeln. Das ist das eine, so auf einer ganz individuellen Ebene. Und dann gehört dazu, dass wir unser Netzwerk deutlich ausgebaut haben. Wir haben am Anfang gesagt, wir möchten gern jeden Behördenkontakt meiden, zum Beispiel, möchten möglichst unsichtbar bleiben und jeden Kontakt nach außen eigentlich den JournalistInnen überlassen. Und das hörte in dem Moment auf, als wir sehr, sehr medienwirksam angegriffen wurden, mehrfach. Also auch bekannt wurde, okay, da sind irgendwie Leute dabei, die haben sich irgendwie verteidigt. Also bei der Berichterstattung waren Leute dabei, die die Berichterstattung verteidigt haben. Und in dem Moment war dann klar, okay, wir können das nicht unter der Decke halten, sondern wir müssen damit irgendwie öffentlich werden. Und das hat aber auch bedeutet, dass wir zum Beispiel proaktiv Kontakt zur Polizei und zu anderen Behörden aufgenommen haben und gesagt haben, hey, uns gibt's. Wir tun Dinge. Das ist eine Telefonnummer, da könnt ihr uns erreichen. Und das hat auf jeden Fall dazu beigetragen, dass wir da, ich sag mal, das Risiko für unsere einzelnen Mitglieder deutlich reduziert haben,

0: Sachen, über die wir vorher nicht nachgedacht haben, sondern es ist einfach Pflicht, vorher über die Lage nachzudenken und das auch aufzuschreiben, damit man, wie gesagt, nicht in blöde Situationen reinläuft und dann sagt, ach, das kriegen wir schon irgendwie hin, sondern damit man was hat, woran man sich orientiert und wo man dann vor Ort gucken kann, stimmt das nicht? Sind wir darauf vorbereitet, was wir hier gerade sehen oder nicht? Und danach kann man dann sinnvolle Entscheidungen treffen und muss das nicht spontan machen und Pi mal Daumen. Das senkt das Risiko auch nochmal. Und wir haben zu verschiedenen anderen ehrenamtlichen und auch hauptamtlichen Strukturen wie Opferberatung, AnwältInnen, Kontakte aufgebaut, so dass wir, denke ich, insgesamt ganz gut aufgestellt sind, was das Risikomanagement einfach für unsere Freiwilligen angeht. Das ist eigentlich die Hauptsache, ne? Niemand soll sich irgendwie daran kaputt machen, das zu machen.
1: Du hast gesagt, ihr habt in Sachsen gestartet. Das ist ja auch euer Einsatzschwerpunkt. Warum würdest du sagen, ist das in Sachsen, eure Arbeit in Sachsen besonders notwendig? Oder gibt es auch vielleicht andere Bundesländer, wo ihr aktiv seid oder wo das vielleicht auch notwendig wäre?
0: Ich hatte ja vorhin schon mal dieses Demonstrationsverbot erwähnt, nachdem unmittelbar die Gewalt angestiegen ist in Sachsen. Und wir haben das seit dem Winter 21/22 durchgängig beobachtet, dass die Zündschnur, bevor es körperlich wird und die Anzahl der Menschen, die sich an körperlichen Auseinandersetzungen beteiligen wollen, in Sachsen höher war ab diesem Zeitpunkt. Wir haben das einmal erlebt, also ganz krass erlebt. Da waren wir in Sachsen-Anhalt und zwar 5 Kilometer hinter der Grenze. Das Dorf sah genauso aus wie das sächsische Dorf auf der anderen Seite. Die Demo sah genauso aus wie die Demo auf der anderen Seite. Die Polizei sah genauso aus wie auf der anderen Seite. Und es blieb extrem friedlich. Also wir wurden trotzdem angefeindet, verbal, aber es wurde trotzdem so ein zivilisierter Abstand gehalten. Das war eine krasse Erfahrung, sage ich jetzt mal. Und ich habe den Eindruck, das ist immer noch so, dass auch in anderen Ostbundesländern die Hemmschwelle zur körperlichen Gewalt immer noch niedriger ist, als die in Sachsen war. Da haben einfach extrem viele Leute diese Erfahrung gemacht, dass sie sich gegen die Polizei durchsetzen können, dass sie auf der anderen Seite des Gesetzes demonstrieren können. Und aus dieser anderen Seite heraus dann sagen können, okay, ich bin halt ein Rebell, ich bin halt ein Kämpfer, ich bin halt ein Widerständler. Und das trifft heute diese Leute, die sonst nie hier sind, also diese Journalisten. Das ist, glaube ich, eine spezifisch sächsische Erfahrung gewesen. Und die haben wirklich tausende Leute gemacht und das merkt man immer noch. Damit will ich nicht kleinreden, dass das Risiko in anderen Bundesländern auch da ist. Also in den anderen Ostbundesländern gibt es das auch, in westlichen Bundesländern gibt es das auch. Aber es ist immer noch ein Unterschied. Das passt sich langsam aneinander. Aber diese wirklich breite Erfahrung von freie Gewaltausübung ist eine okaye Sache, die gibt es in anderen Gegenden noch nicht in dem Maße. Der andere Grund, warum wir hauptsächlich in Sachsen sind, ist, dass das einfach A, der von Anfang an der regionale Schwerpunkt war, also der Ort auch, an dem wir alle leben. Zum anderen aber auch, dass wir über die Jahre festgestellt haben, dass dieses Konzept, was wir haben, extrem schwer übertragbar ist. Also wir hatten einfach Glück, dass bei uns in dem Moment Leute zusammengekommen sind, die ein Set an Fähigkeiten haben, was das einfach ermöglicht haben und ein Set an oder Ressourcen hatten, Freizeit hatten, das auf eine Art und Weise zu machen, dass man das risikoarm machen kann. Und das kostet schon Zeit und Ressourcen. Und das irgendwie in einem anderen Bundesland mal eben hinzustellen, hat sich rausgestellt, ist gar nicht so einfach.
1: Wenn ich jetzt als Journalistin, Medienaktivistin nach Sachsen komme, um über eine rechte Demo, Freie Sachsen oder so zu berichten, auf was müsste ich denn unbedingt achten, um da sicher unterwegs zu sein?
0: Das ist eine sehr umfangreiche Frage. Also mein Tipp wäre, wenn du da alleine hinfährst mit deinem Aufnahmeequipment und du kommst da an und erlebst, dass du angesprochen wirst, dass dir gegenüber Sachen eingefordert werden, zum Beispiel, ich will mal deinen Presseausweis sehen, wo ist denn deine Akkreditierung? Wenn das anfängt, dieses Einfordern und nicht aufhört und dann noch dazu kommt, also spätestens wenn dazu kommt, dass eine Androhung dazu kommt in irgendeiner Form. Also verpiss dich jetzt zurück nach Konnewitz oder was auch immer die dann gerade sagen. Ne? Verpiss dich, scheiß Zecke. Stasi war auch immer ganz beliebt als Zuschreibung. Sobald das anfängt, ist eigentlich der Zeit, erstmal eine Pause zu machen, mindestens. Also sich aus der Situation zu entfernen, erstmal Eis essen zu gehen, weil das extrem schnell umschlagen kann dann in die körperliche Auseinandersetzung, also ins Geschubst werden, ins

0: Kamera wird geklaut, Situation. Wenn man dann nach dem Eis irgendwie wiederkommt und die Situation hat sich beruhigt, die TeilnehmerInnen beschäftigen sich mit irgendwas anderem, dann ist das cool. Wenn das aber direkt wieder anfängt, dann wäre es, glaube ich, Zeit nach Hause zu fahren. Ist jetzt ganz grob so die Einschätzung. Wenn man mit Begleitschutz da ist, also mit uns, dann kann man das nochmal ein bisschen anders fahren, ein bisschen länger da bleiben, aber viel länger machen wir das dann auch nicht. Also dann kommt auch dann von uns irgendwann der Tipp, hier, pass auf, ne, das wird hier in so 30 bis 60 Sekunden knallen und dann ist die Berichterstattung eh vorbei. Ne? Also selbst wenn wir dich verteidigen können, selbst wenn die Leute nicht an dich rankommen, dann steht halt die Polizei neben uns und will irgendwas wissen. Dann kannst du eh nicht weiter berichten, dann lass lieber jetzt aufhören. Also für Between the Lines arbeiten wir eigentlich immer in einem Konsensprinzip. Das heißt, jede Person, jeder Begleitschützer und jede Schutzperson kann jederzeit sagen, mir ist unwohl, lass uns gehen. Und dann müssen alle mitmachen. Also auch als Journalistin darfst du da nicht sagen, hier, nee, ich will aber noch bleiben, sondern du musst erstmal mitkommen, damit kein Gruppendruck entsteht, dann doch da zu bleiben in einer Situation, wo man sich eigentlich schon extrem unwohl fühlt. Ist aber jetzt auch in der Form noch nicht passiert, dass irgendjemand gesagt hat, okay, ich will unbedingt Schluss machen und die anderen haben es völlig anders eingeschätzt. Also das war eigentlich immer eine gemeinsame Gefahreneinschätzung.
1: Welche Fähigkeiten muss man denn mitbringen, um so Begleitschutz zu bieten? Du hast vorhin gesagt, ihr habt in der Gruppe bestimmte Fähigkeiten, Skills, die ihr da gut benutzen könnt. Was muss ich mitbringen, wenn ich mitmachen wollte?
0: Wir haben angefangen zu sagen, eigentlich gar nichts, aber natürlich muss man Konflikte aushalten können und man muss einen guten Überblick behalten können. Also ruhig bleiben in Demonstrationssituationen. Es gehört eine extreme Frustrationstoleranz dazu. Also man lässt sich da teilweise 2 Stunden lang durchgängig belappen und beleidigen und bedrohen. Die Aufgabe in dem Moment ist es halt, die Aggression runterzuhalten, runterzukühlen, nicht mitzumachen. Und das ist teilweise extrem belastend. Also das kann nicht jeder, das ist einfach so, das muss auch nicht jeder können oder jede. Und das muss auch nicht jede Person an jedem Tag können. Also auch ich habe irgendwie schwache Tage. Jeder im Team hat mal einen schwachen Tag, wo die 5. Beleidigung dann schon ausreicht, dass man sagt, boah, jetzt hätte ich gerade beinahe zurückgepflaumt. Das wäre doof gewesen. Von daher, das ist eigentlich eine wirklich wichtige Eigenschaft, dieses Aushalten von Feindseligkeit. Genau, das ist schwer. Man muss ein bisschen unempfindlich sein, was Behördenkontakt angeht. Also man wird der Polizei den Ausweis zeigen müssen bei der einen oder anderen Gelegenheit. Und dazu kommt, man muss damit okay sein, dass das eigene Gesicht veröffentlicht wird. Also man wird inzwischen immer und überall abgefilmt. Jemand, der sagt, ich mache gern irgendwie auch clandestinen Direct-Action-Kram oder so, der ist da auf jeden Fall falsch. Also der wird nicht gut mitarbeiten können. Im Ergebnis ist es aber so, dass wenn Leute bei uns anfangen, wir ein Vorgespräch mit denen führen, da erzählen wir ihnen all die unangenehmen Situationen, die so vorkommen können, gucken uns an, wie die Personen darauf reagieren, klären am Ende des Gesprächs gemeinsam, ist das immer noch was für dich? Glaubst du, dass das was für dich ist? Glauben wir, dass du das gut machen kannst? Und wenn das so ist, nach diesem Vorstellungsgespräch, sage ich jetzt mal, geht's in einen Workshop rein, wo also 3/4 der Situationen, die wir erleben, kategorisiert werden in irgendeiner Form und die richtige, in Anführungsstrichen, oder die gemeinsame Reaktion darauf ein bisschen geübt wird. Und wenn wir das drin haben, wenn die Leute diesen Workshop durchlaufen haben, der geht halt 2 Stunden oder 3, das ist re relativ wenig, dann gehen wir mit denen erstmal in einfache Demos rein. Ich hatte ja gesagt, wir machen so Lageeinschätzungen vorher relativ intensiv. Wir wissen also, was wahrscheinlich ruhig bleibt. Und dann gehen wir mit diesen Personen in ruhige Demos rein und gucken uns erstmal an, wie es denen geht. Häufig auch in einem größeren Team, sodass die selber, wenn sie sagen, okay, das ist doch völlig anders, als ich es mir vorgestellt habe, dann können die gehen, ohne dass man die Begleitung abbrechen muss. Und wenn dann immer noch alle sagen, ja, das passt total gut, dann schauen wir einfach, welche Situationen hat die Person schon mal erlebt. Und können wir die jetzt in schwierigere Situationen mitnehmen? Und dann steigern wir das nach und nach, solange wie es uns mit der Person gut geht, also wie es allen im Team mit der Person gut geht und solange es der Person gut geht in diesen Situationen. Wenn die sagen, boah, das, was heute passiert ist, das will ich nie wieder haben, dann sorgen wir dafür, dass wir das verhindern, dass die Person nochmal in so eine Situation reinkommt. Und dafür gibt es ein Orga-Team im Hintergrund, was das ein bisschen im Auge behält. Das sind auch alles Leute, die rausgehen, also die selber Erfahrung am Boden haben, die dann auch häufig mit jedem schon mal draußen waren, sodass man das ganz gut einschätzen kann, wer möchte und wer kann. Und dann macht man mit den Leuten nur das, was sie möchten und was sie können.
1: Kannst du noch ganz kurz was dazu sagen, wie man euch unterstützen kann und welche, vielleicht auch welche Art von Unterstützung ihr euch wünscht?
0: Also wir freuen uns auf jeden Fall über Freiwillige, die mitmachen wollen. Wenn ihr in irgendeinem nicht-sächsischen Bundesland seid und ihr sagt, wir sind 3, 4 Leute, wir können uns das total gut vorstellen und wir haben auch genug Freizeit, das zu machen, dann freuen wir uns, wenn ihr Kontakt aufnehmt. Wir unterstützen jede Gründung. Wir würden uns auch voll freuen, wenn wir eine gemeinsame Struktur aufrechterhalten, auch wenn die total lose ist, aber dass man den Kontakt hält, dass man voneinander lernt, das wäre total wichtig. Auch weil es ein bisschen, also neuen Gruppen ein bisschen Deckung gibt, wenn wir davor stehen können, weil wir sind ja jetzt schon öffentlich, dann können wir uns auch hinstellen und sagen, also irgendwie, was weiß ich, eine Behördenkontakte übernehmen, wenn sich Leute da nicht outen wollen oder so. Oder ihre Telefonnummer nicht rausgeben, dann kann das über uns laufen. Das ist kein Ding. Genau, eigene Gruppen aufmachen, gerne. Bei uns mitmachen, gerne. Spenden gehen auch. Das Spendenkonto habe ich allerdings nicht im Kopf. Und ansonsten, das könnte es fast gewesen sein. Mitmachen oder spenden sind die Möglichkeiten, die es so gibt. Wenn ihr Journalist seid, oder Journalistin, fragt uns gerne an. Wir erleben das total häufig, dass JournalistInnen sagen, das ist ja so aufwendig, was ihr macht, und ich finde, das, was ich mache, rechtfertigt gar nicht euren Einsatz. Das ist aber Quatsch. Also wir machen das gerne. Jede von uns geht gerne raus und findet es richtig und wichtig, was wir da machen. Wir haben daran Spaß. Fragt uns da gerne an, ohne Hemmung. Die eine Voraussetzung, die wir machen, wieder zum Schutz von unseren BegleitschützerInnen, ist, dass ihr einen bundeseinheitlichen Presseausweis oder einen Presseausweis der Jugendpresse haben solltet. Wir machen da ganz, ganz vereinzelt Ausnahmen, aber wir können keine Leute begleiten, die selber aktivistisch unterwegs sind, weil uns das halt die Begleitung von anderen Leuten erschweren würde am Ende. Also wenn wir nicht mehr nach außen neutral aussehen, wird das Angriffe auf andere Leute, die von uns begleitet werden, erhöhen und das wäre schade. Genau, deswegen Presseausweis wäre gut, das schon alles.
2: Alle Infos zur Gruppe findet ihr unter www.betweenthelines.info. Und jetzt hört ihr Linksruck von Krips und Schaden.

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3: Bis ganz bald. Im nächsten Beitrag geht es um Wohnen und Eigentum, wie Wissen mit KI kontrollierbar wird und Kunstfreiheit.
2: Boah, da kriege ich jetzt schon schlechte Laune.
3: Deswegen blickt der Beitrag auch satirisch darauf.
4: Sag mal, ich hab's nicht verstanden. Überall heißt es fehlen Wohnungen und die Lösung ist, Enteignungen zu verbieten?
5: Klar, erst schützt man das Eigentum und vielleicht baut das Eigentum dann aus Dankbarkeit selbst ein paar Wohnungen.
4: Ich dachte immer, Wohnungen wären zum Wohnen da.
5: AnfängerInnenfehler. Wohnungen sind vor allem dafür da, dass man über ihren Wert spricht. Menschen wohnen höchstens vorübergehend da drin.
4: Aber wenn Leute keine Wohnung finden?
5: Dann fehlt ihnen offensichtlich das richtige Investmentportfolio.
4: Das klingt ein bisschen so, als wäre die Miete wichtiger als die Menschen.
5: Nein, die Menschen sind wichtig als Mietzahlende.
4: Und warum muss das jetzt gleich bundesweit geregelt werden?
5: Wegen des Föderalismus.
4: Hä?
5: Föderalismus heißt, die Länder dürfen alles selbst entscheiden, außer die Dinge, die wirklich wichtig sind.
4: Also
5: Eigentum.
4: Ich dachte, die Länder wären eigenständig.
5: Sind sie auch. Sie dürfen ihre Rathäuser streichen, Kreisverkehre bepflanzen und Formulare neu nummerieren. Aber sobald irgendwo am Eigentum gekratzt wird, erinnert sich plötzlich ganz Berlin daran, dass Deutschland ja eine Einheit ist.
4: Faszinierend. Wohnungsnot ist regional, Eigentumsschutz ist national.
5: Exakt. Der Wohnungsmangel kennt Landesgrenzen, das Grundbuch nicht.
4: Und wenn jemand sagt, die Menschen brauchen Wohnraum?
5: Dann antwortet jemand anders, die Investitionen brauchen Geborgenheit.
4: Investitionen haben Gefühle?
5: Offenbar empfindlicher als Menschen mit Bedürfnissen.
4: Also wird über Wohnungen geredet.
5: Und am Ende landet man beim Eigentum.
4: Das ist wie ein Restaurant, das über Hunger diskutiert und anschließend die Speisekarte unter Denkmalschutz stellt.
5: Genau. Hauptsache, das Eigentum schläft ruhig. Wer keine Wohnung hat, kann ja schließlich unter der Bettdecke des Grundgesetzes übernachten. Ich habe gehört, Bücher sind jetzt ein Rohstoff.
4: Ja. Endlich hat die Menschheit eine neue Form der Bergbauindustrie entdeckt, den Abbau von Bibliotheken.
5: Moment, früher hat man Bücher gesammelt, damit Menschen sie lesen können.
4: Genau, eine veraltete Idee. Heute sammelt man sie, damit Maschinen daraus lernen. Der Mensch war nur die Übergangstechnologie zwischen Buchdruck und Rechenzentrum.
5: Aber wenn die Bücher digitalisiert werden, bleibt das Wissen doch erhalten.
4: Natürlich. So wie ein Wald erhalten bleibt, wenn man ihn in Spanplatten verwandelt.
5: Also ist das Buch nach dem Scannen fertig?
4: Richtig. Es hat seinen Zweck erfüllt. Ein kulturelles Meisterwerk mit einer Lebensdauer wie ein Joghurtbecher. Benutzen, verwerten, entsorgen.
5: Das klingt ein bisschen so, als wäre ein Buch plötzlich nur noch Datenfutter.
4: Nicht Datenfutter. Bitte die moderne Wortwahl benutzen. Trainingsmaterial.
5: Ah, natürlich. Ein Stapel Bücher ist kein Stapel Bücher. Das ist eine wertvolle Sammlung von Trainingsmaterial mit historischer Verpackung.
4: Genau. Und eine Bibliothek ist kein Ort des freien Wissens mehr.
5: Sondern?
4: Eine Mine. Nur, dass man hier nicht nach Kohle gräbt, sondern nach Texten, Ideen und jahrhundertelang angesammeltem Wissen.
5: Und wer besitzt dann die Mine?
4: Die Maschinen besitzen. Das ist praktisch. Früher gab es große Bibliotheken mit vielen Büchern. Heute gibt es große Datenbestände mit wenigen Zugangskarten.
5: Aber die Digitalisierung soll doch Wissen zugänglicher machen.
4: Ja, zugänglich wie ein Schatz hinter einer Glasscheibe. Man kann ihn sehen, aber jemand anderes entscheidet, wer den Schlüssel bekommt.
5: Also wird aus öffentlichem Wissen privates Eigentum?
4: Aus gemeinsam erzeugtem Wissen wird ein Rohstoff für private Modelle. Die Menschheit schreibt jahrhundertelang Bücher und am Ende heißt es, danke für die Daten, hier ist ein Nutzungsvertrag.
5: Das ist beeindruckend. Früher hat man Bücher verbrannt, um Ideen zu unterdrücken. Heute muss man sie nur digitalisieren, um sie zu kontrollieren.
4: Und das Beste? Man nennt beides Fortschritt. Früher verschwand Wissen durch Feuer. Heute verschwindet es vielleicht einfach in einem Serverraum mit sehr guter Klimaanlage.
5: Also bewahren wir Bücher, indem wir sie verschwinden lassen.
4: Genau. Die neue Definition von Kulturerhalt. Das Original ist weg, aber irgendwo existiert eine Datei, deren Besitzerin gerade überlegt, was sie wert ist. Ich habe gehört, Demokratie muss geschützt werden.
5: Ja.
4: Sehr gut. Dann wird jetzt wahrscheinlich ganz viel diskutiert.
5: Nicht unbedingt. Erst wird geprüft, ob die Diskussion zu viel Diskussion auslösen könnte.
4: Ah, Demokratie also mit Sicherheitsabstand?
5: Genau. Die offene Gesellschaft ist offen, aber bitte nur für Inhalte, die vorher als unproblematisch eingestuft wurden.
4: Und wenn eine Kunstperson etwas sagt, das provoziert, sagen wir mal Danger Dan?
5: Dann wird's kompliziert. Kunst soll frei sein. Aber öffentliche Bühnen sollen sich frei von allem halten, was Menschen dazu bringen könnte, darüber zu sprechen.
4: Eine Bühne, auf der man auftreten darf, solange niemand danach darüber redet.
5: Die moderne Konfliktlösung, nicht den Streit gewinnen. Einfach verhindern, dass der Streit stattfindet. So löst das ZDF seine Probleme.
4: Aber wenn es um gesellschaftliche Probleme geht, braucht man doch auch unbequeme Stimmen.
5: Ja, natürlich. Unbequeme Stimmen sind wichtig. Deshalb werden sie auch regelmäßig eingeladen. Solange sie bequem genug bleiben. Da ist die Krux.
4: Und wer entscheidet, was unbequem, aber noch bequem genug ist?
5: Das entscheidet niemand. Das entscheidet ein Verfahren.
4: Ah, ein Verfahren, das beruhigt mich natürlich sofort.
5: Genau. Früher hieß es, wir finden deine Meinung falsch. Heute heißt es, wir haben deine Meinung in einen Prüfprozess überführt.
4: Das klingt viel demokratischer.
5: Ist es auch. Jetzt bekommt die Einschränkung einen Aktenordner.
4: In bürgerlichen Kreisen heißt es aber doch, wer die Demokratie schützen will, muss gegen Extremismus vorgehen.
5: Natürlich. Die Frage ist nur, diskutieren Sie über gefährliche Entwicklungen oder diskutieren Sie lieber, ob die Diskussion darüber zu gefährlich wirken könnte?
4: Also wird die Debatte über Radikalisierung selbst ein Risiko?
5: Genau. Je wichtiger ein Thema wird, desto größer die Gefahr, dass jemand es ausspricht.
4: Das ist ja praktisch. Dann schützt man die Demokratie, indem man sie vor zu viel Demokratie schützt.
5: Richtig. Eine stabile Demokratie ist schließlich eine, in der alle Konflikte ordentlich sortiert sind. Am besten alphabetisch. Zwischen Ausdrucksfreiheit und Aufmerksamkeit nur nach Genehmigung.
4: Und die Kunst?
5: Die darf alles. Sie muss nur vorher beweisen, dass sie nichts macht, was anschließend überprüft werden müsste.
4: Also ist die mutigste Kunstform heute...
5: ein leerer Sendeplatz.
4: Warum?
5: Weil niemand ihn falsch verstehen kann.
3: So, jetzt kommt was zu Videoüberwachung im öffentlichen Raum. Dafür haben wir uns beim Radio Dreieckland aus Freiburg und Studio Ansage aus Berlin bedient.
2: Vor einigen Jahren berichteten die öffentlichen Medien erschrocken über das Sozialkreditsystem der Volksrepublik China, bei dem der chinesische Staat seine BürgerInnen unter anderem mit einem flächendeckenden Kamerasystem überwacht. In den letzten Wochen häufen sich Berichte über die Kameranetzwerke des Herstellers Flock in den USA. Auch der deutsche Staat nutzt mehr und mehr Überwachungstechnologien, die durch den Einsatz von künstlicher Intelligenz massiv an Effizienz und Reichweite gewinnen. Ein zentrales Problem ist die Live-Gesichtserkennung. Martin von Netzpolitik.org erläutert:
0: Es ist sowas wie das Ende der Anonymität im öffentlichen Raum. Die läuft hinter Überwachungskameras und erstellt so einen Code oder so einen Schlüssel zu jedem Gesicht von jeder Person, die da durchläuft und vergleicht den dann.
2: In Hessen sei die Ausweitung schon gesetzt.
6: Da funktioniert das System so. Das vermisst erstmal die Gesichter von sämtlichen Passanten und wandelt die quasi in einen Wert um und vergleicht dann diesen Wert mit dem Wert von Gesichtern, nach denen gesucht wird. Gesucht wird nach potenziellen Terroristen, aber auch nach mutmaßlichen Opfern von Entführungen, Menschenhandel, sexueller Ausbeutung. Das ist ein absolutes Testfeld so, da sind Menschen Versuchskaninchen, das gibt's einmalig. Und die können auch, es gibt da keine Zahlen zu, wie gut das funktioniert. Das Einzige, was sie rausgegeben haben, ist eine einzige Erfolgsmeldung, wurde wohl mal eine vermisste Jugendliche damit aufgefunden. Aber was ich Baden-Württemberg ja laut Koalitionsvertrag auch noch erlauben möchte, ist so eine, man kann es nennen, eine Gesichtersuchmaschine. Also die wollen, wie ja auch im Bund es gerade geplant ist, die wollen Bilder, zum Beispiel Bilder von die Videokameras aufnehmen, die Verhalten analysieren. Und diese Bilder können die dann mit Bildern aus dem Internet vergleichen. Und dann finden die dann, ob die Person irgendwie von ihrem Arbeitgeber ins Netz gestellt wurde oder ob die Person irgendwie auf einem Vereinsfoto ist oder sowas. Das heißt, theoretisch können sie dann auch wirklich fast jeden Menschen, den sie da KI

0: Videografieren dann auch identifizieren.
1: Wir erinnern uns. Solch eine Gesichtssuchmaschine war elementarer Teil der Recherche, mit der Daniela Klette aufgespürt wurde. Durch den Abgleich von Videostreams mit Datenbanken, die unter anderem viele registrierte Geflüchtete enthalten, sollen nun also Personen in Echtzeit identifiziert werden können. Ganz neu ist das für Berlin nicht. 2017 gab es am Südkreuz ein Pilotprojekt zur automatisierten Gesichtererkennung per Videoüberwachung. Die Polizei war am Ende stolz auf ihre angeblich niedrige Falsch-Positiv-Rate, also den Anteil an Menschen, die zu Unrecht verdächtigt wurden. Martin merkt an.
0: Jetzt muss man sich aber mal ausdenken, an so einem Bahnhof wie am Südkreuz gelaufen am Tag mehrere tausend Menschen lang. Das heißt, man hat jeden Tag mehrere Menschen, die da von der Polizei angehalten werden, sich dann erstmal ausweisen müssen. Dann wird dem Ausweis vermutlich nicht mal geglaubt werden, weil die KI hat ja eindeutig gesagt, du bist diese gesuchte Person. Genau, also selbst wenn die Werte sehr niedrig ist, hat man es da immer noch, also jeder Fehlgriff ist da ja ein elementarer Eingriff auch in das Leben eines unbeteiligten Menschen.
1: Und seit diesem Jahr bekommt der Kotti ein Überwachungsupgrade spendiert. Da hat der Berliner Senat sich wohl bei der baden-württembergischen Regierung abgeguckt, wie das mit dem großflächigen Überwachen gehen kann.
0: Es gibt immer wieder Bestrebungen, das auszuweiten. Auch in Mannheim wollte man gerne mehr Flächen überwachen, als man aktuell überwacht. Aber da ist dann immer das Gesetz vor. Aktuell brauchst halt eben eine besonders hohe Kriminalitätsbelastung, damit irgendwo Video überwacht werden darf. Deswegen denken die sich jetzt dieses Hilfskonstrukt aus. Das ist auch schon ein paar Jahre in der Mache, die strukturelle Kriminalitätsbelastung. Also die Kriminalitätsbelastung ist gar nicht mehr unbedingt zwingend hoch, aber weil es zum Beispiel ein hochfluktuierter Platz ist, weil er schwer einsehbar ist, deswegen können die das dann, so ist der Plan in der Zukunft, einen strukturell kriminalitätsbelasteten Ort nennen. Und diese strukturell kriminalitätsbelasteten Orte wollen die dann auch schon videoüberwachen können.
1: Für Berlin ist allein schon die dauerhafte Videoüberwachung des öffentlichen Raums neu. In Mannheim wird dafür bereits mit sogenannten Verhaltensscannern experimentiert.
0: Kameras, die erkennen, was die Menschen, die gefilmt werden, gerade tun. Es ist gerade so ein Trend, ganz viele Bundesländer wollen das. Aber funktioniert das noch überhaupt nicht? Das gibt es noch gar nicht, dieses System. Das wird in Mannheim getestet seit 7 Jahren. Die haben bisher noch keinen einzigen Erfolgsfall, von dem sie berichten können, in dem das tatsächlich genutzt wurde. Die Idee dahinter, mit der das einst aufgebaut wurde, ist, dass man erstmal Schläge erkennt. Also Gewalt, die im öffentlichen Raum auftritt. Diese KI guckt sozusagen die ganze Zeit zu und erkennt dann, hier wird jemand geschlagen. In dem Moment wird das Bild, das das ausgelöst hat, das wird auf dem Bildschirm gelegt. Tatsächlicher Polizist guckt da drauf, sieht, okay, es ist wirklich eine Schlägerei, okay, wir müssen ausrücken. Das war so der Anfang. Jetzt gibt es aber ganz viele Begehrlichkeiten, das aufzustocken. Ne? Also da in Mannheim, wo das getestet wird, da will man schon hin zu, dass man sowas wie einen Drogendeal an den Bewegungen erkennt, dass der dann automatisch identifiziert wird und dann, die Idee ist ein Effizienzgewinn. Dass die Polizisten, die da sitzen in der Leitstelle, nicht mehr irgendwie 20 Bildschirme auf einmal im Auge haben müssen, sondern dass die sich nur noch das angucken, was die KI ihnen zeigt. Was damit aber einhergeht, ist halt tatsächlich, dass die Videoüberwachung einfach massiv ausgebaut wird, einfach weil niemand mehr die Bildschirme alle auf einmal angucken muss.
1: Dabei kann die Software nicht mal zuverlässig eine Schlägerei von einer innig gemeinten Umarmung unterscheiden.
2: Das ganze System wird in Mannheim seit über 8 Jahren trainiert, kommt jetzt wohl so langsam der Einsatzreife näher. Hamburg hat es seit vergangenes Jahr übernommen. Berlin ist wohl als nächstes dran. Die prüfen wohl gerade verschiedene Software-Varianten, mit denen sie das machen können. Und da haben sich aber auch schon zahlreiche weitere Länder angestellt. Hessen, Niedersachsen, Sachsen, Schleswig-Holstein, Baden-Württemberg. Das ist auch das wird ein Riesending, das kommt auf uns zu. Die Videoüberwachung wird ja eh überall weiter ausgebaut und dann in Zukunft braucht es eben nicht mal mehr Polizistinnen, die da drauf schauen, sondern wir können vollautomatisiert komplette Innenstädte überwachen. Eigentlich war es mal total verrufen, diese beiden Systeme, also die Live-Gesichtserkennung und den Verhaltensscanner zusammenzuschließen, weil beide schon so je für sich schon so tief in Grundrechte eingreifen.
1: Aber was bedeuten schon Grundrechte im Autoritarismus? Automatisierte Überwachung ganzer Innenstädte passt da besser zu. Und Berlin so? Im Frühjahr diesen Jahres wurde das Berliner Polizeigesetz reformiert und der Polizei gestattet, Videomaterial in Echtzeit von einer KI auslesen zu lassen. Was können wir aber dagegen tun? Wie können wir uns anonym im kameraüberwachten Raum bewegen?
2: Es gibt so, wenn man im Netz sucht, eine ganze Menge Tipps, die gehen in die Richtung so besondere Schminke, die dann irgendwie die Kameras verwirren soll, oder auch besondere Kleidung mit besonderen Mustern, die die Kameras verwirren sollen, oder auch so Brillen, die UV-Licht absondern. Ich habe dazu mal recherchiert, und das, was mir so erzählt wurde, war, dass das alles nichts bringt, weil die Anbieter dieser Kamera und auch Gesichtserkennungssysteme sich solchen Abwehrstrategien dann auch anpassen. Das Einzige, was wirklich funktioniert, ist sich einfach weit genug vermummen. Nur eine FFP2-Maske zum Beispiel reicht nicht. Das Gesichtserkennung kann ich nur über die Augenpartie auch schon identifizieren. Also man müsste sich wirklich weitreichend vermummen, was man aber ja auch darf. Ne? Das ist ja, wird oft missverstanden. Das Vermummungsverbot gilt nur auf Demonstrationen. Man darf zum Bahn fahren oder um eben überwachte Areale zu durchqueren, sich in Deutschland eben durchaus vermummen. Und auf Demos und sowas darf man sich auch vermummen, wenn man sich denn demothematisch passend vermummt.
1: Sonnenbrillen nützen übrigens nichts, denn die Kameras funktionieren auch im Infrarotbereich. Das heißt, sie sehen auch bei tiefster Dunkelheit durch die Gläser die Augen.
2: Und was man natürlich auch noch machen kann, es gibt Menschen, man muss da ganz vorsichtig sein, es ist ja kein Aufruf zu einer Straftat, aber es gibt natürlich Menschen, die gehen gegen Kameras vor. Ich habe da mal ein bisschen zusammengetragen, was da so soziale Bewegungen in der Vergangenheit alles veranstaltet haben und vor allem womit. Da gibt es verschiedene Werkzeuge, die sie eingesetzt haben, zum Beispiel Laserpointer, Regenschirme, die davor gehängt wurden. Kameras wurden auch attackiert mit Feuerwerk, Seilen, Steinen, Trennschleifern, Brecheisenhämmern, Schleifgerät, Kreissäge, Kettensäge, verschiedenen Schusswaffen, einem Fiat Punto, einem Vorderkipper, einem Einkaufswagen voll brennender Textilien und vielen anderen brennenden Fahrzeugen. Das, was ich so im Netz zusammentragen konnte, da zum Thema. Aktuell wird auch relativ viel in den USA gehen Menschen gegen Kameras vor, weil da gibt es diese Flock-Kameras, die so ein Überwachungsnetzwerk über Nummernschilderkennung aufbauen.
1: Die Kameras des Herstellers Flock erfassen automatisch Fahrzeugdaten und lesen Autokennzeichen aus. Örtliche Polizeibehörden dürfen ohne gerichtlichen Beschluss auf diese Daten zugreifen. Dutzende Fälle von Machtmissbrauch wurden bereits gemeldet. Unter anderem stalkte ein Polizist seine Ex-Partnerin. Zur Gegenbewegung haben unsere Friends von The Beautiful Idea und The Final Straw Radio gerade erst Interviews mit Anti-Flock-AktivistInnen veröffentlicht. Hört in die Sendung unbedingt rein. Die Links dazu stehen in den Shownotes. Denn wir können einiges von den Aktionen lernen. Laut einem aktuellen Taz-Artikel kursieren auf Social Media Anti-Anleitungen zum Nichtzerstören der Überwachungstechnik, wie: Du sollst niemals einen Laserpointer auf Flock-Kameras richten. Das Licht der Laserstrahlen könnte die Linsen der Kameras überfordern und den Sensor beschädigen. Auch die Website deflock.org soll er nicht besucht werden. Eine Seite von genau den eben erwähnten interviewten AktivistInnen. Wir hatten 2014 auch schon mal einen Beitrag im libertären Podcast über Sabotage von Überwachungskameras im öffentlichen Raum. Hier ein paar Beschreibungen zu Informations-, nicht zu Anleitungszwecken aus der Sendung von damals. Und nicht über die Stimme wundern, die ist von einem Roboter nachgesprochen worden.
3: Da gibt es verschiedene Möglichkeiten. Du kannst Wurfanker bauen und die Kameras damit runterziehen. Aber du musst gut zielen. Von oben große Steine draufwerfen geht auch. Braucht aber viel Übung. Am einfachsten sind Feuerlöscher oder Spritzpistolen mit Farbe. Damit kommst du recht hoch. Außerdem sehen alle, dass die Kamera blind ist. Für Kameras, wo du rankommst, kannst du auch einfach mit einem Bolzenschneider die Kabel durchschneiden. Aber da müssen die Griffe vom Werkzeug isoliert sein, sonst wird es nämlich gefährlich. Kameras mit einem Hammer abschlagen funktioniert auch ganz gut. Ansonsten spielt man halt Farbe auf die Linse, geht auch ganz schnell. Ich hatte auch immer ein paar Leute dabei, denen ich vertraue. So konnten wir uns die Gegend anschauen und waren gewarnt, falls Bullen kamen.
1: Das hat doch alles Potenzial. Übrigens sind die beiden befreundeten Shows wie wir Teile vom Channel Zero Network bzw. A-Radio Network. Lohnt sich auch da mal durch die tollen teilnehmenden Projekte zu stöbern. Die Links dazu stehen auf unserer Homepage. Könnt ihr gleich nachschlagen, nachdem ihr nicht auf deflock.org gewesen seid.
4: Thematisch passend kommen jetzt Final Gulp mit Watched and Controlled.

0: Der Fall ist erledigt.
1: Du bist hier nicht der Captain.
0: Das ist hier keiner. Hier herrscht Anarchie.
2: Hallo und willkommen. In unserer satirischen Presseschau erwarten euch auch dieses Mal spannende Inhalte. Und damit legen wir auch schon los. Die Zeit überrascht uns mit der Überschrift
3: Fußball? Nicht so wichtig.
2: Wo denn bitte?
3: Es gibt eine Welt, in der ist der spanische Nationalspieler Dani Olmo nur der Mitbewohner von Laura Abla. In dieser Welt ist man sich einig darüber, dass die Norweger oder gleich Kap Verde den WM-Titel verdienen. Und Jude Bellingham und Erling Haaland sind ein Paar.
2: Nicht schlecht, aber ist mir dennoch nicht untergekommen bislang.
3: Diese Welt ist, diejenigen, die chronisch online sind, haben es geahnt, das Internet. Seit 6 Wochen wird im Digitalen weitererzählt, was auf dem Platz beginnt.
2: Ach so, ja gut, das erklärt das etwas.
3: Aber auch diese Hochglanzinhalte sind nur ein Randphänomen der Schnipsel-WM. Eigentlich herrscht im WM-Internet pure Anarchie.
2: Das wiederum war mir klar.
3: Alles geht durcheinander. Man scrollt durch ein Spielerkabinett voll mit verzerrten und verdrehten Abbildern der Realität.
2: Naja, die Anarchie tummelt sich notgedrungenermaßen in der Welt des Spektakels und dort herrscht das Bild und nicht die Realität. Einen krassen Kontrapunkt zum WM-Kommerz setzt süddeutsche.de mit einem Blick auf den Radfahrkalender.
3: Bei der Tour de France erlebt der Fan noch Anarchie und Freiheit.
2: Kurz zusammengefasst lautet das Ganze dann so:
3: Veranstalter von Großevents versuchen nicht selten den größtmöglichen Profit herauszuschlagen. Die Tour de France geht einen anderen Weg. Und das Publikum nutzt die Gelegenheit.
2: Es ist allgemein bekannt, dass die Tour de France ein Mega-Kommerzereignis ist. Daher sind wir umso gespannter, was hier folgen soll.
3: Es gehört einiges dazu, sich am Col du Calibier, am Col du Télégraphe oder in Alpe d'Huez mit einem Campingwagen in einer Kehre zu platzieren. Wer einmal oben ist, wird alsbald den Reiz der Tour de France erfassen. Denn spätestens jetzt mit einer Bratwurst auf dem Pappteller erschließt sich der Charme von all dem, was es hier nicht braucht. Hotelbuchung, Kulturprogramm, Abendgarderobe? Alles verzichtbar. Und vor allem, niemand braucht hier eine Eintrittskarte.
2: Das ist in der Tat so und mit wenigen anderen Sportarten zu vergleichen, die allesamt den Kauf von Eintrittskarten erfordern. Aber ist das alles?
3: Die Fankostüme erinnern bisweilen an die Mode im Publikum der Dart-Weltmeisterschaften im Londoner Alexandra Palace. Der Bierdunst kann mit dem Zielstadion des Schladminger Nachtskirennens mithalten. Die sportlichen Strapazen der Protagonisten in Tennisarenen haben ähnliche Bewunderung bis Verblüffung verdient. Radrennen allerdings bedienen zudem ein tiefes menschliches Bedürfnis, das Streben nach Freiheit. Mehr als das.
2: Aha, jetzt kommen wir langsam zum Kern der Sache. Freiheit ist ja ein großes Wort und sogar mehr als das. Was denn, bitteschön?
3: Die 21 Kehren von Alpe d'Huez waren bereits Tage vor dem Besuch des Tour-Pelotons Orte der gelebten Anarchie. Sportevents anderer Genres können dies nicht liefern. Es ist der Sache geschuldet, den Kapazitäten, den Sicherheitsbedenken und nicht zuletzt dem Streben nach Geld. In aller Regel dürfen Besucher von sportlichen Großevents tief in die Tasche greifen. Die Fußball-WM in den USA, Kanada und Mexiko war das vielleicht beste Beispiel.
2: Ja, stimmt. Das Wichtigste an Sportereignissen sind nicht die Ergebnisse, sondern die Profite, die damit erzielt werden. Wir verlassen den Sport. Cineplex.de begrüßt uns direkt mit dem Ausspruch
3: Vive le Punk.
2: Der nachfolgende Artikel führt das etwas aus.
3: 5 Jahrzehnte nach der explosiven Geburt des britischen Punk, die die Grundfesten von Musik und Kultur erschütterte, stürzt sich Vive le Punk kopfüber in den rohen, unsterblichen Geist einer Bewegung, die Musik und Gesellschaft für immer verändert hat.
2: Denn es geht um eine Doku unter der Regie von Danny Garcia, in der unterschiedlichste Bands vorgestellt und begleitet werden.
3: Während wir die Bands in ihrem Alltag und auf der Bühne begleiten, stellt die Dokumentation die brennenden Fragen. Ist Punk noch relevant? Was bedeutet Punk in einer Welt, die weiterhin von Ungleichheit und Unruhe geprägt ist? Wie gelingt es diesen Bands, relevant zu bleiben und mit jener rebellischen Energie verbunden zu sein, die sie einst selbst entfacht haben?
2: Wer jetzt hofft, dass der Artikel eine Antwort darauf liefert, wird bitter enttäuscht. Ob der Film diesen Anspruch einlöst, lässt sich mangels Zugriff auf das Filmmaterial von uns nicht beantworten. Eines wird jedoch betont.
3: Dieser Film richtet sich an alle Generationen von RebellInnen, AußenseiterInnen und Unangepassten. Punk mag als Anarchie auf den Straßen begonnen haben, doch vorbei ist er noch lange nicht. Vive le Punk!
2: Na dann, lasst uns gemeinsam die Straßen wieder in Beschlag nehmen und den Punk weiter in die Welt tragen.
1: Das war's schon wieder für diesen Monat. Schön, dass ihr bis zum Ende gehört habt.
4: Feedback lesen wir übrigens super gerne. Schreibt uns doch eine E-Mail an aradio-berlin@reisser.net oder kontaktiert uns im Fediverse unter aradio-berlin. Auf kollektiver.social sind wir vertreten. Bis zum nächsten Mal. Tschüss.
1: Tschüss.

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sperrt mich ein, um mich auf ein Leben in Freiheit vorzubereiten. Man nimmt mir alles, um mich zu lehren, mit Dingen verantwortungsvoll umzugehen. Man reglementiert mich permanent, um mir zur Selbstständigkeit zu verhelfen. Man entfremdet mich den Menschen, um mich ihnen näher zu bringen. Man bricht mir das Rückgrat, um mir den Rücken zu stärken. Man programmiert mich auf Anpassung, damit ich lerne, kritisch zu leben. Man bringt mir Misstrauen entgegen, damit ich lerne zu vertrauen. Man bricht vor meinen Augen die Gesetze, damit ich lerne, diese zu achten. Man sagt, zeige deine Gefühle, damit man mit ihnen spielen kann. Man sagt, du bist resozialisiert, wenn ich zu allem nur noch

Ich stehe vor diesem spotthaften Gerichtshof, um als seine Feindin verurteilt zu werden. Und ich bin seine Feindin. Ich bin ein Mitglied der George Jackson Brigade und kenne die Antwort auf Bertolt Brechts Frage, was ist ein Einbruch in eine Bank gegen die Gründung einer Bank? Ich bin meinen Schwestern und Brüdern der ArbeiterInnenklasse Rechenschaft schuldig. Nicht diesem Gericht, welches mein Umfeld belästigt und durchsucht, ehe es in seinen sogenannten Gerichtssaal eintreten kann. Nicht diesem oder irgendeinem anderen Gericht, dessen versteckter Zweck es ist, Arme und Nicht-Weiße im Namen der US-Regierung zu bestrafen. Eine Regierung, welche die Verbrechen von Krieg und Repression reproduziert, hat kein Recht, denjenigen, die sich gegen die Fortsetzung von weltweitem Tod und Elend wehren, eine Strafe aufzubrummen. Diese Regierung hat ihre Bevölkerung nicht gefragt, was sie von der CIA-Intervention in Chile oder von aktuellen US-amerikanischen Großunternehmen in Südafrika hält. Ich bin eine Einheimische, die auf heimischem Boden kämpft. Ich wurde hier geboren und aufgezogen. Mein ganzes Leben verbrachte ich in Oregon und Washington. Meine Eltern sind arbeitende Menschen. Mein Vater seit 32 Jahren ein Mühlenarbeiter und meine Mutter eine ungelernte Arbeiterin im Pflegeheim des Bezirks. Wir mussten immer jeden Penny zählen und ohne das eine oder andere zurechtkommen, um es von Zahltag zu schaffen. Ich habe getankt, war Verkäuferin, Mechanikerin, Druckerin und eine Vielzahl anderer Dinge. Das macht mich zu einer gewöhnlichen arbeitenden Person, so wie es ein Großteil der Bevölkerung dieser Welt ist. Nichts hilft uns durchzukommen, außer unsere Arbeit, unser Schweiß. Wir sind SklavInnen, gezwungen dazu, unsere Arbeit und unser Leben zu geben, um ein ökonomisches System am Laufen zu halten, welches gestaltet wurde, um den Reichen zu dienen, meistens weiße, männliche Firmenbesitzer. Diese herrschende Klasse hat keinen Respekt für menschliches Leben. Ihr einziges Interesse gilt privatem Eigentum und persönlicher Macht. Sie manipulieren uns wie Marionetten auf ihrer Bühne der Gier.

0: Glauben Sie an die Macht des Schreibens, sei es nun in Form einer aktivistischen Zeitschrift wie L'Envolée oder in der Form eines ergreifenden und zugleich radikalen Plädoyers wie das in Ihren Romanen, um so die Justizmaschinerie und das Gefängnissystem in Bewegung zu versetzen?
1: Ich hoffe ernsthaft, nein. Meine Bücher wie auch die Zeitschrift sollen nicht das Gefängnissystem oder die Justiz in Bewegung versetzen. Ich bin kein Reformist. Ich bin nicht an einer Verbesserung von Gefängnis oder Justiz interessiert. Das Schreiben ist ein Kampf, der nichts mit einem Ausbruch aus den Mauern zu tun hat. Ausbrüchen bedeutet, Gitterstäbe durchsägen und eine Kugel im Kopf zu riskieren, nicht ein Buch öffnen. Ich habe so großen Respekt vor dem Wort Ausbrechen, dass ich es nicht verschleudern will. Ob nun innerhalb oder außerhalb des Gefängnisses. Das Schreiben spielt für mich die Rolle einer Konfrontation mit dem Realen. Ich bin jemand, der nicht dem Imaginären verhaftet ist. Wenn Martin Luther King sagt, ich habe einen Traum, gibt es ganz sicher jemanden in den US-amerikanischen Gefängnissen, der ihm antwortet: Martin, wenn du einen Traum hast, dann heißt das, dass du geschlafen hast. Ich versuche mit dem Schreiben vor allem Schwachstellen aufzuzeigen. Wenn ich etwas sage, dass kein Blut an meinen Händen klebt, dann lüge ich, weil ich Teil einer Menschheit bin, die kollektive Verbrechen begangen hat, an denen ich beteiligt bin. Ruanda, Afghanistan, Irak. Ich versuche in meinen Romanen eine Perspektive auf den Parallelismus zwischen einem individuellen Vergehen und einem kollektiven Verbrechen zu entwickeln. Klar, es ist viel einfacher, sich lauthals über einen Esel oder einen Verrückten zu entrüsten, der ein Kind vergewaltigt und tötet, da es dies ermöglicht, sich vom kollektiven Verbrechen reinzuwaschen. Also werden Monster geschaffen. Und die Bürgerinnen, die gegenüber kollektiven Verbrechen ohnmächtig sind, reagieren, indem sie sich allen anderen Verbrechen gegenüber feig verhalten. Auf diese Weise wird der Esel überwältigt. Ich möchte insbesondere die Justiz nicht verändern. Ich habe keine Lust, etwas zur Verbesserung meines Feindes beizutragen.
0: Über die Arbeit im Gefängnis schreiben Sie abschreckende Worte. Die großen Marken lassen die Gefangenen arbeiten, um so die Transportkosten einzusparen, die anfallen, wenn die Arbeit den Armen in der dritten Welt gegeben wird. Die Gefangenen arbeiten für 20 Euro brutto, 7 Stunden Arbeit, ohne aufzublicken. Glauben Sie nicht, dass die Arbeit für jemanden, der in Gewahrsam ist, eine Hilfe sein kann?
1: Ich habe der Arbeit gegenüber eine feindliche Einstellung. Ich bin der Arbeit gegenüber feindlich und unempfänglich, ob nun im Gefängnis oder draußen. Was das Schreiben meiner Bücher angeht, so habe ich dafür eine Formel gefunden. Ich bin ein Angestellter meiner Muse. Im Gefängnis habe ich niemals gearbeitet. War die Arbeit verpflichtend, ging ich in Einzelhaft. Der Direktor von Clairvaux bat mich, zumindest meine Studien zu verfolgen, da es ihm zufolge unmöglich war, die anderen Gefangenen sehen zu lassen, dass ich nicht unglücklich war, wenn ich nicht arbeitete. Darauf sagte ich, weder Arbeit noch Studien. Im Gefängnis ist ein Subproletariat geschaffen worden. Jedes Mal, wenn der Staat vorschlägt, ein weiteres Gefängnis zu errichten, sind die Bürgermeisterinnen und die Regionalräte begeistert. Nach den ersten Vorbehalten im Hinblick auf die kriminellen Arbeiten, die Metzgerin und den Tabakhändler, die Arbeitslosigkeit in der Region sinkt und das schafft ein Reichtum. Die Gefangenen, die dazu beitragen, ziehen niemals einen Vorteil daraus. Ich sage nicht, dass diejenigen, die im Gefängnis arbeiten, Dummköpfe sind. Sie haben keine Wahl. Wenn sie essen wollen, dann haben sie Interesse daran zu arbeiten, insbesondere in den gegenwärtigen Gefängnissen, die alle halb privatisiert sind. Die Mahlzeiten, die Zuliefererunternehmen wie Sodexo bringen, sind auf ein Minimum beschränkt. Ein Gefangener, der sich satt essen will, muss für 200 Euro im Monat richtig viel arbeiten, damit er dann beim selben Unternehmen die Nahrung kaufen kann, die ihm angeboten wird. Ich bin einem System gegenüber feindlich eingestellt, in dem das Justizministerium eine Broschüre mit Angeboten für Unternehmen herausgeben kann. Dann wird klargestellt, dass es sich bei Gefängnissen

0: einzige Ort, an dem man Arbeiterin entkleidet werden können.
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3: Sehr geehrte Damen und Herren, aus dringendem Anlass möchte ich Ihnen heute diese Zeilen schreiben. Und zwar werde ich gezwungen, Tabletten zu nehmen, die für meine Gesundheit schädlich sind. Ich habe durch die Einnahme dieser Tabletten Appetitlosigkeit, stagnierendes Haarwachstum, Gewichtsverlust und Hautausschläge. Auch werden dadurch meine Nerven zerstört, sodass ich meine Selbstkontrolle verliere. Eine Untersuchung beim Hautarzt wegen meiner Hautausschläge wurde mir abgelehnt. Auf mehrmaliges Ersuchen, dass die Tabletten abgesetzt werden, bekam ich ein klares Nein zur Antwort. Ich bitte Sie daher, mir schnellstens Hilfe zukommen zu lassen. So schreibt Jochen B. Der erste Gedanke beim Lesen des Briefes ist, warum schmeißt er die Tabletten denn nicht ins Klo, wenn sie ihm solche Nebenwirkungen bereiten? Wo liegt denn da das Problem? Doch schon Jochen B.'s nächster Brief bringt etwas mehr Klarheit. Da heißt es nämlich, das Problem liegt nun darin, dass ich von Seiten des Anstaltsarztes gesagt bekommen habe, wenn ich die Tabletten nicht nehme, dass ich dann wieder nach Straubing in die Psychiatrie verlegt werde. Und auf Nachfrage, um welches Medikament es sich denn handele. Bei den Tabletten handelt es sich um das Medikament Leoponex. Die Zusammensetzung und der Beipackzettel des Medikaments wurden mir verweigert. Zu den Nebenerscheinungen ist noch dazugekommen, dass ich schlechte Zähne bekomme. Bei Verweigerung der Tabletteneinnahme wird mir mit der Betonspritze gedroht, dass ich wieder nach Straubing komme.

spreche immer von zwei Gefängnissen. Vom kleinen und vom großen Gefängnis. Das große Gefängnis ist alles da draußen. Ins kleine Gefängnis kommt man, wenn man Dummheiten macht. Das ist der Ort, wo man für diese Dummheiten zahlt. Das große Gefängnis existiert vor allem für Sans-Papiers und Haraga. Das ist dann ganz Europa. Meine Frage lautet, in welchem der beiden Gefängnisse ist es schwieriger zu leben? Ich denke, das Leben im großen Gefängnis ist schwieriger. Beim kleinen Gefängnis weißt du, was dich erwartet, wenn du dabei etwas erwischt wirst, was du nicht machen sollst. Aber im großen Gefängnis geht's nicht darum, etwas Falsches zu tun, sondern darum, wer du bist.

Ich begreife die grundlose Gewalt der Wärter nicht. Warum reagieren sie nicht etwas menschlicher? Dies würde das Gefängnissystem zugutekommen, jedoch auch Zeit in Anspruch nehmen. Wärter würden eine Anleitung bekommen müssen. Aber dies würde wieder Geld kosten. Ich denke, dass weder die Politik noch das Volk, außer einige Ausnahmen, sich für diese Problematik interessiert. Die Mehrheit der jungen Wärter hat schon Vorurteile gegenüber den Gefangenen, bevor sie zum ersten Mal durch die Tür hineinkommen. Zusätzlich werden sie durch eine Reihe von Wärtern geformt, welche 15 bis 20 Dienstjahre hinter sich haben und hängen geblieben sind in etwas, das ich alte Schule nenne. Dies bedeutet das Gesetz der Unterwerfung. Die Mittel, um dahin zu gelangen, sind nicht von großer Wichtigkeit. Ich befürchte leider, dass die Art, in welcher man auf die Gefangenen hinunterschaut, sich nicht verändern wird. Wir werden bemitleidet.

0: Isolationszelle sitzen oder geschlagen werden. Oftmals sind die Gefängnisdirektoren mitschuldig in dieser Situation. Oftmals stehen sie ihr auch machtlos gegenüber. Dann, wenn nicht mehr länger der Direktor des Gefängnisses regiert, sondern einige degradierte Wärter, welche sorgfältig durch ihren Verbund gedeckt werden. Es existieren Machtmissbräuche in allen belgischen Gefängnissen und ich befürchte, dass dies immer so sein wird.
1: Bevor im Weiteren genauer auf die unterschiedlichsten baulichen Knastkonzepte eingegangen wird, noch einige Verdeutlichungen dessen, was ideologisch in und mit dieser Architektur manifestiert werden soll und wird. Die Ausbeutung der Arbeitskraft war mit dem allgemeinen ökonomischen Wandel hinfällig geworden, bildete nicht mehr den Kern der Zuchthausstrafen. Mit steigender Industrialisierung stieg auch die Gesamtkriminalität, insbesondere im Bereich der Eigentumsdelikte. In Preußen machte um 1835 Eigentumsdelikte ca. 85% aus. In dieser Situation der steigenden Kriminalität und dem Wegfall der ökonomischen Ausbeutung der Gefangenen wurde mit dem Inkrafttreten des preußischen Strafgesetzbuches 1851 der Freiheitsentzug zur Hauptstrafe. Dieser Wandel, die Reform des Strafvollzugswesens, wurde propagandistisch mit mehr Menschlichkeit, mehr Gerechtigkeit und der Abkehr von grausamer Barbarei verkauft. Da die Strafe sich jetzt sichtbar nicht mehr ausschließlich gegen den Körper richtete, wogegen richtet sie sich dann? G. de Mably, ein damaliger Straftheoretiker, formulierte das Ganze banal. Die Strafe soll, wenn ich so sagen darf, eher die Seele treffen als den Körper. Hinter dieser Aussage der Bestrafung der Seele verbirgt sich nichts anderes als der Beginn der Anwendung von Unterwerfungstechniken, die den Schuldigen der Zukunft zu einem Umdenken zwingen, sein Bewusstsein, seine Identität weitgehend brechen, um ihn dann gebessert, was so viel bedeutet wie angepasst, wieder dem Malochen zur Verfügung zu stellen. Der damalige preußische Justizminister von Armin bestimmte erstmals die Besserung der Gefangenen als staatliche Aufgabe. Unter Besserung verstand er einmal die moralische Besserung und zum anderen die physische Besserung, die von ihm als eine mechanische Gewöhnung zur Arbeit und Ordnung beschrieben wird. Der durch Welkers Antrag zustande gekommene Beschluss des Wohltätigkeitskongresses 1857 in Frankfurt formuliert noch deutlicher, was unter Besserung zu verstehen ist. Als allgemeiner Grundsatz muss festgehalten werden, dass dem Sträfling weder besondere, vom Besserungszweck nicht gebotene Leiden zugefügt, noch die für denselben wirksamen beseitigt werden dürfen. Es muss an dem Sträfling selbst das Bewusstsein erzeugt werden, dass die Strafeinrichtung mit ihren Beamten und die zur völligen Austilgung seiner bösen Willensstimmung nötigen Strafleitern Wohltaten für ihn sind. Mit dieser Konstruktion war eine neue ideologische Rechtfertigung für die Strafe geschaffen worden. Bis heute wird die These vertreten, dass Strafe ein Mittel zur Besserung, aber wie man seit einigen Jahren sagt, zur Resozialisierung sei. Um noch herrschende Ideologie die Identität der Gefangenen zu bessern, daher zu brechen, musste das Gefängnis sämtliche Aspekte des Individuums erfassen, seine physische Dressur, seine moralische Einstellung, seine Anlage. Viel mehr als die Schule, Werkstatt oder die Armee, die immer eine Spezialisierung aufweisen, ist das Gefängnis eine Gesamtdisziplin. Das Gefängnis treibt die Prozeduren der anderen Disziplinaranlagen auf ihre äußerste Spitze. Es hat die gewaltigste Maschine zu sein, um dem verkommenen Individuum eine neue Form einzuprägen. Sein Vorgehen ist der Zwang zur totalen Erziehung.

0: frei sein. Halte mir keinen Spiegel vor. Den Anblick kann ich nicht ertragen. Sei mir kein Spiegel, das ertrage ich nicht. Eingesperrt in sich selbst nimmt die Freiheit, gefesselt in sich selbst schnürt ab und erdrückt. Geknebelt, sprachlos, erstickt Kommunikation, macht einsam. Die Ketten, die Stummheit durchbrechen, zerschlagen. Endlich frei sein. Frei sein. Halte mir keinen Spiegel vor. Den Anblick kann ich nicht ertragen. Sei mir kein Spiegel, das ertrage ich nicht. Eingesperrt in sich selbst nimmt die Freiheit. Gefesselt in sich selbst schnürt ab und erdrückt.
1: Das ist der neue Knast.
0: Sprachlos.
1: Den Knast, wo die Trennung zwischen Gefangenen und Schließer klar und die Rollen entgegengesetzt sind, gibt es nicht mehr. Man geht darüber hinaus, indem nun beiderseits in den oben angeführten Prozessen die Kollaboration gesucht wird. Man arbeitet an der Wesensart des Gefangenen, um schlussendlich dem Gefangenen die Figur des Schließers einflößen zu können und den Gefangenen zum Kollaborateur des Prozesses und freiwilligen Akteur seiner Wiedereingliederung in die Gesellschaft zu machen. Was mit seiner Entlassung nicht aufhören wird, denn sobald man die staatliche Logik und die Mittel der Unterwerfung akzeptiert hat, werden diese Ketten das Individuum auch außerhalb der Mauern des Knasts weiterbürgen.
0: Der Gefangene. Ich habe meinen Lebtag nicht gelernt, mich fremdem Zwang zu fügen. Jetzt haben sie mich einkasernt, von Heim und Weib und Werk entfernt. Doch ob sie mich erschlügen, sich fügen, heißt lügen. Ich soll, ich muss, doch will ich nicht. Nach jener Herren Vergnügen, ich tu nicht, was ein Fronvogt spricht. Rebellen kennen bessere Pflicht, als sich ins Joch zu fügen. Sich fügen, heißt lügen. Der Staat, der mir die Freiheit nahm, der folgt, mich zu betrügen, mir in den Kerker ohne Scham. Ich soll den Paragraphenkram mich noch in Fesseln fügen. Sich fügen heißt lügen. Stellt doch den Frevler an die Wand. So kann's euch wohl genügen. Denn ihr, Dorre, meine Hand, ich in Sklavenunverstand, der Geisel mich soll fügen. Sich fügen heißt lügen. Doch bricht die Kette einst in zwei. Darf ich in vollen Zügen die Sonne atmen? Tyrannei, dann ruf ich's in das Volk, sei frei. Verlern es, dich zu fügen.

0: unter diesen Prämissen der Gesamtdisziplin und der steigenden Kriminalität entwickelten sich in Europa die ersten größeren Haftanstalten. Es sollen hier nur die einschneidendsten Stufen aufgezeigt werden. Erster Schritt war die Aufhebung der damaligen großen Gemeinschaftszellen zugunsten einer Raumordnung, die Ordnungsfunktionen und Überwachung bei gleichzeitiger Trennung der Individuen untereinander ermöglichte. Aus der ungeordneten Versammlung von Menschen im Gemeinschaftsgefängnis ist eine vom Überblick Flur Korridor aus kontrollierbare Organisationseinheit geworden, das Zellengefängnis. Hinter diesem Prinzip der Parzellierung des Raumes durch die Zelle steckt außer der Überwachungsfunktion noch ein weiterer Aspekt. Die Zelle ist zunächst die völlige, auf naturgemäßem Wege durch die entsprechenden Räumlichkeiten vollzogene Aufhebung ihrer Verbindung und Beratschlagung untereinander. Sie bricht und will den Gesinnungsaustausch zwischen unbußfertigen Gemütern brechen. Sie will Gesinnung tilgen, weil sie sich gegen die Strafe setzt. Dieses Prinzip der Reihung von Zelleneinheiten fand erstmals größere Anwendung im Genter Zellengefängnis, des 1777 fertiggestellt wurde. Der innere Zellenbereich ist das Ergebnis der Suche nach einer auf Rentabilität bedachten und überwachungs- und sicherheitsmäßig optimalen Lösung. Was die gesamte Anlage betrifft, so zeigen sich hier mehrere Schwachstellen. Sie ist nicht mehr erweiterungsfähig, da eine Erhöhung der Geschosszahlen zu überlangen Verkehrswegen führt und größere Unübersichtlichkeiten hervorruft. Das architektonische Problem bestand zu jener Zeit erstmals darin, eine möglichst große Reihungslänge der Zellen überschaubar nach Kontroll- und Überwachungsfunktionen zuzuordnen, denn die heutigen Möglichkeiten mittels elektronischer Überwachung gab es noch nicht. Der entscheidende Einfluss aber bei der Entwicklung einer architektonischen Raumkonzeption der Disziplinierung, Unterdrückung und Überwachung ging von den Vereinigten Staaten aus. Ihren Niederschlag fand diese Überlegungen in dem Pennsylvania System. Grundidee dieser Gefängniskonzeption ist die permanente Isolierung der Gefangenen ohne jegliche Form von Gemeinschaftsmöglichkeiten. Das erste Zuchthaus, in dem das pennsylvanische System verwirklicht wurde, war das Eastern Penitentiary of Philadelphia 1829 in Cherry Hill. Dieses System ist die Weiterentwicklung des Casa di Correzione in Rom mit den Erfahrungen von Kent, Anordnung der Zellenflügel und des panoptischen Systems. Radial um eine zentrale Aufsichtshalle, Panoptismus, wurden mehrere einstöckige Zellenflügel mit ausliegenden Zellen angeordnet. Jeder Zellentrakt sollte aus ca. 38 Einzelzellen bestehen, die entlang eines Beobachtungsflurs aneinandergereiht waren. Belichtet wurden die Zellen durch schräge Oberlichter. Jede Zelle war mit einem Klo ausgestattet. Den Einzelzellen wurde jeder Einzelhof vorgelagert, der zur Arbeit und zum Hofgang diente. Diese räumliche Anordnung ermöglichte weitgehende perfekte Isolierung der Einzelnen.
1: Six Wing war ein riesiger Zellenblock, der aufeinander gestapelte Etagen von Zellen enthielt, welche eigentlich für einen Insassen gedacht, aber mit Vieren vollgestopft waren. Es war wie ein Bienenstock, brummend mit dem Geräusch von Männern, die es sich für das abendliche Abzählen gemütlich machten. Die Luft roch schlecht vom Gestank so vieler Körper, die schlechte Lüftung schlicht überbelastet. Und das unzulängliche Licht trug noch zur bienenstockmäßigen Atmosphäre des Gebäudes bei. Ohne allzu große Probleme fand ich den Weg zur mir zugewiesenen Zelle. Sie war besetzt von einem Mann, welcher, wie ich später lernen würde, ein Gefängnisanwalt namens Doc war. Docs andere Zellengenossen waren Küchengehilfen und würden erst später am Abend zurückkommen. Wir hatten eine kurze, aber freundliche Unterhaltung, bis über die Lautsprecher des Zellenblocks die Zählung angekündigt wurde, woraufhin plötzlich die Schlägertruppe an den Gitterstäben der Zellenvorderseite auftauchte. Sie befallen mich hinaus, banden meine Hände hinter meinem Rücken und eskortierten mich zum Big Red, wie die Gefangenen das zweistöckige Backsteingebäude nannten, welches die Isolierstation der Institution war. Es sah so aus, als würde ich wirklich auf diskriminierende Weise zu negativen Zuwendungen ausgesondert werden. Der Prozess des ins Loch gesteckt werdens war nicht viel anders als all die anderen Arten von Erniedrigung, welche Gefangene auf alltäglicher Basis erlitten. Es traf sich, dass gerade ein anderer Gefangener abgewickelt wurde, als ich die Anlage betrat. Wir beide mussten alle unsere Kleider von den gaffenden Wächtern ablegen. Dann mussten wir sie in unsere Münder und Ohren schauen lassen, mussten unsere Skrote und Penisse anheben, damit sie darunter schauen konnten, umdrehen, hinüberbücken, die Arschbacken auseinanderdrücken, damit sie angeblich nachprüfen konnten, ob wir Schmuggelware in uns versteckt hatten. Der andere Typ, welcher mit mir abgewickelt wurde, war einige Jahre jünger und schmäler gebaut als ich. Weder redete ich mit ihm, noch er mit mir, da wir beide in unseren eigenen Erniedrigungen verfangen waren. Als die Wärter mit uns fertig waren, schmissen sie uns beiden einen übergroßen blauen Overall hin und führten uns zu Etage B, einer der vier Etagen, welche das Loch ausmachten. Ich kam in Zelle 13, den anderen Typen steckten sie neben mich in Zelle 14. Ich schaute mich in der kleinen Zelle um. Sie war feucht, kotzgrün gestrichen und dreckig. Es hatte einen mehr oder weniger runden Flecken braunen, schlammähnlichen Materials hingeschmiert an die Wand über dem Bett. Er war etwa 1 Meter im Durchmesser. Vom Geruch und der Textur her konnte ich sagen, dass es menschliche Fäkalien waren. Scheiße. Ich brauchte einen Moment, um den Schock zu verarbeiten. Dann schrie ich hinaus zur Wache, sagte ihnen, dass ich eine andere Zelle wollte. Nach einer Weile kam eine Wache auf die Etage und ich zeigte ihm die dreckige Wand und verlangte umzuziehen. Er sagte mir, dass es keinen Zellenwechsel geben würde, da solche Sachen vom Überweisungsbeamten angeordnet würden und nicht verändert werden könnten. Dann fragte ich nach Putzmaterialien und mir wurde gesagt, dass ich diese erst am nächsten Tag erhalten könne, da seine Schicht kein Zubehör ausgäbe. Mich vorläufig in mein Schicksal fügend, machte ich mein Bett und begann die Zelle zu säubern, so gut es ging, ohne die verdreckten, mit Scheiße verschmierten Wände zu berühren. Abendessen in der Isolationsstation war gerade gebracht worden und die meisten der 24 Gefangenen der Etage machten entweder ein Nickerchen oder lasen. Es war vorwiegend ruhig, mit nur gelegentlichen Gesprächsfetzen zwischen den Zellen. Niemand achtete auf mich. Es war wohl gegen 7 Uhr, als sie anfingen, ausgesuchte Gefangene für ihren einstündigen Hofgang rauszulassen. Was ich damals noch nicht wusste, war, dass die meisten der Gefangenen auf Etage B 23 Stunden des Tages in ihrer Zelle verbrachten. Obwohl es etwa 6 Männer gab, die als Trustees fungierten und deutlich mehr Zeit außerhalb ihrer Zellen sein konnten, aber immer noch auf der Etage. Das waren die härtesten Männer im härtesten Knast des Bundeslandes. Einige von ihnen büßten im Loch eine administrative Isolationshaft ab oder warteten auf einen Prozess wegen Mordes an anderen Insassen. Ich achtete nicht stark darauf, was außerhalb meiner Zelle vor sich ging, wie der Umlauf trainierender und mit anderen auf der Etage redender Gefangene. Ein Typ stoppte bei meiner Zelle auf dem Weg zum Telefon im vorderen Teil der Etage. Er sagte, sein Name sei Danny Atbury und dass er und einige andere auf der Etage im Loch saßen wegen der Teilnahme an dem Knastaufstand im Dezember 1974. Er sagte, er wisse von mir und sei natürlich Unterstützer der Arbeit, welche die George Jackson Brigade für sie gemacht habe. Er nannte die Namen der anderen Aufrührer und Geiselnehmer als Joe Green, Mark LaRue und in gewissem Maße Carl Harp. Ich kannte die meisten der Namen dieser Männer und war glücklich zu erfahren, dass es einige Freunde hatte auf der Etage.
0: Lieutenant Quentin, 30. September 1979. Habe gerade von Claire Culhane ihr Buch Bird from Prison bekommen. Eine vorzügliche und starke Darstellung des Strafsystems im Allgemeinen, des kanadischen Strafsystems im Besonderen. Einzigartiger und aktueller Beitrag zu unserer Sache und nicht bloß ein weiteres Buch von einem Liberalen oder Reformisten. Ich konnte es nicht aus der Hand legen und ich bin Gefangener. Heute in vielerlei Hinsicht fleißig. St. Quentin, 4. Oktober 1979. Heute auf dem Hof eine Schlägerei zwischen zwei Gefangenen. Die Lösung des Gefängnisses, Hofverbot für alle Gefangenen auf dem Hof. Ein ausgesprochen cleverer Zug, wie sie jetzt wissen. Scheiße, Pisse, Wasser auf dem Gang. Ein Dutzend Gefangene schreien ihre Wut heraus. Dieser Gang überlegte sich Solidaritätstaten. Heute war ein interessanter Tag auf meinem Hof, jede Menge politische Diskussionen. Das hat mich auf mich wirklich überrascht und gefreut. Warum es im Knast keine Einheit gibt, war das große Thema. Und das andere war, wie sich Revolutionäre verhalten sollten und wie nicht. Nationale und internationale Kämpfe wurden schwer hin und her diskutiert und die Bewusstheit war wirklich atemberaubend. Einfach fragten mich nach Literatur, aber meistens hörte ich nur zu und nahm jedes bisschen Weisheit und Wissen auf, das ich erhaschen konnte. Ich lernte, welche Bande was ist und kam in andere Diskussionen.

Ich war überrascht von dem Respekt, den man mir hier entgegenbrachte, als ich das Recht eines schwulen Gefangenen, Sex zu haben, mit wem er wollte, verteidigte und sagte, dass Gewalt für mich nicht akzeptabel wäre. Zwei Schwule sind jetzt auf dem Hof und verbergen sich nicht in ihren Zellen.

0: Soll ich untergehen? Dann in den Fängen meiner wahren Feindin, der Regierung und der kleinen Klasse, welche diese kontrolliert. Und nicht wegen der verwirrten Produkte ihres Systems. Wenn ich Zweifel hatte, ob ich den nächsten Tag überleben würde. Wenn der Hass, die Bitterkeit und die Anspannung auf der Etage zu beklemmend wurden, dann tat ich, was ich konnte, um den Kampf gegen unsere Peiniger zu intensivieren. Meine Ansicht war, dass, wenn mich jemand in den Rücken stechen würde, es wenigstens klar sein würde, dass dies ein Akt der offenen Kollaboration mit den Bullen wäre. Ich habe versucht, ein Gespür dafür zu vermitteln, wie es war, auf der Etage zu leben in diesen Tagen. Und das ist eine schwere Aufgabe, weil vieles nicht besonders viel Sinn macht. Die Quintessenz ist, dass meine Freunde und ich nach 9 Monaten im Loch in die allgemeine Bevölkerung entlassen wurden. Wir überlebten eine Hölle und waren auf der Schwelle zu einer anderen.
1: The state, the punishment thing.
2: They're still not free.

0: Zwiesprach im Keller. Zwiesprach im Kerker. Ein mystisches Zwischenspiel. Nacht. Die Zelle ist dunkel. Durch das vergitterte Fenster strömt ein Streifen bläuliches Mondlicht und zeichnet sich als schräges Viereck auf dem Fußboden ab. Der Gefangene wandert ruhelos auf und ab und auf und ab, unablässig. Immer wieder den engen Raum durchmessend, steht endlich erschöpft still und lehnt sich an die Wand, nahe dem Fenster einen verlangenden Blick hinaussendend, horcht auf ein verlorenes Geräusch von draußen und beginnt, gedankenversunken, mit sich selbst zu sprechen.
1: Eine Nacht, wie alle Nächte, sie gleichen einander, wie schwarze Perlen an eine Schnur gereiht. So dunkel alle, so öde und tot, ja, Nächte der Toten sind's im Haus des Todes. Und doch die Unruhe heute, so anders und stärker als sonst, das fühlst du im Blut, wenn Vollmond ist. Es muss doch etwas dran sein an dem, was sie reden vom magischen Einfluss des Mondes auf uns Erdenwesen. Wie Ebbe und Flut kommt und geht, so flutet auch in uns der kosmische Strom, rhythmisch hin und zurück, Ebbe und Flut unseres Seins, Sturm und Wogendrang.
0: Richtet sich plötzlich auf und schüttelt unwillig das Haupt.
1: Was doch die Einsamkeit solcher Nacht mit dem Menschen für Gaukelspiel treiben kann. Verfalle ich nicht auf den alten Hexenspuk traumferner Kinderzeiten, lass ich Kobolde und alte Weiber an Kreuzwegen dergleichen erzählen. Ich mag nicht mehr allein sein, will jetzt ein wenig reden von dem, was der Tag bringen wird.
0: Draußen klirrt ein Schlüsselbund, hallen Schritte. Auf dem Gefängnishof schlägt ein Hund an. Der Gefangene hebt lauschend den Kopf, bis es wieder still wird.
1: Die Runde ist vorbei. Jetzt können wir für eine halbe Stunde ungestört plaudern.
0: Er bückt sich zum Boden der Zelle, wo das Heizungsrohr in den Nachbarraum geleitet ist, und macht einige Klopfzeichen mit gedämpfter Stimme.
1: Hey Bruno, schläfst du?
0: Horcht eine Weile und klopft noch einmal.
1: Nichts rührt sich drinnen. Sie schlafen, lass sie ruhen, die armen Teufel, auf ihrem harten Bett. Sie haben alle solch gutes Gewissen, diese armen kleinen Diebe, die man hinter Mauern steckt, während die Großen ungestraft ihr Räuberhandwerk ausüben können. Die Großen, die gesetzlich die Armen und Schwachen ausrauben, mit Paragraphen und Verordnungen ihnen ihr Letztes stehlen, nicht nur an Hab und Gut, ihre Arbeit kargen Lohn, nein, noch viel weiter recken sich ihre Polypenarme, um noch dem Ernsten, um sein einziges zu betrügen, das aller Lebenden unverbrüchliches heiliges Recht, seine Freiheit, die Verfügung über den kurzen Lebenstag, der ihm auf Erden gehört, bevor die schwarzen Fittiche der Weltennacht sein Haupt umrauschen. Oh, wie wir sie hassen, die uns so geknechtet. Wäre nicht dieser tiefe, unauslöschliche Hass, der unsere Muskeln stellt, wir brächen ermattet am Wege zusammen. Wir könnten nimmermehr schaffen am großen Befreiungswerk. Sie haben solch gutes Gewissen, die kleinen Diebe, die meine Kameraden hier sind. Und wahrlich, sie halten ehrlich Kameradschaft. Sie schlafen so ruhig in dieser mondhellen Winternacht. in der irgendwie etwas frühlingshaft Erwartungsvolles pulst. Nur ich bin wach. Ich, der verfemte, ruhelose, ich Staatsverbrecher. Denn ihm gilt mein lodernder Hass. Dem kalten, fühllosen Ungeheuer, der Zusammenfassung aller Ungerechtigkeit und Unterdrückung gegen wehrlose Einzelne und belogene, blindgläubige Massen. Dem Götzenstaat, gegen ihn, den Geheiligten, erhob sich frevelnd. Meine Hand, zertrümmern wollte ich ihn und auf seinen Trümmern die Freiheitsfackel entzünden, auf dass sie weiterhin leuchte über alle Lande.
0: Fährt sich, wie aus einem Traum erwachend, mit der Hand über die Augen.
1: Vergaß ich denn, wo ich bin, dass Ketten an meinen Gelenken klirren? Noch eben reckte ich mich stolz im Bewusstsein gottmenschlicher Kraft, die alle Fesseln sprengen, alle Kerkerwände stürzen kann. Und nun Gedanken. Gedanken sind wie wilde Steppenpferde, die unaufhaltsam, zügellos von Horizont zu Horizont rasen. Keiner kann sie halten, keiner meistern.
2: Nein, Gedanken sind eine Macht, die du gebrauchen sollst.
0: Der Gefangene wie traumwandelnd, sich nach vorwärts tastend, dem Mondlicht zu.
1: Wer spricht zu mir? Hat die blaue Mond helle Einsamkeit? Hat alles verhaltene Sehnen und Drängen der Lebenden im Hause des Todes Stimme bekommen? Wer bist du?
2: Ich bin der Wille.
1: Wessen Wille?
2: Aus Millionen von heißen, zuckenden Herzen aller Gefesselten und Geknebelten, aller Entrechteten und Eingekerkerten wuchs ich als Flamme in der Empörung auf zum Zenit gewitzter, schwangerer Himmel. Ich schweifte mit Hirsch und Hinden durch der Wälder endlose Tiefen mit dem fahrenden Volk der Paria durch Steppen und Pusten. Ich floh mit den wilden Büffelherden durch brennende Prärien Nordamerikas. Doch wilder und gehetzter war die Flucht mit den Verfolgten auf deren Fährte der Staat. Gleich viel, welchen Namen er trug, seine Schergen und Bluthunde gehetzt hatte. Ich keuchte schnaubend als weißlicher Dampf aus Lokomotiven, heulte als Geist der Rache, geknechtete aus dem Sausen der Hochöfen, schrillte als Schrei misshandelter Sklaven aus Fabriksirenen. In der Tiefe der Bergwerke hockte ich als finsterer Dämon und ich glitt jauchzend als Sturmverkünder durch Tauwerk und Masten der Schiffe auf hoher See, voran dem Aufruhr meuternder Matrosen. Ich streichelte leise als kosender Hauch im bleichen Morgenlicht am Galgen des gehängten Antlitz. Ich sang des Sturmes schaurige Melodien vor den Palästen der gesicherten Satten. Ich rüttelte zornig an den eisernen Türen von Petrov, Pawlowsk, Montjuich und St. Stefano und allen trotzigen Festungen und Gefängnissen der Welt. Ich rüttelte daran, dass ihre Mauern bebten, und ich werde sie stürzen, wenn mein Tag gekommen ist. Ich kam zu dir, um dich fühlen zu lassen. Das Pochen der Millionen von Herzen, aus denen ich erwuchs. Dich wissen zu lassen, um das Pulsen des gewaltigen Blutstromes all derer, die eines Fühlens und Wollens sind. Dich erkennen zu lehren, die große Einheit, in die alle verschlungenen und verwirrten Fäden der tausendfältigen Vielheit münden. Das ist der kosmische Rhythmus, das Pulsen verwandten Blutes, des Strömen verwandten Geistes, der geeinte Wille, die Empörung, Rausch und Überschwang. Ich bin der Wille, bin Schöpfer und Vernichter, Formen werden vergehen, Bestehendes wird fallen, Freiheit flammt empor an purpurnen Horizonten. Fühlst du ihr Werden?
0: Der Gefangene taumelt wie vom Licht geblendet, richtet sich hoch auf und sieht mit visionärem Blick ins Raumlose.
1: Das Pochen von Millionen heißen Herzen, das Pulsen des roten Blutstürmes. Ich fühle es, oh meine Brüder, ihr mir Verwandten rings auf weiter Erde, euch such und find ich, Gruß, Wort, Blick, Gebärde. Ist uns vertraut, ob wir auch nie uns sahen, uns eint ein Band, die Fernsten wurden nahe. Ob wir verstreut auch und dem Auge fremd, mein Herz schlägt mit den euren ungehemmt. Ihr Pilger in zerschlissenen Gewändern, Vertriebene ihr aus allen Vaterländern, ihr Losgerissenen aus der Welt der Staaten, ihr wurdet staatslos und ihr tragt die Saaten der Staatenfeindschaft mutig immer dar, wohin ihr kommt, der Pioniere Schar. Um eure Häupter sprühen Feuergarben und Flammen strahlt in Regenbogenfarben am Völkerhimmel einer Hoffnung Zeichen. Die Zukunft siegt, ihr Stern kann nicht verbleichen. Der Zukunft Vortrupp lebensvoll und wahr, seid ihr der auserwählten heilige Schar. Fluch der Geburt, Vergeltung kühner Taten, entwurzelte heimatlos in allen Staaten, verfolgt, gejagt, noch wie vom Sturm die Wolke, und schon im Geist eins mit dem neuen Volke, das Herz im Werden heiß und jungen brennt, das keinen Staat und keine Grenzen kennt. Landflüchtig, rastend nur am fremden Herde, träumt ihr vom freien Volk auf freier Erde, dann nicht Gehetzte mehr vor Schergen fliehen, groß steht vor euch im Abendsommer glühen, das Morgen schon, das Kommende, die Tat, ihr Ausgestoßenen, streut die Zukunftssaat.
0: Vielstimmiger, starker Nachhall.
1: Tod, ewiger Tod, dem Massenmörderstaat.
0: Das Mondlicht ist erloschen. Morgendämmerung dringt durchs Zellenfenster.
1: Fluch, Vergeltung, Empörung, Rebellion. Ich habe sie gehört, die Stimme der meinen. Ich habe das Pochen ihrer Herzen gefühlt. Freiheit tagt. Fest werde ich sein und stark. Ich werde frei sein in Ketten und zwischen Kerkerwänden. Möge er kommen, der Tag. Möge kommen, was will. Ich bin bereit. Lasst uns fest sein, meine Brüder, und starken Willens. An uns ist es zu wirken und das Eisen, das Glühende, zu hämmern. Wir halten in den Händen die Zukunft der Welt. Ja, wir legen unsere Hand auf Jahrtausende.

0: Ich möchte diesen Brief mit einer großen Umarmung für alle GefährtInnen, die auf der Flucht sind, beginnen. All jenen, die für ihre Freiheit kämpfen. Und all jenen, die eingesperrt sind. Und deren Wut diese Welt der Herrschaft zu unterdrücken versucht. Es gibt keine Zelle, keine Mauer, keine Autorität, der ich genug Macht gebe, um meine Wut und mein Verlangen nach Freiheit zu beruhigen. Ich habe diese Gefühle schon seit ich klein war. Und jetzt sind sie in meinem Herzen und Kopf stärker denn je. Und es gibt keinen Tag, der vergeht, an dem ich nicht an euch denke, meine Freunde. Ich kann mir vorstellen, und sie erzählen es mir auch so, dass die Situation draußen ziemlich prekär ist. Das überrascht mich nicht. Denn wir haben uns dazu entschieden, im Konflikt zu sein. Und dies geht einher mit Repression. Es ist nicht einfach. Es ist nicht leicht und es gibt verschiedene Emotionen, die alle durcheinander geraten sind. Aber die besondere Emotion, die wir alle gemeinsam haben, ist unsere Stärke. Individuell und kollektiv. Niemand kann dieses Gefühl in einen Käfig sperren. Weder ein Knast noch eine Grenze. Freunde, mit viel Liebe denke ich an euch alle. Besonders Mark, der in einem Knast in Kingston eingesperrt ist. Und ich denke an die Gefährtin von der die von dem Komitee Jerese gefoltert wurden. Ich denke an die Cumbia Ballerina und an Tripa, Amelie und Carlos. Lass uns stark bleiben, trotz der Entfernung. Ich fühle mich ein bisschen komisch, einen Brief ohne ein bestimmtes Ziel zu schreiben. Ich habe das Gefühl, dass ich an eine Galaxie schreibe, die ein Stück weit weg ist. Ich will eine Sache sagen. Ich will klarstellen, dass ich diesen Brief nicht schreibe, um Unterstützung zu erhalten oder um mich selbst als Opfer darzustellen. Meine Absicht ist, den Stift und das Papier zu benutzen, um mit Freunden zu kommunizieren und Analysen zu teilen. Ich denke, dass die Situation des Eingesperrtseins eine besondere Gelegenheit dazu ist, von der Fetischisierung des Knasts wegzukommen und es zur Realität zu machen, auf eine kontextbezogene Art und Weise. Heute schreibe ich diesen Brief von Santa Marta aus, aber wer weiß, was als nächstes kommen wird. Als wir festgenommen wurden am 5. Januar 2014, war es für mich wie ein Witz, als 7 Bullenautos die Straße blockierten. Es war ein bisschen wie eine Szene aus einem Theaterstück. Und von da an ging das Gefühl nicht wieder weg. Jeder hat seine Rolle. Ich erinnere mich an den Moment um 2 oder 3 Uhr am Morgen, als wir vom PGJ zu einem speziellen Zentrum für Tests gebracht wurden. Wir waren 3. In 3 verschiedenen Autos mit je 2 Bullen an jeder Seite und mit wenigstens 10 Bullenautos mit Blaulicht in den verlassenen Straßen von DF und mit den Wissenschaftlern, die fast alle noch schliefen, als wir beim Zentrum ankamen. CSI Miami in Mexiko. Und das Aragio-Zentrum. Das war das größte Schauspiel, das ich in meinem ganzen Leben durchgemacht habe. Als wir da dran kamen, war die Straße für unsere Ankunft gesperrt. Die Männer mit ihren Seifenopernmuskeln und Maschinenpistolen waren draußen auf der Straße und auch mit uns im Auto. Ich konnte nicht aufhören zu lachen, ihre Autorität auszulachen, für die ich nicht den geringsten Respekt habe, über die Art und Weise zu lachen, wie sie sich selbst so ernst nehmen konnten. Ken und Barbie mit Bundespolizeiuniform. Und die Gefangenen, die das Glück haben, keinen Namen zu haben, aber dafür eine Farbe. Meine war orange. Das Schlimmste war, dass die Frauen in meiner Zelle die Rollen der Unterwerfung, der Angst und der Autorität untereinander annahmen. So ernsthaft, als ob sie in einem Casting für einen Hollywood-Film waren. Entschuldigung an die Leute, die denken, dass ich das alles absurd erscheinen lasse, aber so ist es. Ein Witz. Das Spielen einer Rolle. Und hier in Santa Marta gibt es viele Viertel, von A bis H. Es gibt einen Park, Wohnungen und Nachbarn. Es gibt einen Laden an der Ecke, Sexarbeiter, Drogen überall. Es gibt Leute, die Geschlechterrollen von männlich und weiblich reproduzieren. Und es gibt haufenweise Babys. Es gibt eine Schule, einen Arzt, ein Gericht. Es gibt Studien, um uns in Santa Marta zu klassifizieren. Es gibt Korruption, formelle und informelle Macht. Ablaufprogramme und viele Emotionen, viele Geschichten, viel Zeit zusammen zu verbringen. Wut und definitiv viele Zigaretten im Café zu teilen. Wenn es noch nicht deutlich geworden ist, hier lässt mich mein Spanisch ein wenig im Stich, aber jetzt ist Santa Marta meine neue Stadt. A ist mein neues Viertel, 107 ist meine neue Wohnung und Amelie meine Nachbarin. Für mich ist das deutlicher als jede Theorie. Und so beende ich meinen Brief.
1: It's ridiculous. The state doesn't do it. Ridiculous.
2: They're still not free.
1: The punishment thing.

Heute in einer etwas kürzeren Ausgabe, dafür mit speziellen Gästen. Extremste Radio-Nerds haben die Stimmen vielleicht erkannt.

0: Wenn nicht, ist das auch vollkommen okay. Doch lasst euch sagen, dass hier Radiogrüßen zu hören waren heute. Hier bei
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0: Es folgt nun eine unvollständige Liste der gelesenen Texte.
2: Text Gefängnis und Schreiben, ein Gespräch mit Abdelhafid Benotman aus dem Buch Das große Gefängnis, entschieden bei Transversal.
3: Mehrere Texte aus Queer Fire, die George Jackson Brigade, Man Against Sexism und schwul-lesbischer Kampf gegen Gefängnisse.
2: Texte aus Wegsgesperrt, Texte, Gedichte, Geschichten über und gegen Knast und Strafe.
3: Ein Brief, der im kleinen Schwarzbuch Strafvollzug erschienen ist.
2: Auszüge aus Winfried Rapes, die Suche nach dem richtigen Vernichtungsbau, Geschichte der Knastarchitektur.
3: Ein Brief von den Briefen von aufständischen Gefährten, die in Mexiko eingesperrt sind.
2: Auszüge aus Materialisieren, einige Notizen über Knäste in der Schweiz.
3: Auszüge aus Rissen in der Mauer, Texte gegen die Knäste und die Welt, die sie benötigt, von und aus Belgien.
2: Einträge aus dem Knast-Tagebuch von Karl Harp. Liebe und Hass, erschienen bei Rhizom.
3: Das Gedicht Der Gefangene, der zuerst in Erich Mühsams Gedichtband Brennende Erde erschienen ist.
2: Ein Text aus Zersprengte Ketten, ausgewählte Schriften von Ada Erika Müller, Alice Ada Jaske Sibal.
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